0: Höhe Grenzhausen wegen Brückenarbeiten bis 5 Uhr gesperrt. Die A52 Mönchengladbach Richtung Düsseldorf ist zwischen Kreuz Nersen und Kreuz Karst bis Donnerstag früh wegen Bauarbeiten gesperrt. Die A215 Neumünster Richtung Kiel ist zwischen Kreuz Kiel West und Kiel Mitte wegen Bauarbeiten bis 5 Uhr gesperrt. Die A671 Mainz-Wiesbaden ist zwischen Gustavsburg und Hochheim Süd wegen einer Baustelle in beiden Richtungen bis ca. 4 Uhr gesperrt. Soweit unsere Meldungen. Wir wünschen Ihnen eine gute Fahrt.
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0: Aus Dresden, aus dem Funkhaus des MDR. Und ich bin Frank-Michael Bauer. Grüß Sie. Hier haben wir Aha mit Take on Me. Das Lied, was ja 3 Anläufe gebraucht hat, um ein richtiger Hit zu werden. Aber dann, beim 3. Mal, ging es richtig los für die Jungs von Aha. Take on Me. Und gleich danach Musik mit Uriah Heep.

0: Lady in Black, Uriah Heep hier bei uns in der ARD-Hitnacht an diesem 28. September, der Trinke-Bier-Tag. Und vorhin hatten wir schon mal darüber gesprochen, da hatte sich dann auch bei uns ein passionierter Hobbybrauer und Bierkenner gemeldet aus dem Erzgebirge, Tino Feustel. Ja, in Deutschland liegt der Pro-Kopf-Bierverbrauch derzeit bei ungefähr 79,5 Liter im Jahr. Das macht Platz 10 aus in der Welt, was das Biertrinken anbelangt. Auf Platz 1 ist übrigens Tschechien. Dort liegt der Pro-Kopf-Verbrauch im Jahr bei 149 Liter. Das sind fast 70 Liter mehr. Na, die greifen aber ordentlich zu. Ja, Tino, Sie kennen sich ja aus mit Bierherstellen. Mit Hopfen und Malz wird gebraut, aber das war ganz früher ganz anders.
1: Bevor Hopfen ins Bier kam, also vor 900.000 Jahren, wurde ja ausschließlich mit Kräutern und bitteren Dingen Bier gebraut. Mhm. Der Hopfen kam ja erst viel später ins Spiel. Also das funktioniert schon gut und auch heute kann man gut und gerne das Bier auch geschmacklich verfeinern.
0: Ja, dann formuliere ich die Frage so. Welches war das kurioseste Bier, was Sie je getrunken haben? War das A. Knoblauchbier, B. Holunderblütenbier oder C. Brennnesselbier? Raten Sie mal, liebe Hörerinnen und Hörer. Sie können bei uns anrufen 0800 80 80 110, ist kostenfrei, 0800 80 80 110 oder uns schreiben ard-hitnacht@mdr.de. Was war's also? Knoblauchbier, Holunderblütenbier oder Brennnesselbier? Na, da bin ich ja gespannt, was Sie sagen und ich bin auch gespannt, was mein Gesprächspartner dann sagt. Und was ich ganz vergessen habe, Überraschung, Sie können auch was gewinnen.

Aus Kanada kommt sie und das war ein großer Erfolg für Shania Twain im Jahre 1998 und da hat sie uns Männer wieder mal aufs Korn genommen. Es geht ums Rumprahlen, Angeben und manchmal auch arrogant sein in diesem Titel. Das beeindruckt mich überhaupt nicht. That don't impress me much war sie. Und jetzt nehmen wir uns Zeit hier in der ARD-Nacht für eine Dame namens Anastasia.

0: Musik mit Billy Joel und wir haben es jetzt 2.31 Uhr. Hier ist der Verkehrsservice in der ARD-Hitnacht. Die A40 Duisburg-Essen ist zwischen Kreuz Duisburg und Kreuz Kaiserberg wegen Bauarbeiten in beiden Richtungen bis den 5. Oktober gesperrt. Die A40 Duisburg-Essen ist zwischen Mülheim an der Ruhr, Winkhausen und Heißen wegen Bauarbeiten in beiden Richtungen bis 5 Uhr gesperrt. Die A42 Dortmund-Kamp-Lindfort ist zwischen Herne-Baukau und Herne-Krange wegen Bauarbeiten in beiden Richtungen bis Dienstag früh gesperrt. Die A45 Gießen-Hagen ist zwischen Lüdenscheid und Lüdenscheid-Nord wegen Bauarbeiten bis 5 Uhr in beiden Richtungen gesperrt. Die A48 Dernbach-Koblenz ist in Richtung Koblenz zwischen Dernbach und Bendorf-Neuwied und in der Gegenrichtung zwischen Bendorf-Neuwied und Hörgrenzhausen wegen Brückenarbeiten bis 5 Uhr gesperrt. Die A52 Mönchengladbach Richtung Düsseldorf ist zwischen Kreuz Nersen und Kreuz Karst bis Donnerstag früh wegen Bauarbeiten gesperrt. Die A215 Neumünster Richtung Kiel ist zwischen Kreuz Kiel West und Kiel Mitte wegen Bauarbeiten bis 5 Uhr gesperrt. Die A671 Mainz-Wiesbaden ist zwischen Gustavsburg und Hochheim Süd wegen einer Baustelle in beiden Richtungen bis ca. 4 Uhr gesperrt. Das waren die Verkehrsmeldungen. Wir wünschen Ihnen eine gute Fahrt.
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0: Aus Dresden mit Frank-Michael Bauer und ich übergebe an David Bowie, China Girl und gleich danach Roxette.

Crash, Boom, Bang, Roxette mit einer Aufnahme aus dem Jahre 1994 hier in der ARD Hitnacht. Und wir gehen dann jetzt mal doch ein paar Jährchen noch zurück von 94 ins Jahr 1974 mit dem folgenden Titel, so richtig im Philadelphia Soul Sound aufgenommen. Hier sind die Three Degrees, When I Will See You Again.

0: Das war Ed Sheeran in der AD-Hitnacht mit Lego House. Heute an diesem 28. September ist Trinke-Bier-Tag und da hat Tobi Bauer Tino Feustel bei uns mitgemacht und uns einiges erzählt. Und mit seiner Hilfe gab es ja auch eine kleine Preisfrage. Welches war eines der kuriosesten Biere, die er je getrunken oder verkostet hat? A. Knoblauchbier, B. Holunderblütenbier oder C. Brennnesselbier? Ja, Tino, welches Bier war's?
1: Es war das Knoblauchbier. Das ist mir in nachhaltiger Erinnerung geblieben und das ging gar nicht.
0: Das ging gar nicht. Also Sie werden das nie selber brauen, glaube ich, oder?
1: Nein, das glaube ich nicht. Das würde ich nicht meinem ärgsten Feind anbieten. Das war wirklich ein Fehlgriff.
0: Ja, und das hat ein Kunde mal bei einem Freund sozusagen in Auftrag gegeben, brau mir doch mal bitte Knoblauchbier.
1: Richtig, so ist die Geschichte dazu. Der Brauer hat sich da wirklich auch sehr viel Mühe gegeben und Gedanken gemacht, wie man das komponiert. Dennoch ist der Knoblauch so dominant, dass wir das also nicht nur ich alleine, nicht so gut befunden brauen.
0: Aber man kann ja wirklich viele Biersorten brauen. Holunderblütenbier, das schmeckt ganz gut, glaube ich. Ne? Das haben Sie schon mal getrunken?
1: Das ist ein schönes Sommerbier, auf jeden Fall. Sehr zu empfehlen, sehr frisch, erfrischend und also das geht wirklich gut.
0: Und Brennnessel geht auch?
1: Brennnessel geht auch, überhaupt Kräuter. Man muss ein bisschen aufpassen, dass man nicht zu viel nimmt, aber da kann man interessante Effekte erzielen, ja.
0: Weil ich aus dem Spreewald komme, da gibt es viele Gurken. Kann man auch Gurkenbier kreieren?
1: Also das gibt's schon. Also nicht von sauren Gurken, das kenne ich nicht, aber von frischen Gurken. Ein Bier, das wird aus dem Saft der Gurke gebraut. Also statt Wasser nimmt man da Gurkensaft. Ist jetzt nicht unbedingt mein Favorit, aber ist zumindest was, wo man eine Geschichte dazu erzählen kann und wo man schon mal ein Glas trinken kann, im Gegensatz zum Knoblauchbier.
0: Nee. Ich glaube, es ist nicht so scheußlich wie das Knoblauchbier, wenn ich Ihnen da auch vertrauen kann. Ich meine, Sie haben ja nur schon unheimlich viel Bier gekostet. Ich bedanke mich ganz herzlich bei Tino Feustel und dann wünsche ich Ihnen noch eine gute Nacht.
1: Vielen Dank fürs Gespräch. Auch eine gute Nacht.
0: Ja, und wir sind gleich bei unserem Gewinner. Es gibt ja was zu gewinnen. Lass mich mal überraschen. Hier ist aber erstmal Jimmy Summerworld to love somebody.

trinke. Biertag ist dieser heute, 28. September. Ja, hier und da gibt es ja auch Oktoberfeste. Und das Größte ist ja auch noch am Laufen, das auf dem Wiesn in München. Und die richtige Antwort war A, das Knoblauchbier ist das, was das Ungewöhnlichste für ihn gewesen ist, was er je verkostet hat. Tobi Bauer, Tino aus dem Erzgebirge. Und das hat auch Martin richtig getippt aus Cuxhaven. Ich habe ihn noch versucht, ans Telefon zu bekommen. Aber vielleicht schläft er jetzt schon, der Brummifahrer, und ist mit seiner Ladung gut angekommen. Glückwunsch!

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1: Um 3 Uhr mit Wolfgang Berger. Bundesgesundheitsminister Linnemann lehnt den von der SPD vorgeschlagenen sogenannten Pflegedeckel ab. Man könne zwar über alles diskutieren, so der CDU-Politiker im ARD-Bericht aus Berlin. Die Einsparungen bei einer solchen Begrenzung der reinen Pflegekosten betrügen aber nur rund 300 Euro. Und das bei einem Gesamteigenanteil bis durchschnittlich 4.000 Euro pro Betroffenem und Heimplatz.
2: Wir würden das Problem nicht lösen. Deshalb plädiere ich für eine Kommission, dass wir jetzt sozusagen nicht nur Pflaster aufkleben, sondern eine erste Hilfe leisten, damit weiter die Leistungen ausgezahlt werden an die Pflegebedürftigen und die Beiträge stabil halten. Und in einem zweiten Schritt wollen wir Ende Oktober eine Kommission einrichten, die strukturell die Pflegeversicherung fit macht für die 30er Jahre.
1: Gesundheitsminister Linnemann. Heute soll ein weiterer Versuch unternommen werden, die Streitpunkte auszuräumen. Im Süden Englands hat die Polizei möglicherweise einen Terroranschlag verhindert. 5 Männer wurden wegen der Vorbereitung einer terroristischen Straftat festgenommen. Zuvor war ein Hinweis eingegangen, dass die Verdächtigen mit mehreren Lieferwagen auf dem Weg zum Luftwaffenstützpunkt Fairford seien. Dieser wird von den USA genutzt, um Angriffe auf iranische Raketenstellungen zu fliegen. Die Hintergründe des Vorfalls sind bislang aber unklar. Das Treffen von Außenminister Wadephul mit seinem russischen Amtskollegen Lavrov sorgt in den eigenen Reihen für Kritik. Sein Parteikollege von der CDU Kiesewetter sagte der Frankfurter Allgemeinen Zeitung, es sei der Eindruck eines deutschen Sonderwegs entstanden. Rückendeckung für Wadephul kam hingegen aus der SPD, deren Außenpolitiker Stegner sagte, es sei wichtig, die Diplomatie nicht allein den USA zu überlassen. Wadephul und Lavrov hatten am Samstag überraschend am Rande der UN-Generalversammlung in New York über den Ukraine-Krieg gesprochen. Das Heimdebüt von Jürgen Klopp als DFB-Trainer ist misslungen. Die deutsche Nationalelf verlor das Nations League-Spiel gegen Griechenland mit 0:1. Aus Augsburg Michael Augustin.
3: Zum ersten Mal hat Deutschland ein Länderspiel gegen Griechenland verloren. Torschütze in Augsburg war Kurbelis, der Matcher eine Viertelstunde vor Schluss mit einem einfachen Haken austrickste und Glück hatte, dass Kimmich seinen Schuss abfälschte. Das DFB-Team hatte deutlich mehr Ballbesitz, wusste damit aber wenig anzufangen. Dem Offensivspiel fehlte es an Ideen. Griechenland spielte sehr defensiv und setzte auf Konter. Die beste deutsche Chance vergab Adeyemi. Am Donnerstag geht es in der Nations League gegen Serbien weiter.
1: Das waren die Nachrichten. Das Wetter in Deutschland: tagsüber im Nordwesten wolkig, im Südosten länger sonnig und trocken. 18 Grad auf Sylt bis 31 Grad in der Südpfalz. Am Dienstag nachts teils trüben, beginnen Sonne und Wolken, 20 bis 31 Grad, Mittwoch überwiegend freundlich. Es ist 3.03 Uhr.
4: Hier ist der Verkehrsservice in der ARD-Hitnacht. Die A40 Duisburg-Essen ist zwischen Kreuz Duisburg und Kreuz Kaiserberg wegen Bauarbeiten in beiden Richtungen bis zum 5. Oktober gesperrt. Die A40 Duisburg-Essen ist zwischen Mülheim an der Ruhr, Winkhausen und Heißen wegen Bauarbeiten in beiden Richtungen bis 5 Uhr gesperrt. Die A42 Dortmund-Kamp-Lindfort ist zwischen Herne-Baukau und Herne-Krange wegen Bauarbeiten in beiden Richtungen bis Dienstag früh gesperrt. Die A45 Gießen-Hagen ist zwischen Lüdenscheid und Lüdenscheid Nord wegen Bauarbeiten bis 5 Uhr in beiden Richtungen gesperrt. Die A48 Dernbach-Koblenz ist in Richtung Koblenz zwischen Dernbach und Bendorf-Neuwied und in der Gegenrichtung zwischen Bendorf-Neuwied und Höher-Grenzhausen wegen Brückenarbeiten.

0: Orange Blue aus Hamburg. Gutes Stichwort. Asti fährt gerade Lebensmittel Richtung Hamburg und er grüßt alle, die in dieser Nacht auf sein müssen oder möchten. Und er hat auch bei uns beim Bier-Rätsel mitgemacht und er hat auf Knoblauchbier getippt. Und da lag er auch völlig richtig. Und er hat geschrieben, er hat auch schon mal sowas Ähnliches getrunken und probiert. Und das hat ihm auch überhaupt nicht geschmeckt. Ja, so wie unserem Bierbrauer Tino, der hier nachts heute schon zu Wort gekommen ist. Ja, das muss wirklich was ganz Scheußliches in dem Fall gewesen sein. Apropos Bier und Brauen, hallo.
1: Hallo, hier ist die Frau Weigelt aus Berlin.
0: Ja.
1: Ich wollte bloß mal eine kleine Geschichte erzählen. Ich bin jetzt 85 Jahre alt. Mhm. Und mein Bruder hat vor circa 70 Jahren in Berlin bei der Berliner Brauerei gearbeitet und war Bierbrauer und Braumelzer und Destillationsmeister. Und ich war immer ganz stolz und diese kleine Geschichte wollte ich mal erzählen. Ich habe nämlich jetzt gehört, dass Sie sich über Bier unterhalten. Also, ich wünsche Ihnen noch eine gute Nacht. Ich höre Ihre schöne Sendung.
0: Na wunderbar, heute an diesem 28. September, dem Trink-ein-Bier-Tag. Und hier sind die Rolling Stones in der ARD-Hitnacht. Anybody see my baby?

Get Down mit Gilbert O'Sullivan, 3:19 Uhr haben wir es. Hier ist die ARD-Hit-Nacht und nach diesem irischen Singer-Songwriter Gilbert O'Sullivan mit seinem 73er-Hit, da widmen wir uns einem Geburtstagskind. Jawohl, am heutigen Tag, da feiert sie eine Schnapszahl, ihren 66. Geburtstag und zwar in New York geboren. Um wen geht's? Um Jennifer Rush. Und hier ist sie mit einem ihrer größten Erfolge, der auch von anderen gecovert wurde, The Power of Love. Gratulation an Jennifer Rush zum heutigen Geburtstag. Whisper.

0: Brian Adams war das. Wir haben es 3:31 Uhr. Hier ist der Verkehrsservice in der ARD-Hitnacht. Die A40 Duisburg-Essen ist zwischen Kreuz Duisburg und Kreuz Kaiserberg wegen Bauarbeiten in beiden Richtungen bis 5. Oktober gesperrt. Die A40 Duisburg-Essen ist zwischen Mülheim an der Ruhr, Winkhausen und Heißen wegen Bauarbeiten in beiden Richtungen bis 5 Uhr gesperrt. Die A42 Dortmund-Kamp-Lindfort ist zwischen Herne-Baukau und Herne-Krange wegen Bauarbeiten in beiden Richtungen bis Dienstag früh gesperrt. Die A45 Gießen-Hagen ist zwischen Lüdenscheid und Lüdenscheid-Nord wegen Bauarbeiten bis 5 Uhr in beiden Richtungen gesperrt. Die A48 Dernbach-Koblenz ist in Richtung Koblenz zwischen Dernbach und Bendorf-Neuwied und in der Gegenrichtung zwischen Bendorf-Neuwied und Höher-Grenzhausen wegen Brückenarbeiten bis 5 Uhr gesperrt. Die A52 Mönchengladbach Richtung Düsseldorf ist zwischen Kreuz Nersen und Kreuz Karst bis Donnerstag früh wegen Bauarbeiten gesperrt. Die A215 Neumünster Richtung Kiel ist zwischen Kreuz Kiel West und Kiel Mitte wegen Bauarbeiten bis 5 Uhr gesperrt. Die A671 Mainz-Wiesbaden ist zwischen Gustavsburg und Hochheim Süd wegen einer Baustelle in beiden Richtungen gesperrt. Das waren die Verkehrsmeldungen. Wir wünschen Ihnen eine gute Fahrt.
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0: Aus Dresden mit Frank Michael Bauer. Und hier sind die Pet Shop Boys. Go West.

Gleich 3.41 Uhr, hier ist die ARD-Hitnacht. Das war Miley Cyrus. Ja, sie präsentierte diesen Titel im Jahre 2023. Und das war dann auch eine sehr nachdenkliche Seite, die sie uns gezeigt hat. Der Song reflektiert nämlich das Gefühl von Abschied und auch Vergänglichkeit. Von der Gegenwart geht's jetzt zurück ins Jahr 1985. Damals gründete sich in den USA eine New Wave-Band, die kurz darauf vor allem in Europa sehr populär geworden ist. Und in ihrem sehr bekannten Titel The Promise You Made geht's um uneingelöste Versprechen. Ja, und auch um zu wenig Gefühl, was gezeigt wird manchmal dem Partner gegenüber. The Promise You Made, hier sind Cock Robin und gleich danach die Supremes.

Baby, Baby, 3:48 Uhr, die ARD-Hitnacht mit den Supremes. Im Sommer 1964 war es da, feierten sie mit dem eben gehörten Where Did Our Love Go den ersten großen Nummer-1-Erfolg in den amerikanischen Charts. Unter der Führung von Diana Ross entwickelte sich ja die Formation in der Folgezeit zu einem der erfolgreichsten Acts der legendären Motown-Zeit dort in Detroit. Wir bleiben jetzt bei einem älteren Titel, der aber neu aufgenommen wurde in den 80er Jahren, und zwar von Jason Donovan, besiegelt mit einem Kuss. Sealed with a Kiss.

Hathaway in der ARD-Hitnacht. In 7 Minuten haben wir es 4. Dann für Sie die Nachrichten. Und bis dahin auf diesem Weg haben wir musikalisch noch Albert Hammond und Samantha Fox im Angebot.

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1: Um 4 Uhr mit Wolfgang Berger. Bundesgesundheitsminister Linnemann lehnt die Vorschläge der SPD für eine Reform der Pflegeversicherung ab. Es geht unter anderem um einen sogenannten Pflegedeckel. Aus Berlin, Oliver Neuroth.
2: Der Pflegedeckel sieht vor, dass ein bestimmter Eigenanteil von Pflegebedürftigen im Heim eine Grenze nicht überschreitet. Mittelfristig 1.500 Euro im Monat. Das wären knapp 300 Euro weniger als im Moment. Hier setzt die Kritik von Gesundheitsminister Linnemann an. Nach seinen Worten löst eine Entlastung in dieser Höhe nicht das Grundproblem, nämlich dass die Heimrechnungen pro Monat insgesamt oft 3.000 Euro und mehr betragen. Im ARD-Bericht aus Berlin sagt Linnemann, man dürfe jetzt nicht nur Pflaster aufkleben, sondern müsse erste Hilfe leisten. Der CDU-Minister will im Oktober eine Kommission einrichten, die strukturell die Pflegeversicherung fit machen soll für die 2030er Jahre.
1: Nach der Festnahme von 5 Terrorverdächtigen im Süden Englands laufen die Ermittlungen. Die britischen Behörden prüfen, ob die Männer einen Anschlag auf einen US-Militärstützpunkt verüben wollten. Polizisten hatten sie in der Nacht zu Sonntag in der Nähe der Luftwaffenbasis festgenommen. Zuvor war ein Hinweis eingegangen, dass die Verdächtigen mit mehreren Lieferwagen auf dem Weg zu dem Stützpunkt seien. Die Basis wird von den USA unter anderem genutzt, um Angriffe auf den Iran zu fliegen. Das Treffen von Außenminister Wadefuhl mit seinem russischen Amtskollegen Lavrov sorgt in den eigenen Reihen für Kritik. Sein Parteikollege von der CDU Kiesewetter sagte der Frankfurter Allgemeinen Zeitung, es sei der Eindruck eines deutschen Sonderwegs entstanden. Rückendeckung für Wadefuhl kam hingegen aus der SPD. Deren Außenpolitiker Stegner sagte, es sei wichtig, die Diplomatie nicht allein den USA zu überlassen. Wadefuhl und Lavrov hatten am Samstag überraschend am Rande der UN-Generalversammlung in New York über den Ukraine-Krieg gesprochen. Die deutsche Fußballnationalmannschaft hat beim Heimdebüt des neuen Bundestrainers Jürgen Klopp eine Niederlage kassiert. In Augsburg verlor die DFB-Elf in der Nations League gegen Griechenland mit 0:1. Aus Augsburg Stefanie Batschik.
3: Es habe insgesamt die Überzeugung gefehlt, die richtigen Abläufe durchzuziehen in den richtigen Räumen, so Klopp. Gegen den Weltranglisten 41. hatte das deutsche Team Chancen. Debütant Mbappé, Konté, Karim Adeyemi oder Kapitän Joshua Kimmich scheiterten aber entweder an der Genauigkeit im Abschluss oder am starken griechischen Keeper. Der Gegentreffer zum entscheidenden 0:1 in der 74. Minute fiel dann nach einem langen Ball. Jo Kimmich fälschte die Kugel noch unglücklich ab.
1: Das waren die Nachrichten. Das Wetter in Deutschland. Tagsüber im Nordwesten wolkig, im Südosten länger sonnig und trocken. 18 Grad auf Sylt bis 31 Grad in der Südpfalz. Am Dienstag nach teils trüben Beginn Sonne und Wolken 20 bis 31 Grad. Am Mittwoch überwiegend freundlich bei 18 bis 30 Grad. Es ist 4.03 Uhr.
4: Hier ist der Verkehrsservice in der ARD-Hitnacht. Die A40 Duisburg-Essen ist zwischen Kreuz Duisburg und Kreuz Kaiserberg wegen Bauarbeiten in beiden Richtungen bis zum 5. Oktober gesperrt. Die A40 Duisburg-Essen ist zwischen Mülheim an der Ruhr, Winkhausen und Heißen wegen Bauarbeiten in beiden Richtungen noch bis 5 Uhr gesperrt. Die A42 Dortmund-Kamp-Lindfort ist zwischen Herne-Baukau und Herne-Krange wegen Bauarbeiten in beiden Richtungen bis Dienstag früh gesperrt. Die A45 Gießenhagen ist zwischen Lüdenscheid und Lüdenscheid-Nord wegen Bauarbeiten bis 5 Uhr in beiden Richtungen gesperrt. Die A48 Dernbach-Koblenz ist in Richtung Koblenz zwischen Dernbach und Bendorf-Neuwied und in der Gegenrichtung zwischen Bendorf-Neuwied und Höher-Grenzhausen wegen Brückenarbeiten bis 5 Uhr gesperrt. Die A52 Mönchengladbach Richtung Düsseldorf ist zwischen Kreuz Nersen und Kreuz Karst bis Donnerstag früh wegen Bauarbeiten gesperrt. Die A215 Neumünster Richtung Kiel ist zwischen Kreuz Kiel West und Kiel Mitte wegen Bauarbeiten bis 5 Uhr gesperrt. Das waren die Verkehrsmeldungen. Wir wünschen Ihnen eine gute Fahrt.
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4: Von MDR Sachsen aus Dresden. Ich bin Frank Michael Bauer und hier ist Elton John.

0: Ringo Starr, der Ex-Beatle, hier gehört bei uns in der ARD-Hitnacht. 4:12 haben wir es. Und an dieser Stelle ein ganz großes Dankeschön an alle, die arbeiten müssen. Und insbesondere natürlich auch die, die dafür sorgen, dass die Geschäfte voll sind und unterwegs sind. Und da haben wir eine Menge Grüße auch bekommen. Gerd im Kölner Raum, gerade auf Achse, grüßt alle anderen, die unterwegs sind. Micha ist unterwegs nach Salzburg. Und wen haben wir hier?
1: Gute Nacht. Ich bin Brummifahrer und habe Süßwaren geladen. Schöne Grüße und noch eine schöne Sendung. Auf Wiedersehen.
0: Vielen Dank. Süßwaren, da können Sie gleich mal bei mir abladen. Ich sag da nicht nein. Ja, und auch ein Dankeschön an die Brummifahrer, die uns Tipps in puncto Verkehrslage gegeben haben. Und das habe ich dann weitergereicht zu unserer Verkehrsredaktion nach Hamburg. Danke für diese Unterstützung. Und jetzt gönnen wir uns Paul Young, Every Time You Go Away.

Na, den haben Sie doch erkannt. 4.21 Uhr, das war Just For You mit Lionel Richie aus dem gleichnamigen Studioalbum, der Song aus dem Jahre 2004. Tja, der Sänger, der muss kürzer treten. Konzerte sind abgesagt und er hat eine Herzoperation überstanden. Und an dieser Stelle senden wir beste Genesungswünsche Lionel Richie. Und bei uns geht's weiter mit Brilliant Disguise. Ja, da ist ein Song von 1987, den wir hier am Wickel haben mit Bruce Springsteen. Es geht um Zweifel und diese Maskeraden innerhalb einer Partnerschaft in dem Song Brilliant Disguise.

0: Die Cutting Crew, 4.30 Uhr. Hier ist der Verkehrsservice in der ARD-Hitnacht. Die A40 Duisburg-Essen ist zwischen Kreuz Duisburg und Kreuz Kaiserberg wegen Bauarbeiten in beiden Richtungen bis 5. Oktober gesperrt. Die A40 Duisburg-Essen ist zwischen Mülheim an der Ruhr, Winkhausen und Heißen wegen Bauarbeiten in beiden Richtungen bis 5 Uhr gesperrt. Die A42 Dortmund-Kamp-Lindfort ist zwischen Herne-Bauka und Herne-Krange wegen Bauarbeiten in beiden Richtungen bis Dienstag früh gesperrt. Die A45 Gießen-Hagen ist zwischen Lüdenscheid und Lüdenscheid-Nord wegen Bauarbeiten bis 5 Uhr in beiden Richtungen gesperrt. Die A48 Dernbach-Koblenz ist in Richtung Koblenz zwischen Dernbach und Bendorf-Neuwied und in der Gegenrichtung zwischen Bendorf-Neuwied und Höher-Grenzhausen wegen Brückenarbeiten bis 5 Uhr gesperrt. Die A52 Mönchengladbach Richtung Düsseldorf ist zwischen Kreuz Nersen und Kreuz Karst bis Donnerstag früh wegen Bauarbeiten gesperrt. Die A215 Neumünster Richtung Kiel ist zwischen Kreuz Kiel-West und Kiel-Mitte wegen Bauarbeiten bis 5 Uhr gesperrt. Das waren die Verkehrsmeldungen. Wir wünschen Ihnen eine gute Fahrt.
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0: Aus Dresden mit Frank Michael Bauer.

klingt wie Stadionrock. Mike and the Mechanics waren das mit Word of Mouth hier in der ARD-Hitnacht aus dem Jahre 1991. Und diese Single hat dann auch gleich mal dem vierten Studioalbum den Namen gegeben. Word of Mouth. Es ist 4.39 Uhr und jetzt nach dieser Band um Mike Rutherford, eins von Genesis, haben wir jetzt Musik aus dem Jahre 1986. Und das Album dazu heißt Balance of Power und ist vom Electric Light Orchestra. Daraus jetzt So Serious.

Tja, Bob Dylan hier in der ARD-Hitnacht, 4.44 Uhr und Knocking on Heaven's Door, ja mal geschrieben für den Soundtrack eines bekannten Westernfilms von Bob Dylan. Die Nummer entwickelte sich, das hätte er wahrscheinlich selber gar nicht gedacht, im Laufe der Jahrzehnte zu einem der am häufigsten gecoverten Werke der Popgeschichte. Und jetzt gibt's bei uns Marlon Rodette mit New Age. Schönen guten Morgen.

Joe Cocker, unvergessen, The Simple Things hier an der ARD Hitnacht, 4:52 Uhr haben wir es. Heute ist der 28. September, das ist der Trinke-Bier-Tag. Ja, und das könnte ja auch das Hauptmotto jedes Oktoberfest sein und natürlich ganz besonders des ganz Großen, des da in München. Und Marius aus Zeitz, der hat uns zu dem Thema auch noch erzählt, dass er mal nach Berlin gefahren ist und wollte dort alle Biersorten kennenlernen und hat sich sozusagen da in der Stadt mal so durchgetrunken und es probiert. Und da war nicht so was Scheußliches dabei, wie unser Hobbybrauer, der in der Nacht am Telefon war, erzählt hat. Holunderblütenbier und Brennnesselbier, das war noch okay, aber das nicht so, was okay war, was gar nicht so geschmeckt hat, das war das Knoblauchbier. Das stelle ich mir auch gruselig vor. Es hat schon merkwürdig gerochen, hat er uns gesagt. Aber jetzt denken wir nur noch an einen guten Kaffee und der Duft.

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1: Um 5 Uhr mit Wolfgang Berger. Die Bundesregierung unternimmt heute einen weiteren Versuch, Streitpunkte bei der geplanten Pflegereform auszuräumen. Nach ARD-Informationen treffen sich Kanzler Merz und Gesundheitsminister Linnemann von der CDU mit Vizekanzler Klingbeil von der SPD. Aus Berlin Oliver Neuroth.
2: Übermorgen soll die Pflegereform durchs Bundeskabinett, doch seit dem Wochenende droht die SPD mit einer Blockade. Die Sozialdemokraten wollen keine Leistungskürzungen bei der Pflege akzeptieren und werfen dem CDU-geführten Gesundheitsministerium vor, genau das zu planen. Die SPD schlägt einen Pflegedeckel vor, eine Obergrenze für einen bestimmten Eigenanteil bei Heimkosten von 1.500 Euro. Das wären knapp 300 Euro weniger als im Moment. Gesundheitsminister Linnemann lehnt das im ARD-Bericht aus Berlin ab und vergleicht den Vorschlag mit Pflastern, die man auf Wunden klebt, mit Blick auf die hohen Gesamtkosten eines Heimplatzes.
1: Nach der Festnahme von 5 Terrorverdächtigen im Süden Englands laufen die Ermittlungen. Die britischen Behörden prüfen, ob die Männer einen Anschlag auf einen US-Militärstützpunkt verüben wollten. Polizisten hatten sie in der Nacht zu Sonntag in der Nähe der Luftwaffenbasis festgenommen. Zuvor war ein Hinweis eingegangen, dass die Verdächtigen mit mehreren Lieferwagen auf dem Weg zu dem Stützpunkt seien. Die Basis wird von den USA unter anderem genutzt, um Angriffe auf den Iran zu fliegen. Das Treffen von Außenminister Wadefuhl mit seinem russischen Amtskollegen Lavrov sorgt in den eigenen Reihen für Kritik. Sein Parteikollege von der CDU Kiesewetter sagte der Frankfurter Allgemeinen Zeitung, es sei der Eindruck eines deutschen Sonderwegs entstanden. Rückendeckung für Wadefuhl kam hingegen aus der SPD. Deren Außenpolitiker Stegner sagte, es sei wichtig, die Diplomatie nicht allein den USA zu überlassen. Wadefuhl und Lavrov hatten am Samstag überraschend am Rande der UN-Generalversammlung in New York über den Ukraine-Krieg gesprochen. Das Heimdebüt von Jürgen Klopp als DFB-Trainer ist misslungen. Die deutsche Nationalelf verlor das Nations League-Spiel gegen Griechenland mit 0:1. Aus Augsburg Michael Augustin.
3: Zum ersten Mal hat Deutschland ein Länderspiel gegen Griechenland verloren. Torschütze in Augsburg war Kurbelis, der Matcher eine Viertelstunde vor Schluss mit einem einfachen Haken austrickste und Glück hatte, dass Kimmich seinen Schuss abfälschte. Das DFB-Team hatte deutlich mehr Ballbesitz, wusste damit aber wenig anzufangen. Dem Offensivspiel fehlte es an Ideen. Griechenland spielte sehr defensiv und setzte auf Konter. Die beste deutsche Chance vergab Adeyemi. Am Donnerstag geht es in der Nations League gegen Serbien weiter.
1: Das waren die Nachrichten.
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4: Und wir wollen jetzt nicht nervös werden. Ich möchte gerne weiter positiv bleiben bei dieser ganzen Nummer. Genauso wie beim Wetter für uns in Hamburg.
5: Ja, also das ist stabiler als die deutsche Mannschaft. Es wird auch heute wieder, ja, spätsommerlich. Da ist viel Sonne mit dabei, etwas mehr Wolken im Vergleich zu gestern. Es bleibt aber trocken und vor allem wird's warm wieder, bis zu 24 Grad. In Bergedorf jetzt aktuell auch schon 14 Grad.
4: Wahnsinn, Blitzer und Staus aus unserem Verkehrszentrum Roter Baum.
5: Da sieht's gut aus, gibt nichts zu melden. Das bedeutet auch, die A7 ist nicht mehr gesperrt. Die war ja übers Wochenende dicht zwischen Stellingen und Heimfeld. Reden wir gleich noch ein bisschen ausführlicher drüber, was die da eigentlich getrieben haben. Jetzt kommen sie da wieder durch, sonst auch keine Verzögerungen zu melden. Bei Bussen und Bahnen läuft's auch nach Plan. Und Carsten, der hat schon was zu melden. Einen Blitzanhänger hat er gesehen an der A1 Lübeck Richtung Hamburg im Kreuz Ost.
4: Carsten, danke schön fürs frühe Bescheid sagen. Gute und sichere Fahrt.
6: Guten Morgen, Hamburg.
4: Sag mal, ab die Fahrt in die neue Woche. Philipp von Kageneck ist da.
5: Und ausgeschlafen.
4: Ja, das, auch mal, das will doch was heißen, so früh am Morgen. Ist doch herrlich. Ich bin Nicole Steins. Sie haben es gehört. Wir sind gut drauf. Und die Pointer Sisters sowieso. I'm so excited. Das sind die größten Hits aller Zeiten.
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4: Altona.
8: Wir sind Hamburg.
7: Hamburg.

0: Easy ist das richtige Stichwort hier von den Commodores. Schönen Start in den Montag mit NDR 90,3. Um 11 nach 5, Philipp, und die A7-Vollsperrung übers Wochenende ist ja durch, hast du gerade gesagt.
1: Ja, sogar vorfristig, ursprünglich ja geplant 55-Stunden-Sperrung. Sie waren aber schon um Mitternacht fertig, also war es am Ende eine 50-Stunden-Sperrung. Und es ist wirklich ein ganz besonderer Tag, denn nach 6 Jahren Bauzeit ist da jetzt südlich des Elbtunnels alles fertig. Da sind 8 Spuren auf der A7 befahrbar, vom Elbtunnel bis zum künftigen Autobahndreieck Hafen, also da, wo die A26 irgendwann mal ankommen soll. Mhm. Also wer da heute längs fährt, wird sagen, ja, was ist hier los? Die ganzen Absperrbarken, die gelben Streifen auf der Fahrbahn, wo ist denn die Baustelle hin?
0: Es ist wirklich, es ist ein ganz anderes Fahrgefühl jetzt. Also man hat so viel Platz, sagen Sie gern Bescheid in unserer NDR Hamburg-App, wie es sich anfühlt, wenn Sie daher fahren, nach 6 Jahren Baustelle. Also da gewöhnt man sich ja fast daran, dass irgendwo immer so eine Barke steht. Nein, alle weg jetzt. Und am Wochenende war ja sogar Bundesverkehrsminister Steffen Bilger da zur feierlichen Freigabe auf der A7.
1: Ja, weil diese Brücke auf der A7 ist Deutschlands längste Autobahnbrücke.
0: So.
1: Kriegen wir gar nicht mit, wenn wir da so lang fahren, weil man denkt, das ist ja irgendwie eine normale Autobahn. Tatsächlich ist die Hochstraße Elbmarsch aber eben auf Pfeilern eine Brücke, 4 Kilometer lang und steht auf hunderten Betonstelzen. Und jetzt ist sie frisch saniert und verbreitert.
0: Was wir alles Tolles haben. Guck mal an. So, und dann mal schauen, ob das auch heute Morgen besser flutscht dann da. Denn es gibt auch noch eine gute Nachricht. Diese 55 Stunden Vollsperrung der A7 am Wochenende war jetzt erstmal die letzte für dieses Jahr. Yeah! So nämlich. She drives me crazy. Hier sind die Fine Young Cannibals. Schönen guten Morgen.

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0: geht immer besonders gut zum Aufstehen hier bei uns bei NDR 90,3 mit Ring Ring um 19 Minuten nach 5 jetzt. Und vielleicht haben wir uns gestern ja auch getroffen in der Innenstadt. Also ich habe viele von Ihnen gesehen. Es war so voll wie vor Heiligabend beim verkaufsoffenen Sonntag. Philipp, und es wurde auch viel geboten.
1: Aha.
0: Ich wollte so gern, dass mein Mann am Unterhosenglücksrad dreht.
1: Um Gottes Willen.
0: Ja, jetzt siehst du, genau so war die Reaktion auch. Hat er sich geweigert. Aber die Schlange war sehr lang. Dann wollte ich ein Selfie mit dem laufenden Unterhosenmaskottchen machen, wollte auch nicht.
1: Also das gab's da?
0: Ja, es gab's auch.
1: Also,
0: es war der beste Job des Wochenendes wahrscheinlich. Also es hätte viel Schönes gehabt, glaube ich. Egal. Es war gut was los bei uns in der Stadt und das hier hat man wirklich immer wieder gehört.
2: Das Wetter ist super, man kann dann gucken, ob man irgendwelche Schnäppchen macht.
3: Das Wetter ist schön, die Beine vertreten und vielleicht ein bisschen shoppen.
1: Ja, 400.000 Menschen waren dabei, die allermeisten wahrscheinlich wegen des Unterhosenglücksrads.
0: Genau.
1: Ja, und der Sonnenschein hat vielleicht auch noch viele nach draußen gezogen gestern in die Shoppingmeilen im Hanseviertel. Da gab es noch einen Anziehungspunkt. Michael Schulte, unplugged, nur mit seiner Gitarre.
4: Danke dir. Ja, schön, dass es geklappt hat, hier ganz spontan. Ich habe, glaube ich, auch erst letzte Woche gesagt, ich kriege das hin zeitlich, komm kurz rum, spiele ein paar Songs und freue mich, dass ihr hier so zahlreich erschienen seid. Ich fange mal an mit dem ersten Song, der geht so.
0: Und dann haut er einfach so einen raus.
1: Stark.
0: Ja, toll, dass der das so einfach kann. Michael Schulte ist ja total auf dem Boden geblieben, trotz seines Mega-Erfolgs. Also der ist wirklich so wie du und ich. Also, und den haben wir dann auch gefragt, wie es so mit dem Shopping bei ihm aussieht.
4: Ich gehe auch natürlich mal shoppen und dann gehe ich aber wirklich ganz, ganz zielstrebig in den Laden rein, wo ich weiß, da will ich hin, da kaufe ich mir jetzt irgendwie Klamotten oder irgendwas, was ich brauche. Und dann gehe ich aber auch wieder. Ich weiß auch nicht, ich bin einfach nicht so der Bummler.
0: Okay, dann ist er nicht so wie ich, sondern eher wie du.
1: Also shoppingmäßig ist er mein Seelenverwandter.
0: Ehrlich, kein Bummler, dafür Sänger. Hier ist er, Michael Schulte, You Let Me Walk Alone bei NDR 90,3. Das sind die größten Hits aller Zeiten für Sie. 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

0: schönes Aufstehen mit den größten Hits aller Zeiten hier bei NDR 90,3. Gleich hören wir F.A. David mit Words. Und vorher schauen wir auf das Wetter für uns in Hamburg jetzt um 5:30.
1: Also die Temperaturen heute Nachmittag, die Top-Temperaturen, die werden beeindruckend. 24 Grad, das ist sehr, sehr warm. Dazu auch wieder recht sonnig. Und nicht ganz so sonnig wie gestern, weil ein paar mehr Wolken auch mal durchschieben, bleibt aber trocken. Und jetzt im Moment in Fuhlsbüttel messen wir 16 Grad.
0: Wir stehen ja auch beide schon im T-Shirt, also das will was heißen.
1: Zu Recht.
0: Blitzer und Staus aus unserem Verkehrszentrum Roter Baum.
1: Sieht gut aus, da ist nichts zu melden. Keine Störungen, keine Staus. Auch bei Bussen und Bahnen läuft es soweit nach Plan. Aber Stefan, der hat noch einen Blitzer gesehen. An der B75 von Hamburg Richtung Harburg vor der Abfahrt Kornweide.
0: Vielen Dank, Stefan, fürs frühe Bescheid sagen hier. Und können Sie auch gerne machen, ne, wenn Sie Staus oder Blitzer für uns haben, ganz einfach mal eben kostenfrei durchrufen unter der 08000 90 3 90 3.
1: Oder Sie schnappen sich Ihr Handy, das hat um die Uhrzeit wahrscheinlich noch gut Akku, und nehmen die NDR Hamburg App.
0: Gute und sichere Fahrt.
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0: Mit Philipp von Kageneck.
1: Hallo, guten Morgen.
0: Ich bin Nicole Steins. Schönen Montag und Spaß haben wir gleich auch, denn natürlich gleich Frühstück bei Stefanie um 5.40 Uhr. Und heute geht es um, um so Sprichwörter, die man falsch, wiedergibt, so.
3: Also hier wird gleich das Schwein in der Pfanne verrückt, du.
4: Der Hund!
3: Ja, was der Hund?
5: Schweine sind ja an Pfeifen. Der Hund ist in der Pfanne.
3: Ja, wer frisst denn Hunde?
0: Oh Gottes Willen. Hier, wollen wir gleich die Katze mal aus dem Sack lassen? War doch die Katze, ne? Ist die Katze?
1: Das war jetzt richtig.
0: Ist die Katze. Hören wir gleich die ganze Folge. Die lustigste Radiokomödie der Stadt. Frühstück bei Stefanie um 5.40 Uhr.

0: Schon das Aufstehen mit NDR 90,3 an diesem Montag jetzt 5.40 Uhr.
1: Frühstück bei Stefanie.
2: Es ist ja, wie es ist.
1: Und das sind ihre Gäste. Herr Ahlers.
3: Ja, das tut ja nichts zu sagen.
1: Udo.
4: Ja, das kann's haben.
1: Und Opa Gerke.
5: Steffi, machst du mir Mettbrötchen?
2: Nee, muss ich erst schmieren. Milch und Zucker nehmt ihr selber, ne?
3: Und der Frosch ist gelutscht.
6: Hallo, das heißt der Drops.
3: Wie jetzt?
6: Drops. Was gelutscht ist, ist der Drops.
3: Wie bitte? Das ist doch gerade der Gag an den Spruch, dass man an einen Frosch nicht lutschen mag.
2: Also Udo, da hat er natürlich recht, obwohl ich das auch anders kenne. Aber gehst du an einen Frosch zu lutschen bei?
6: Ich sag doch an einen Drops, Mann. Das sagt man denn ja, weil der Drops kleiner wird und aufgelutscht ist. Aber du kriegst ja so einen Frosch nicht aufgelutscht.
3: Was? Woher kommt das denn wohl, dass man sagt, ich hab einen Frosch in den Hals?
6: Das ist ja nun kein Spruch. Ein Frosch hat man in der Tasche, wenn man Glück hat.
5: Nee, was du meinst, ist der Papst.
2: Ach, ich denk, mit Papst ist doch, wenn man sagt, ich zeig dir gleich mal, wo der Papst die Locken hat, oder?
5: Nein, das ist der Frosch.
6: Danke, Franz.
3: Also ich werd hier gleich verrückt, seit wann haben Frösche Locken? Die haben eine glitschige Reptilienhaut.
6: Er versteht es nicht.
3: Ja, was?
6: Ja, du verstehst es nicht. Das ist Standard. Das ist wie der Boxer-Papst, was er meistens nicht tut. Ah. Oder, was weiß ich, der steppte Bär.
3: Ach, du meinst jetzt einen Tanzbär oder was? Und ich denke, den Papst hat man in der Tasche, sagte Franz doch gerade.
6: Also, er versteht es nicht.
5: Du, Udo.
6: Ja.
5: Du, er hat es gar nicht verstanden richtig, ne?
6: Das sagte ich.
2: Franz, das sagte er ja.
5: Was?
3: Also hier wird gleich das Schwein in der Pfanne verrückt, du.
5: Der Hund!
3: Ja, was der Hund?
6: Schweine sind ja an Pfeifen. Der Hund ist in der Pfanne.
3: Ja, befrisst den Hunde. Also allmählich, du.
6: Er versteht es nicht. Aber an Frösche wolltest du lutschen, du. Allein schon.
2: Du sag mal, mit Hühner ist gar nichts in so Sprüche, ne?
6: Oh, nee, aber Störche kannst braten.
2: Ah ja.
6: Was macht ein Rätsel, Franz?
5: Ich brauch noch Glückssymbol mit 12 Buchstaben vorne.
2: Ach, Marienkäfer.
5: Jawohl.
7: Frühstück bei Stefanie. Immer montags bis freitags um 7.40 Uhr und 17.17 Uhr. 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
2: Wir sind Hamburg, nicht? Ne?

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0: Wir spielen Ihnen die größten Hits aller Zeiten hier bei NDR 90,3. Von der Künstlerin des Jahres, Madonna, hat gerade in Los Angeles dafür den MTV Video Music Award bekommen und dazu auch noch 6 weitere Trophäen in anderen Kategorien und ist damit wirklich die Abräumerin des Abends. Und überhaupt hat sie eine Mega-Show geliefert, hat die Preisverleihung nämlich eröffnet mit einem Medley aus ihrem neuen Album und stand damit zum ersten Mal seit 32 Jahren wieder auf dieser großen MTV Bühne und hat performt. Wir erinnern uns, das letzte Mal vor 23 Jahren hat sie dabei Britney Spears und Christina Aguilera geknutscht. Heute gab es nur Küsschen für die Trophäen. Herzlichen Glückwunsch, Madonna. 68 ist sie. Das werden Sie nicht glauben, wenn Sie nachher die Bilder dazu im Fernsehen sehen. Wahnsinnsfrau.
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0: Und das sind Wahnsinnstypen. Hier sind Take That und Back for Good. Schönen guten Morgen.

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2: Wir sind Hamburg. Da hören wir gleich Rod Stewart mit Rhythm of My Heart. Vorher lassen wir uns aber zum Wochenstart jetzt erstmal auf den aktuellen Stand bringen in den Nachrichten. Und das macht Jana Fink.
3: Guten Morgen. Es ist 6 Uhr.
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4: A7 ist südlich des Elbtunnels jetzt achtspurig befahrbar. Britische Polizei ermittelt gegen mehrere Männer wegen Terrorverdachts. Towers verlieren knapp im Basketball-Nordduell gegen Oldenburg. Und das Wetter, Sonne und Wolken, bis 24 Grad heute. Am Ende ging es dann doch etwas schneller als geplant. Seit Mitternacht rollt der Verkehr auf der A7 wieder durch den Elbtunnel. Nach 50 statt 55 Stunden Vollsperrung. Die letzte in diesem Jahr und gleichzeitig ein Meilenstein. Elias Bartel.
5: Nach 6 Jahren ist die Arbeit getan. 8 Spuren breit ist die A7 bis zum künftigen Autobahndreieck Hafen mit der A26. Die Strecke führt über eine lange Brücke, die Hochstraße Elbmarsch. Nach Angaben der Planungsgesellschaft ist sie die längste Autobahnbrücke Deutschlands. Schon beim Bau vor mehr als 50 Jahren blieb zwischen den beiden Fahrbahnen eine Lücke. Dort sollten später 2 zusätzliche Spuren hin. Genau diese Lücke ist jetzt geschlossen. Ganz vorbei sind die Bauarbeiten dort aber noch nicht. Bis 2028 soll die A26 aus Richtung Stade angebunden werden. Auf knapp 4 Kilometern haben Autofahrer auf der Hochstraße jetzt reichlich Platz. 4 Spuren pro Richtung sollen den Verkehr besser fließen lassen und auch im Elbtunnel gibt es jetzt eine zusätzliche Spur. Bisher war in jede Richtung eine Spicht.
4: Und das ist auch Thema in der NDR Hamburg App. In Hamburg gibt es in einigen Bezirken Probleme bei den Lebensmittelkontrollen. Das hat eine Anfrage der CDU-Bürgerschaftsfraktion an den Senat ergeben. Harburg ist ungefähr im Soll. Hamburg Nord kontrolliert sogar mehr als vorgeschrieben. In Bergedorf sollen knapp 630 Betriebe in diesem Jahr kontrolliert werden. Bis Ende Juni waren es nur 46. Der Senat begründet das mit Personalengpässen. Die AfD hat in den Stichwahlen die Chance auf ein erstes kommunales Spitzenamt in Niedersachsen deutlich verpasst. Hannovers Oberbürgermeister Belit Oney von den Grünen ist für 8 weitere Jahre im Amt bestätigt worden. In Salzgitter entschied CDU-Oberbürgermeister Frank Klingbeil mit fast 75% das Rennen gegen die AfD-Kandidatin Patricia Meyer für sich. Und auch in Osnabrück, Lüneburg und Braunschweig wurden die bisherigen Stadtoberhäupter wiedergewählt. In Großbritannien laufen die Ermittlungen nach der Festnahme von 5 Männern wegen Terrorverdachts. Sie waren in der Nacht zu gestern in der Nähe eines US-Militärstützpunktes gefasst worden. Janina Böhm.
6: Eine Anwohnerin des Stützpunkts sagte einer britischen Nachrichtenagentur, sie habe 3 Lieferwagen gesehen, die die Straße blockierten. Genauso wie mehrere maskierte Männer. Daraufhin habe sie die Polizei gerufen. Die stoppte die Fahrzeuge und nahm 5 Männer fest. Ihnen werden die Vorbereitung einer terroristischen Tat sowie Verstöße gegen das Sprengstoffgesetz vorgeworfen. Mehrere Grundstücke in der Nähe des Stützpunkts wurden evakuiert. Die Hintergründe des Vorfalls sind noch unklar. Die USA haben den Flugplatz in der Vergangenheit unter anderem genutzt, um Angriffe auf den Iran zu fliegen. Das britische Verteidigungsministerium teilte mit, es sei noch zu früh, sich zu äußern. Man stehe aber in engem Kontakt zu den US-Behörden.
4: Die deutsche Fußballnationalmannschaft hat beim Heimdebüt des neuen Bundestrainers Jürgen Klopp eine Niederlage kassiert. In Augsburg verlor die DFB-11 in der Nations League gegen Griechenland mit 0:1. Das Team ist damit auf den 3. Tabellenplatz in der Gruppe 2 zurückgefallen. Und es war das erste Mal in ihrer Geschichte, dass die deutsche Nationalmannschaft ein Länderspiel gegen Griechenland verloren hat. Hamburgs Bundesliga-Basketballer, die Towers, haben das Nordduell in Oldenburg knapp verloren mit 74:75. Besser lief's dagegen für den Handballclub Hamburg. Der hat gegen Wetzlar seinen ersten Saisonsieg gefeiert. Jan Möller.
7: Nur einen Punkt hatten die Hamburger Handballer in den ersten 5 Spielen geholt, genau wie der Gegner Wetzlar. Es war also richtig Druck auf dem Kessel und so war die Erleichterung dann auch riesig nach der Partie. Es war lange eine enge Angelegenheit, die Entscheidung fiel erst in der Schlussphase. Da war der HC Hamburg eiskalt, zog davon. Am Ende wurde es noch einigermaßen deutlich, 37:32, die nur etwa 2400 Fans in der Sporthalle Hamburg in Feierlaune. So richtig ärgern mussten sich dagegen die Hamburger Basketballfans, denn bei den ungeschlagenen Oldenburgern lagen die Towers kurz nach der Pause schon mit 26 Punkten vorn. Es war bis dahin ein überragender Auftritt. Und dann ging plötzlich kaum noch was. Die Hamburger gaben das Spiel tatsächlich noch aus der Hand. Der K.O. 6 Sekunden vor dem Ende. 74:75. Für die Towers war es die 2. Niederlage im 3. Spiel.
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2: Das Wetter für uns in Hamburg.
8: Ach, das war ein richtig schöner Spätsommertag gestern.
2: Ja, ich hatte Bananasplit im Sitzen. Yes. Also das ist für mich im Begriff des Spätsommers.
8: Ja, das macht ja auch Spaß bei so einem Wetter.
2: Ja. Dann.
8: Heute kannst du den nächsten direkt hinterher ordern.
2: Oh.
8: Bis zu 24 Grad nämlich wieder. Und dazu auch sonnig. Nicht ganz so ungestört sonnig wie gestern. Ein paar Wolken schieben schon mal durch. Aber es bleibt trocken. Und in Wilhelmsburg jetzt aktuell 16 Grad.

0: Hagenegg ist da.
1: Schönen guten Morgen.
0: Ich bin Nicole Steins. Haben Sie einen schönen Start in die neue Woche mit uns hier. Und sag mal, wann machen wir das jetzt mit dem Tankrabatt diese Woche?
1: Also, wenn alles glatt läuft, ab Donnerstag.
0: Sehr gut. Ich habe noch Sprit für 130 Kilometer. Das
1: teilst du ein?
0: Ja, sollte bis Donnerstag reichen. Ansonsten mache ich vielleicht nochmal einen Ausflug nach Bergedorf diese Woche. Denn ich habe mir sagen lassen, in Hamburgs Osten ist das Tanken billiger als im Westen. Wie kann das denn sein? Das besprechen wir gleich mal. Nach Nevin Evans. Und jetzt ist Rod Stewart dran mit Rhythm of My Heart. 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

0: Steven Gut.
1: Warum ist der Diesel im Osten Hamburgs günstiger als im Westen? Das ist eine gute Frage, hat uns in der 90,3 Hörerin Kim Johansen gefragt. 6:12 haben wir es jetzt und auf mehreren Tankkarten ist das auch deutlich zu sehen, Philipp. Ne? Je weiter man Richtung Westen kommt, also nach Lurup, Eidelstedt oder Pinneberg, desto teurer wird es.
2: Ja, ich habe das jetzt halt früh nochmal überprüft und stimmt, die Preise in Lohbrügge oder Billbrook, also im Osten Hamburgs, die sind im Vergleich mehrere Cent günstiger pro Liter. Ja, das sind dann beim Volltanken schon auch direkt mal ein paar Euro. Jetzt mal konkret beim Diesel zum Beispiel. Günstiger ist es gerade bei einer Tankstelle im Rheinbeker Redder in Lohbrügge. Und dann eine Tankstelle zum Vergleich des gleichen Mineralölkonzerns im Fahrenhornweg in Lurup. 3 Cent teurer.
1: Christoph Tietjen ist Pressesprecher vom ADAC Hansa und den haben wir gefragt, woher kommt denn dieses Tankpreisgefälle West-Ost bei uns in der Stadt?
3: Was man da ranziehen kann, ist zum einen natürlich die Tankstellendichte. Im Hamburger Osten haben wir viel mehr Tankstellen als im Hamburger Westen. Da sind teilweise richtige Lücken, gerade so Blankenese, Rissen etc. Und wo wenig Tankstellen sind, da ist keine Konkurrenz. Das heißt, da ist der Preis natürlich eher hoch. Dann ist auch noch die Frage natürlich, wie die Kaufkraft ist. So, die Kaufkraft ist im Hamburger Westen höher als im Hamburger Osten. Und da können die Mineralölkonzerne natürlich auch höhere Margen machen. Und dann immer noch Verkehr. Ist da viel Verkehr oder ist da wenig Verkehr? Das treibt den Preis auch eben nach oben oder nach unten.
1: Bundestag und Bundesrat haben jetzt ja letzten Freitag den Tankrabatt beschlossen. Damit sollen voraussichtlich ab Donnerstag die Preise um rund 17 Cent pro Liter runtergehen. Ist das denn realistisch?
3: Es wäre sehr schön, wenn die 17 Cent sofort von den Mineralölkonzernen freigegeben und den Verbrauchern weitergegeben werden. Alleine der Glaube daran fehlt. Die letzten Tankrabatte haben doch gezeigt, dass die Mineralölkonzerne erst noch mal ein paar Tage wirklich ein paar Cent abschöpfen und den Tankrabatt nicht voll weitergeben. Das darf dieses Mal natürlich nicht passieren. Es darf nicht passieren, dass die Mineralölkonzerne auf Kosten der Autofahrerinnen und Autofahrer sich die Taschen voll machen, sondern die 17 Cent müssen sofort am ersten Tag weitergegeben werden. Eine Erhöhung, wenn der Tankrabatt wegfällt, das geht ja auch von einem auf den anderen Tag.
1: Ja, das finde ich auch. Das muss bitte direkt am Donnerstag klappen mit den billigeren Preisen. Bis dahin reicht mein Sprit im Tank noch. Also wir werden das hier ganz, ganz weiter genau beobachten und für Sie auf die Zapfsäulen schauen hier bei NDR 90,3. Wir sind Hamburg, jetzt mit den Dire Straits. Und Lady Writer, das sind die größten Hits aller Zeiten für Sie zum Aufstehen.

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0: italienisch mit Eros Ramazzotti. Se passasse una canzone hier bei Ender 90,3 um 6.23 Uhr. Ich glaub, mich knutscht ein Pferd. Nee, das war ein Elch, oder? Es ist auch manchmal nicht so einfach.
1: Und der Frosch ist gelutscht.
2: Hallo, das heißt der Drops.
1: Wie jetzt?
2: Drops. Was gelutscht ist, ist der Drops.
1: Wie bitte? Das ist doch gerade der Gag an den Spruch, dass man an einen Frosch nicht lutschen mag.
3: Also Udo, da hat er natürlich recht, obwohl ich das auch anders kenne. Aber gehst du an einen Frosch zu lutschen bei?
0: Lass mich kurz überlegen. Nein, also das kann ja lustig werden, soll's ja auch. Frühstück bei Stefanie. Natürlich auch heute früh für Sie um 7.40 Uhr hier bei Ender 90,3. Wir sind Hamburg, jetzt mit Gloria Gaynor, Never Can't

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2: Wir sind Hamburg. Nach ABC und The Look of Love hören wir gleich Stevie Wonder, I Just Call to Say I Love You. Vorher alles Aktuelle jetzt von Jana Fink.
3: Guten Morgen, es ist 6:30.
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3: Am Ende waren es nur 50 statt 55 Stunden. Seit Mitternacht ist der Elbtunnel nach der Vollsperrung am Wochenende wieder frei. Nach 6 Jahren Bauzeit ist die A7 südlich des Tunnels damit erstmals 8-spurig befahrbar bis zum geplanten Autobahnkreuz mit der A26. Es war die letzte Vollsperrung dort in diesem Jahr. Die allerdings hat am Wochenende für etliche Staus gesorgt, vor allem auf der Umleitung über die A1. Hamburg verfehlt in diesem Jahr voraussichtlich seine Ziele bei den Lebensmittelkontrollen in Betrieben. Das hat eine Anfrage der CDU-Bürgerschaftsfraktion ergeben. Martina Kipnis.
4: Wenn es genauso weitergeht wie in der ersten Jahreshälfte, dann würden die Behörden nur rund 73% der gesetzlich vorgeschriebenen Kontrollen auch tatsächlich schaffen. Auffällig ist, dass manche Bezirke ihre Lebensmittelbetriebe deutlich häufiger kontrollieren als andere. Harburg ist ungefähr im Soll, Hamburg-Nord kontrolliert sogar mehr als vorgeschrieben. In Bergedorf liegen die Kontrollen dagegen weit zurück. Für das gesamte Jahr sind dort knapp 630 Besuche vorgeschrieben. Bis Ende Juni waren es gerade mal 46. Der Senat kommt in seiner Antwort auf die CDU-Anfrage auf deutlich höhere Kontrollquoten von insgesamt 90%. Soll und Ist liegen bei den Kontrollen seit Jahren auseinander. Der Senat begründet das mit Personalengpässen.
3: Aktivisten haben heute früh in Pöseldorf nach eigenen Angaben bei 60 SUV die Luft aus den Reifen gelassen. Das schreibt die Gruppe namens Widerstandskollektiv. Die Aktivisten steckten nach eigenen Angaben kleine Linsen in die Ventile und hinterließen Zettel an den Fahrzeugen. Sie begründen die Aktion mit Umweltbelastung und einer Gefahr für Kinder im Straßenverkehr. Die Bundesregierung versucht heute nochmal den Streit über die geplante Pflegereform auszuräumen. Dazu treffen sich nach ARD-Informationen Kanzler Friedrich Merz, Vizekanzler Lars Klingbeil und Gesundheitsminister Carsten Linnemann. Die SPD droht mit einer Blockade des Gesetzentwurfs. Statt Leistungskürzungen hat sie vorgeschlagen, den Eigenanteil bei den Pflegekosten zu deckeln. Das Heimdebüt von Jürgen Klopp als DFB-Trainer ist misslungen. Die deutsche Fußballnationalmannschaft hat in der Nations League gegen Griechenland 0:1 verloren. Nach 2 von 6 Vorrundenspielen steht sie damit jetzt auf Platz 3 in ihrer Gruppe. Für die DFB-Elf war es die erste Niederlage überhaupt gegen Griechenland. Und als nächstes spielt Deutschland gegen Serbien.
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2: Das Wetter für uns in Hamburg.
5: Also warm wird es heute, bis zu 24 Grad, dazu auch noch Sonne, aber nicht mehr ganz so ungestört wie gestern, wo es ja wirklich bombastisch war, das Wetter. Es schieben ab und an ein paar Wolken durchs Bild, bleibt aber trocken. Jetzt im Moment in Bramfeld 14 Grad.
2: Es war schon fast zu warm. Ich sah nur Menschen, die Jacken auszogen, dann Pullover auszogen. Also alles musste runter. Blitzer und Staus aus unserem Verkehrszentrum Roter Baun.
5: Vorsicht auf der A23 Hamburg Richtung Heide zwischen Halsenbeck-Rubunder und Halsenbeck-Rellingen. Da ist eine ungesicherte Unfallstelle. Ansonsten noch eine relativ aufgeräumte Verkehrssituation. Wir haben 2 Baustellen auf der Autobahn, die für stockenden Verkehr sorgen. Eine auf der A24 Berlin Richtung Hamburg zwischen Schwarzenbeck-Grande und Witzhafe. Da stockt es 4 Kilometer, dauert bis zu 10 Minuten länger. Und das gleiche auf der A25 Geesthacht Richtung Hamburg zwischen Nettelnburg und Neu-Allermöhe-West. Auch 4 Kilometer stockend wegen der Bauarbeiten, bis zu 10 Minuten Verzögerung. Auf den Straßen der Stadt wird es voller, gibt noch keine großen Staus. Bei Bussen und Bahnen läuft es auch nach Plan. Und Stefan hat einen Blitzer an der B75 gesehen. Von Hamburg Richtung Harburg vor der Abfahrt Kornweide.
2: Dankeschön, Stefan, fürs Melden in unserer NDR Hamburg App.
5: Oder Sie rufen kostenfrei durch unter 08000 90 93 93.
2: Gute Fahrt.
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5: Schönen guten Morgen.
2: Ich bin Nicole Steins. Schönen Montag hier mit uns. Also Taschen voll, Konto leer. So ist das vielleicht auch bei Ihnen. Als Fazit nach dem verkaufsoffenen Sonntag gestern. 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So, vorher ist erstmal Stevie Wonder am Telefon jetzt hier. I just called to say I love you. Schönen guten Morgen. No news.

0: die Beach Boys. Wouldn't it be nice? Hier bei Ender 90,3 um 6.41 Uhr. Ja, ganz so nice war es nicht. Es hat nicht ganz so gekloppt wie erwartet. Deutschland hat 0:1 verloren in der Nations League gegen Griechenland am Abend. Und das im ersten Heimspiel für Neubundestrainer Jürgen Klopp.
1: Fußball braucht Training, Fußball braucht Abläufe. Wir werden uns zusammen finden und alles wird sich zusammenfügen, weil das immer passiert, wenn man die richtigen Dinge tut. Und wir tun die richtigen Dinge.
0: Also nach dieser Niederlage trotzdem weiter positiv bleiben, ist sein Motto. Michael Augustin hat das Spiel für uns gestern Abend in Augsburg verfolgt. Michael, und das Spiel ist wirklich nicht so gut gelaufen.
2: Nee, ist nicht so gut gelaufen. Es gab gestern Probleme, die gab es auch schon unter Klopps Vorgänger Julian Nagelsmann, dessen Fußball war ja auf Ballbesitz und Dominanz ausgerichtet, und am Ende haben sich die Deutschen dann oft verheddert, und so war es gestern auch gegen die Griechen. Die haben sehr, sehr defensiv gespielt. 76% Ballbesitz gestern für die deutsche Nationalmannschaft. Es fehlten die Ideen, das Positionsspiel war nicht gut, die Laufwege waren nicht gut, die Abläufe haben auch nicht gestimmt. Das lag logischerweise dann auch daran, dass die Spieler so noch nie auf dem Platz gestanden haben und auch noch gar nicht so oft miteinander trainiert haben. Die Griechen haben es so gemacht, wie es eigentlich jede Mannschaft machen sollte gegen die deutsche Elf, möglicherweise auch der kommende Gegner Serbien am Donnerstag in München. Deutschland muss mit dem Ball mehr Ideen entwickeln, muss die wenigen Chancen, die es gab, nutzen. Dürfen wir auch nicht vergessen, Adeyemi hätte treffen können im ersten Durchgang. Ja, und dann kommt da sowas bei raus. Die erste Niederlage gegen eine griechische Fußballnationalmannschaft.
0: Das auch noch. So, und in den nächsten Spielen werden dann ja auch schon wieder andere Spieler mit dabei sein.
2: Das große Klopp-Casting soll ja dazu führen, dass sich dann irgendwann ein Stamm, der aus 22, 23 Spielern besteht, herauskristallisiert. Und der wird dann im November, wenn das nächste Länderspiel-Break ansteht, dann auch den Kern der Nationalmannschaft bilden. Das Beste aus beiden Kadern, das ist das Ziel von Jürgen Klopp. Aber dafür muss er ja erstmal alle beobachten und den meisten Spielern auch Spielzeit geben. Und das ist seine Entscheidung. Und auf diesem Weg wird er jetzt die deutsche Nationalmannschaft weiterentwickeln.
0: Ja, danke schön. Michael Augustin für die Infos. Ja, und dann gucken wir mal, wer dann am Donnerstag so alles auflaufen wird in der Allianz Arena in München gegen Serbien. Anstoß ist abends um 20.45 Uhr.
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0: mag ich sehr. Cyndi Lauper bei NDR 90,3. All through the night um 6.52 Uhr für einen ganz lässigen Start in diesem Montag. In diese Feiertagswoche werden Sie merken, dass Sonnabend die Geschäfte zu haben. Denn dann ist Tag der Deutschen Einheit. Und bei uns können Sie den ganzen Tag auf Ticketjagd gehen hier.
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0: Na, wir kriegen Sie schon gut wach zur neuen Woche. Blondie mit Call Me, das sind die größten Hits aller Zeiten zum Start. In diesem Montag hier bei NDR 90,3 und gleich hören wir Camouflage. Love is a Shield, nach unseren Nachrichten alles Aktuelle jetzt von Jana Fink.
1: Guten Morgen, es ist 7 Uhr.
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1: A7 ist südlich des Elbtunnels jetzt achtspurig befahrbar. AfD verpasst bei Stichwahl in Niedersachsen kommunale Spitzenposten. DFB-Team verlierte in der Nations League gegen Griechenland. Und das Wetter mit Sonne und Wolken heute und bis 24 Grad. Am Ende ging es dann doch etwas schneller als geplant. Seit Mitternacht rollt der Verkehr auf der A7 wieder durch den Elbtunnel nach 50 statt 55 Stunden Vollsperrung. Die letzte in diesem Jahr und gleichzeitig ein Meilenstein. Elias Bartel.
3: Nach 6 Jahren ist die Arbeit getan. 8 Spuren breit ist die A7 bis zum künftigen Autobahndreieck Hafen mit der A26. Die Strecke führt über eine lange Brücke, die Hochstraße Elbmarsch. Nach Angaben der Planungsgesellschaft ist sie die längste Autobahnbrücke Deutschlands. Schon beim Bau vor mehr als 50 Jahren blieb zwischen den beiden Fahrbahnen eine Lücke. Dort sollten später zwei zusätzliche Spuren hin. Genau diese Lücke ist jetzt geschlossen. Ganz vorbei sind die Bauarbeiten dort aber noch nicht. Bis 2028 soll die A26 aus Richtung Stade angebunden werden. Auf knapp 4 Kilometern haben Autofahrer auf der Hochstraße jetzt reichlich Platz. 4 Spuren pro Richtung sollen den Verkehr besser fließen lassen und auch im Elbtunnel gibt es jetzt eine zusätzliche Spur. Bisher war in jede Richtung eine Spur dicht.
1: Und das ist auch Thema in der NDR Hamburg App. In Hamburg gibt es in einigen Bezirken Probleme bei den Lebensmittelkontrollen. Das hat eine Anfrage der CDU-Bürgerschaftsfraktion an den Senat ergeben. Harburg ist ungefähr im Soll, Hamburg-Nord kontrolliert sogar mehr als vorgeschrieben. In Bergedorf sollen knapp 630 Betriebe in diesem Jahr kontrolliert werden. Bis Ende Juni waren es nur 46. Der Senat begründet das mit Personalengpässen. Die Stichwahlen in Niedersachsen sind vorbei und Niedersachsens Ministerpräsident Olaf Lies hat sich sehr zufrieden mit ihrem Ausgang gezeigt. Nach seinen Worten war es ein guter Abend für die Sozialdemokratie. Oliver Jürgens in Hannover, wieso denn?
4: Besonders wichtig ist für Lies, dass die AfD keines der kommunalen Spitzenämter übernehmen kann. Die AfD hatte es 3-mal in die Stichwahlen geschafft, in Salzgitter, in Bokenem und auch in Munster. Überall verlor sie allerdings deutlich. Eine Reaktion von der Partei zu ihren Niederlagen, die gibt es noch nicht. Auch die CDU hat sich noch nicht geäußert. Die Christdemokraten konnten unter anderem 6 Oberbürgermeister- und Landratsposten gewinnen. Die Grünen waren in 11 von 13 Stichwahlen erfolgreich und die Landesvorsitzende Greta Garlich sagte, dass die Partei aus dem Erfolg Kraft für die Landtagswahl im nächsten Jahr schöpfen will. Interessant ist das Abschneiden der Wählergruppen. Da treten dann auf einer Liste Kandidaten an, die nicht unbedingt einer Partei angehören. 7 Kandidaten solcher Wählergruppen konnten die Stichwahlen gewinnen, zum Beispiel in Nordhorn.
1: Nach der Festnahme von 5 Terrorverdächtigen im Süden Englands laufen die Ermittlungen. Die britischen Behörden prüfen, ob die Männer einen Anschlag auf einen US-Militärstützpunkt verüben wollten. Polizisten hatten sie in der Nacht zu gestern in der Nähe der Luftwaffenbasis festgenommen. Die Basis wird von den USA unter anderem genutzt, um Angriffe auf den Iran zu fliegen. Die deutsche Fußballnationalmannschaft wartet unter dem neuen Bundestrainer Jürgen Klopp weiter auf den ersten Sieg. Nach dem 1:1 zum Auftakt der Nations League gegen die Niederlande verlor die DFB-Elf gestern Abend mit 0:1 gegen Griechenland. Aus Augsburg, Michael Augustin.
5: Zum ersten Mal hat Deutschland ein Länderspiel gegen Griechenland verloren. Torschütze in Augsburg war Kurbelis, der Matcher eine Viertelstunde vor Schluss mit einem einfachen Haken austrickste und Glück hatte, dass Kimmich seinen Schuss abfälschte. Das DFB-Team hatte deutlich mehr Ballbesitz, wusste damit aber wenig anzufangen. Dem Offensivspiel fehlte es an Ideen. Griechenland spielte sehr defensiv und setzte auf Konter. Die beste deutsche Chance vergab Adeyemi. Am Donnerstag geht es in der Nations League gegen Serbien weiter.
1: In der Basketball-Bundesliga haben die Towers ihr Nordduell in Oldenburg knapp verloren. Am Ende stand es für die Hamburger 74-75. Für die Towers war es die 2. Niederlage im 3. Spiel. Freuen kann sich dagegen der Handballclub Hamburg. Das Team hat gegen Wetzlar seinen ersten Saisonsieg gefeiert mit einem 37-32.
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0: Und wir können uns auch gerade freuen, der Sonnenaufgang. Aber hallo du, das Wetter für uns in Hamburg?
6: Ja, kann was und das zeigt auch schon, wo die Reise hingeht. Heute wird es nämlich eigentlich ein schöner Tag. Da ist viel Sonne mit dabei, nicht so viel wie gestern, weil wir auch mal Wolken haben, die durchs Bild schieben. Es bleibt aber trocken.
0: Er hat eigentlich gesagt.
6: Eigentlich?
7: Ja, hast du gesagt. Wieso eigentlich?
6: Weil eben mehr Wolken als gestern. Ne? Okay. Deswegen jetzt nicht ganz so ungestört sonnig, aber die Temperaturen, die bleiben uns erhalten. Bis zu 24 Grad werden das heute wieder. Und jetzt zum Sonnenaufgang in Albig 14 Grad.
7: Siehst du wohl. Blitzer und Staus aus unserem Verkehrszentrum Roter Baum.
6: Vorsicht auf der A7 Hamburg Richtung Flensburg zwischen Stellingen und dem Dreieck Nordwest. Da ein Liegenbleiber auf der Fahrbahn. Dann aufpassen auf der A25 Geesthacht Richtung Hamburg, Höhe Neu-Allermühe West, eine ungesicherte Unfallstelle. Und gerade kommt die Meldung rein von der A7 Hamburg Richtung Flensburg. Der Elbtunnel kurzfristig gesperrt, die Höhenkontrolle wurde ausgelöst. In der Regel sind das dann so bis zu 10 Minuten. Natürlich bildet sich da gerade ein ordentlicher Stau. Dann gucken wir noch auf die A23 Heide Richtung Hamburg zwischen dem Rastplatz Forst-Ranzau und Halsenbeck-Hupunda. Da ist es relativ voll, dauert 11-12 Minuten länger. Und A25 Geesthacht Richtung Hamburg zwischen Nettelnburg und Neu-Allermühe West stockt 4 Kilometer und dauert bis zu 15 Minuten länger. Auf den Straßen der Stadt füllt es sich, aber noch keine großen Staus. Bei Bussen und Bahnen läuft es auch soweit planmäßig. Und Stefan hat einen Blitzer gesehen an der B75 von Hamburg Richtung Harburg vor der Abfahrt Kornweide.
7: Danke.

0: So haben sie vielleicht auch geschrieben vor Freude, als sie gestern den neuen schicken Herbstmantel gefunden haben. Ein dickes Dankeschön gilt nochmal an alle, die gestern an den Kassen standen, ne, beim verkaufsoffenen Sonntag oder auch die Regale aufgefüllt oder beraten haben. Waren meine Hamburger des Tages. Wer ist es denn für Sie?
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0: Kommt jetzt um 13 Minuten nach 7 von Moritz Schneider. Der arbeitet in einer Grundschule, in der Schule hinter der Lied in Lockstedt.
2: Mein Hamburger des Tages ist heute Joachim. Joachim ist seit Jahren bei uns in der Grundschule ehrenamtlich tätig. Und an den Tagen, die er entbehren kann, hilft er den Vorschulen und auch so den Klassen bei der täglichen Arbeit und bei der ganzen Bewältigung. Joachim ist ein sehr, sehr ruhiger, herzlicher Typ. Wir sind froh, ihn zu haben, denn auch bei uns am Nachmittag ist er gerne sehr, sehr hilfsbereit, begleitet die Kinder zum Schwimmen und wir und auch die Kinder sind sehr froh, dass wir ihn bei uns haben. Ein solches ehrenamtliches Engagement, dafür wollen wir gerne mal Danke sagen.
0: Unbedingt. Also liebe Grüße an Joachim in die Schule hinter der Lied in Lock steht heute unser Hamburger des Tages.
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Hallo, mein Name ist Sabine. Ich verbinde das Lied Smooth Operator von Sade mit einer Geschichte aus den 80er Jahren. Wir wollten im Wintersport fahren und haben unserer Tochter erklärt, was Schnee ist. Und sie wollte uns eine Freude machen und hat Waschpulver auf unseren schwarzen Teppich verteilt. Ein super Hit, Sade mit Smooth Operator.

0: in die neue Woche mit Schade hier bei NDR 90,3. 7:22 Uhr. Du hast eine Meldung, Philipp.
1: Und zwar für die A255. Vorsicht, Zweigviertel statt einwärts. Im Dreieck Norde Elbe steht ein defektes Fahrzeug.
0: Gute Fahrt.
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0: Oh, der Herbst wird toll. Rita aus Wedel, die hat schon Tickets gewonnen hier bei uns und geht zur Night of the Proms, zum großartigen Konzert in der Barclays Arena.
1: Ja, und dann hat man noch Jennifer aus Ahrensburg. Die freut sich jetzt auf Adka Funkel in der Elbphilharmonie. Oder auch Cordula aus Eppendorf. Die hat Tickets für ihre Lieblingsband Duran Duran gewonnen.
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0: 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Jetzt Elle Stewart hier bei NDR 90,3 mit On the Border. 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

0: Eine kleine Rundreise in 3 Minuten geht nur hier bei uns bei MDR 90,3. New York, Rio, Tokio, die größten Hits aller Zeiten für Sie. Gleich David Bowie, Shiner Girl hören wir nach unseren Nachrichten und die hat jetzt Jana Fink.
1: Guten Morgen, es ist 7:30.
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1: Am Ende waren es nur 50 statt 55 Stunden. Seit Mitternacht ist der Elbtunnel nach der Vollsperrung am Wochenende wieder frei. Nach 6 Jahren Bauzeit ist die A7 südlich des Tunnels damit erstmals 8-spurig befahrbar bis zum geplanten Autobahndreieck mit der A26. Es ist die letzte Vollsperrung dort in diesem Jahr. In Hamburg gibt es teilweise massive Probleme bei den Lebensmittelkontrollen. Wie aus der Senatsantwort aus einer CDU-Anfrage hervorgeht, gibt es große Unterschiede in den Bezirken. Harburg etwa ist bei der Zahl der Kontrollen ungefähr im Soll. Hamburg-Nord kontrolliert mehr als vorgeschrieben. Bergedorf dagegen liegt extrem zurück. Für das gesamte Jahr sind dort knapp 630 Besuche vorgeschrieben. Bis Ende Juni waren es gerade mal 46. Die AfD hat in den Stichwahlen die Chance auf ein erstes kommunales Spitzenamt in Niedersachsen deutlich verpasst. Hannovers Oberbürgermeister Belit Ohnei von den Grünen ist für weitere 8 Jahre im Amt bestätigt worden. In Salzgitter entschied CDU-Oberbürgermeister Frank Klingbeil mit fast 75% das Rennen gegen die AfD-Kandidatin Patricia Meyer für sich. Und auch in Osnabrück, Lüneburg und Braunschweig wurden die bisherigen Stadtoberhäupter wiedergewählt. Innerhalb der Bundesregierung gibt es Streit über die geplante Pflegereform. Nach ARD-Informationen treffen sich heute deshalb Kanzler Friedrich Merz und Gesundheitsminister Carsten Linnemann von der CDU mit Vizekanzler Lars Klingbeil von der SPD. Aus Berlin Oliver Neuroth.
3: Übermorgen soll die Pflegereform durchs Bundeskabinett, doch seit dem Wochenende droht die SPD mit einer Blockade. Die Sozialdemokraten wollen keine Leistungskürzungen bei der Pflege akzeptieren und werfen dem CDU-geführten Gesundheitsministerium vor, genau das zu planen. Die SPD schlägt einen Pflegedeckel vor, eine Obergrenze für einen bestimmten Eigenanteil bei Heimkosten von 1.500 Euro. Das wären knapp 300 Euro weniger als im Moment. Gesundheitsminister Linnemann lehnt das im ARD-Bericht aus Berlin ab und vergleicht den Vorschlag mit Pflastern, die man auf Wunden klebt, mit Blick auf die hohen Gesamtkosten eines Heimplatzes.
1: Das Heimdebüt von Jürgen Klopp als DFB-Trainer ist misslungen. Die deutsche Fußballnationalmannschaft hat in der Nations League gegen Griechenland 0:1 verloren. Nach 2 von 6 Vorrundenspielen steht sie damit jetzt auf Platz 3 in ihrer Gruppe. Für die DFB-Elf war es die erste Niederlage überhaupt gegen Griechenland. Als nächstes spielt Deutschland gegen Serbien.
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0: Aber das Wetter für uns in Hamburg macht weiter eitel Sonnenschein.
4: Ja, das ist wie Jürgen Klopp quasi. Ja. Man guckt raus und kriegt gute Laune.
0: Kriegt Strahlen ins Gesicht, genau.
4: Ja, genau. Es ist tatsächlich relativ sonnig jetzt im Moment. Das ist nicht so ungestört sonnig wie gestern. Das war ja auch ein toller Tag. Heute auch mal Wolken, aber es bleibt trocken. Bis zu 24 Grad. Also die Temperaturen haben wir rübergerettet zum Tag heute. In Kuslack im Moment 15 Grad.
0: Blitzer und Staus aus unserem Verkehrszentrum Roter Baum.
4: Vorsicht auf der A255, der Zweig Vettelstadt einwärts im Dreieck Norderelbe. Da steht ein defektes Fahrzeug. Dann gucken wir auf die A7 Richtung Norden. Da war ja der Elbtunnel eben kurz gesperrt wegen der Höhenkontrolle, die ausgelöst wurde. Es stockt noch zwischen Heimfeld und dem Elbtunnel. Der ist schon wieder frei seit einiger Zeit. Dauert da noch in Summe so 10 Minuten länger, aber abnehmende Tendenz noch. Die A23 relativ voll Heide Richtung Hamburg zwischen Pinneberg Nord und Halsenbeck-Kuppunder. Das ist nicht durchweg stockender Verkehr, dauert trotzdem so bis zu 10 Minuten länger. Und auch auf der A25 Gestacht Richtung Hamburg in der Baustelle Höhe Neuadamöhe West stockt und dauert auch knapp unter 10 Minuten länger. Auf den Straßen der Stadt, da ist jetzt schon voll, aber es gibt noch keine großen Staus und auch bei Bussen und Bahnen läuft soweit nach Plan. Und dann kam in der NDR Hamburg App eben noch eine Sprachnachricht.
5: Ja moin, Herr Stefanie, eine Blitzermeldung auf der A255 Stelle einwärts steht unter der ersten Brücke zur morgendlichen Begrüßung der Blitzanhänger bereit.
4: Da sind wir alle wach. Vielen Dank.
0: Die Begrüßung kann ich aber auch verzichten hier. Gute Fahrt, ja.
6: Guten Morgen.
0: Von Kageneck ist da.
4: Hallo.
0: Ich bin Nicole Steins. Haben Sie einen schönen Montag hier mit uns. Gleich geht's rüber ins Schlemmerbistro. Und die sind irgendwie alle so zum Wochenstart ziemlich verwirrt, habe ich das Gefühl.
7: Oh, du, hier wird gleich das Schwein in der Pfanne verrückt, du.
8: Der Hund!
7: Ja, was, der Hund?
9: Schweine sind ja an Pfeifen. Der Hund ist in der Pfanne.
7: Dann befrisst den Hunde.
0: Mhm. Und die Katze lässt man aus dem Sack und das Pferd.
4: Das zäumen wir von hinten auf.
1: Ja, oder steht auf dem Flur wahlweise. Geht das gibt's auch noch. Guck mal.
4: Geht auch.
1: Es wird sehr spannend. Hören wir gleich alles. Die lustigste Radiokomödie der Stadt. Frühstück bei Stefanie um 7:40 Uhr bei uns.

0: ganz entspannten Elvis zum Wochenstart hier in The Ghetto bei uns bei NDR 90,3 um 7.41 Uhr und ein bisschen Spaß muss auch sein.
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1: Und das sind ihre Gäste. Herr Ahlers.
3: Ja, das tut dir nichts zu sagen.
1: Udo.
4: Ja, das kann's haben.
1: Und Opa Gerke.
5: Steffi, machst du mir Mettbrötchen?
2: Nee, muss ich erst schmieren. Milch und Zucker nehmt ihr selber, ne?
3: Und der Frosch ist gelutscht.
6: Hallo, das heißt der Drops.
3: Wie jetzt?
6: Drops. Was gelutscht ist, ist der Drops.
3: Wie bitte? Das ist doch gerade der Gag an den Spruch, dass man an einen Frosch nicht lutschen mag.
2: Also Udo, da hat er natürlich recht, obwohl ich das auch anders kenne. Aber gehst du an einen Frosch zu lutschen bei?
6: Ich sag doch an einen Drops, Mann. Das sagt man denn ja, weil der Drops kleiner wird und aufgelutscht ist. Aber du kriegst ja so einen Frosch nicht aufgelutscht.
3: Was? Woher kommt das denn wohl, dass man sagt, ich hab einen Frosch in den Hals?
6: Das ist ja nur kein Spruch. Ein Frosch hat man in der Tasche, wenn man Glück hat.
5: Nee, was du meinst, ist der Papst.
2: Ach, ich denk, mit Papst ist doch, wenn man sagt, ich zeig dir gleich mal, wo der Papst die Locken hat, oder?
5: Nein, das ist der Frosch.
6: Danke, Franz.
3: Also ich werd hier gleich verrückt, seit wann haben Frösche Locken? Die haben eine glitschige Reptilienhaut.
6: Er versteht es nicht.
3: Ja, was?
6: Ja, du verstehst es nicht. Das ist Standard. Das ist wie der Boxer-Papst, was er meistens nicht tut. Ah. Oder, was weiß ich, der steppte Bär.
3: Ach, du meinst jetzt einen Tanzbär oder was? Und ich denke, den Papst hat man in der Tasche, sagte Franz doch gerade.
6: Also, er versteht es nicht.
5: Du, Udo.
6: Ja.
5: Du. Er hat es gar nicht verstanden richtig, ne?
6: Das sagte ich.
2: Franz, das sagte er ja.
5: Was?
3: Also hier wird gleich das Schwein in der Pfanne verrückt, du.
5: Der Hund.
3: Ja, was der Hund?
6: Schweine sind ja an Pfeifen. Der Hund ist in der Pfanne.
3: Ja, befrisst den Hunde. Also allmählich, du.
6: Er versteht es nicht. Aber an Frösche wolltest du lutschen, du. Allein so.
2: Du sag mal, mit Hühner ist gar nichts in so Sprüche, ne?
6: Ach, nee, aber Störche kannst braten.
2: Ah ja.
6: Was macht ein Rätsel, Franz?
5: Ich brauch noch Glückssymbol mit 12 Buchstaben vorne, M, A und R.
2: Ach, Marienkäfer.
5: Jawohl.
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2: 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Ne?

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0: Ja, ist schon so ein bisschen die Luft raus. Ende 90,3 ist hier um 10 nach 8. Es war 10 vor 8. Der erste Dämpfer in der neuen Klopp-Ära bei unserer Fußballnationalmannschaft. Deutschland 0:1 verloren in der Nations League gegen Griechenland. Und das im ersten Heimspiel für Neubundestrainer Jürgen Klopp. Kapitän Joshua Kimmich hat es nach dem Spiel auf den Punkt gebracht, woran es gelegen hat.
1: Wir hatten jetzt nicht die Vielzahl an Torchancen. Trotzdem hätten wir vielleicht mit ein bisschen Glück die ein oder andere verwerten können. Der Torwart hat ein, zwei Mal ganz gut gehalten, muss man auch sagen. Insgesamt war man da nicht ganz kreativ genug, manchmal ein bisschen zu statisch.
0: Ja, die Spieler müssen sich auch erstmal zusammenfinden. Der endgültige Kader steht ja auch noch gar nicht fest. Denn das Casting, wer in die DFB-Stammelf kommt, geht heute direkt weiter. Und deshalb bittet der Bundestrainer uns Fußballfans auch um etwas Geduld.
2: Fußball braucht Training, Fußball braucht Abläufe. Wir werden uns zusammenfinden und alles wird sich zusammenfügen, weil das immer passiert, wenn man die richtigen Dinge tut. Und wir tun die richtigen Dinge.
0: Also trotz dieser Niederlage weiter positiv bleiben, ist sein Motto. Unser Sportreporter war gestern live im Stadion mit dabei. Ob der das auch so sieht, das hören Sie gleich hier in unseren Nachrichten um 8 bei NDR 90,3.

0: Tessa Terra und Glory of Love.
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0: Da sind hier gleich die Pet Shop Boys für Sie am Start mit West End Girls nach unseren ausführlichen Nachrichten. Und die hören wir jetzt von Jana Fink.
3: Guten Morgen. Es ist 8 Uhr.
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3: A7 ist südlich des Elbtunnels jetzt achtspurig befahrbar. Hamburgs Bezirke haben teils Probleme bei den Lebensmittelkontrollen. DFB-Team verliert in der Nations League gegen Griechenland. Und das Wetter mit Sonne und Wolken heute und bis 24 Grad. Seit Mitternacht rollt der Verkehr auf der A7 durch den Elbtunnel wieder. Nach 50 Stunden Vollsperrung ist die Autobahn freigegeben. Am Wochenende war wegen der Sperrung die ganze Stadt voll. Dazu kam noch eine Übung der Bundeswehr und der verkaufsoffene Sonntag. Ab heute soll es auf der A7 besser laufen. Elias Bartel, das ist ja ein echter Meilenstein, oder?
4: Ja, weil damit eine Baustelle zu Ende geht, die vor allem Pendler und Hamburger aus dem Süden jahrelang Geduld gekostet hat. Südlich des Elbtunnels ist die A7 jetzt endlich 8 Spuren breit und zwar auf knapp 4 Kilometern. Die Strecke, die führt über die Hochstraße Elbmarsch hinter dem Elbtunnel. Laut Betreiberfirma ist das die längste Autobahnbrücke Deutschlands. Und schon beim Bau vor mehr als 50 Jahren blieb zwischen den Fahrbahnen eine Lücke für 2 weitere Spuren. Genau diese Lücke ist mit Ende der Baustelle jetzt geschlossen.
3: Heißt das, das Verkehrsärgernis Elbtunnel ist jetzt Geschichte?
4: Nein, der Elbtunnel, der bleibt natürlich ein Nadelöhr, aber die Chancen, die stehen gut, dass es besser wird. Bisher war im Elbtunnel in jede Richtung eine Spur gesperrt, so sollte sich kein Stau bis in den Tunnel ziehen. Aber die Folge, die war natürlich fast jeden Nachmittag lange Staus, oft schon ab Schnelsen. Ein Teil des Problems bleibt aber, viele Autofahrer werden im Tunnel einfach langsamer. Und ganz vorbei sind die Bauarbeiten auch noch nicht. Bis 2028 soll die A26 aus Richtung Stade angeschlossen werden. Immerhin soll es in diesem Jahr keine Vollsperrung der A7 mehr geben.
3: Danke, Elias Bartel. Und das ist auch Thema in der NDR Hamburg App. Hamburg verfehlt in diesem Jahr voraussichtlich seine Ziele bei den Lebensmittelkontrollen in Betrieben. Das hat eine Anfrage der CDU-Bürgerschaftsfraktion ergeben. Martina Kipnis.
5: Wenn es genauso weitergeht wie in der ersten Jahreshälfte, dann würden die Behörden nur rund 73% der gesetzlich vorgeschriebenen Kontrollen auch tatsächlich schaffen. Auffällig ist, dass manche Bezirke ihre Lebensmittelbetriebe deutlich häufiger kontrollieren als andere. Harburg ist ungefähr im Soll, Hamburg-Nord kontrolliert sogar mehr als vorgeschrieben. In Bergedorf liegen die Kontrollen dagegen weit zurück. Für das gesamte Jahr sind dort knapp 630 Besuche vorgeschrieben. Bis Ende Juni waren es gerade mal 46. Der Senat kommt in seiner Antwort auf die CDU-Anfrage auf deutlich höhere Kontrollquoten von insgesamt 90%. Soll und Ist liegen bei den Kontrollen seit Jahren auseinander. Der Senat begründet das mit Personalengpässen.
3: Aktivisten haben heute früh in Pöseldorf bei 60 SUV die Luft aus den Reifen gelassen. Das schreibt eine Gruppe mit dem Namen Widerstandskollektiv. Die Mitglieder steckten nach eigenen Angaben kleine Linsen in die Ventile und hinterließen Zettel an den Fahrzeugen. Sie begründen die Aktion mit Umweltbelastung und einer Gefahr für Kinder im Straßenverkehr. Die Ermittlungen laufen. Die Stichwahlen in Niedersachsen sind vorbei und Niedersachsens Ministerpräsident Olaf Lies hat sich sehr zufrieden über ihren Ausgang gezeigt. Nach seinen Worten war es ein guter Abend für die Sozialdemokratie. Oliver Jürgens in Hannover, wieso das denn?
6: Besonders wichtig ist für Lies, dass die AfD keines der kommunalen Spitzenämter übernehmen kann. Die AfD hatte es dreimal in die Stichwahlen geschafft, in Salzgitter, in Bokenem und auch in Munster. Überall verlor sie allerdings deutlich. Eine Reaktion von der Partei zu ihren Niederlagen, die gibt es noch nicht. Auch die CDU hat sich noch nicht geäußert. Die Christdemokraten konnten unter anderem 6 Oberbürgermeister und Landratsposten gewinnen. Die Grünen waren in 11 von 13 Stichwahlen erfolgreich und die Landesvorsitzende Greta Garlich sagte, dass die Partei aus dem Erfolg Kraft für die Landtagswahl im nächsten Jahr schöpfen will. Interessant ist das Abschneiden der Wählergruppen. Da treten dann auf einer Liste Kandidaten an, die nicht unbedingt einer Partei angehören. 7 Kandidaten solcher Wählergruppen konnten die Stichwahlen gewinnen, zum Beispiel in Nordhorn.
3: Die Bundesregierung versucht heute nochmal den Streit über die geplante Pflegereform auszuräumen. Dazu treffen sich nach ARD-Informationen Kanzler Friedrich Merz, Vizekanzler Lars Klingbeil und Gesundheitsminister Carsten Linnemann. Die SPD drohte mit einer Blockade des Gesetzentwurfs. Statt Leistungskürzungen hat sie vorgeschlagen, den Eigenanteil bei den Pflegekosten zu deckeln. Nach der Festnahme von 5 Terrorverdächtigen im Süden Englands laufen die Ermittlungen. Die britischen Behörden prüfen, ob die Männer einen Anschlag auf einen US-Militärstützpunkt verüben wollten. Polizisten hatten sie in der Nacht zu gestern in der Nähe der Luftwaffenbasis festgenommen. Die Basis wird von den USA unter anderem genutzt, um Angriffe auf den Iran zu fliegen. Der Verfassungsschutz warnt Deutschlands Hochschulen vor Kooperationen mit chinesischen Universitäten. Das Land baue seit Jahren ein System auf, um an Know-how zu kommen, das sagte der Nachrichtendienst im Handelsblatt. Dabei könnten chinesische Gastwissenschaftler als Spione für Pekings Ziele eingespannt werden. Ziel sei es, die politische, wirtschaftliche, technologische und militärische Vormachtstellung des Landes auszubauen. Die deutsche Fußballnationalmannschaft wartet unter dem neuen Bundestrainer Jürgen Klopp weiter auf den ersten Sieg. Nach dem 1:1 zum Auftakt der Nations League gegen die Niederlande verlor die DFB-Elf gestern Abend mit 0:1 gegen Griechenland. Michael Augustin, für Klopp ist das schon ein ordentlicher Rückschlag, oder?
7: Ja, schon ein Dämpfer, zumal es die erste Niederlage einer deutschen Nationalmannschaft gegen Griechenland gewesen ist. Aber Jürgen Klopp hat ja auch bei seinem Antritt gesagt, dass es erstmal gar nicht um die Ergebnisse geht. Die Deutschen werden höchstwahrscheinlich nicht die Nations League gewinnen. Es geht um Entwicklung. Es geht darum, seinen Spielstil der Mannschaft beizubringen. Es geht darum, dann auch sich erstmal für die EM zu qualifizieren und dann 2028 eine Mannschaft am Start zu haben, die zumindest mal 1-2 K.O.-Runden besteht. Ich will jetzt nicht vom Titelgewinn sprechen. Und ja, es ist ein Prozess, auch wenn wir das nicht hören wollen als Beobachter, das sind die Worte von Jürgen Klopp, da hat er auch eigentlich schon recht, denn logischerweise können Spieler, die bisher selten zusammen trainiert haben und zum ersten Mal in der Konstellation wie gestern Abend auf dem Platz gestanden haben, die können natürlich noch nicht so gut sein.
3: Hamburgs Bundesliga-Basketballer, die Towers, haben das Nordduell in Oldenburg knapp verloren mit 74-75. Besser lief es dagegen für den Handballclub Hamburg.

0: Punkten vorn. Es war bis dahin ein überragender Auftritt. Und dann ging plötzlich kaum noch was. Die Hamburger gaben das Spiel tatsächlich noch aus der Hand. Der K.O. 6 Sekunden vor dem Ende. 74-75. Für die Towers war es die zweite Niederlage im dritten Spiel.
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2: Das Wetter für uns in Hamburg.
3: Schöner Tag heute, wir hatten schon einen schönen Sonnenaufgang. Es ist jetzt nicht ganz so ungestört sonnig wie gestern, weil wir mehr Wolken haben, aber da ist immer noch Platz für die Sonne und es bleibt auch trocken zum einen und es bleibt auch warm zum anderen. 24 Grad heute maximal, in Norwegenthal jetzt im Moment 12 Grad.
2: Schön. Blitzer und Staus aus unserem Verkehrszentrum Roter Baum.
3: Vorsicht auf der A1 Lübeck Richtung Hamburg zwischen dem Kreuz Ost und dem, oder hinter dem Kreuz Ost, da liegen Gegenstände auf der Fahrbahn. Dann ist die A7 immer noch relativ voll, Hannover Richtung Hamburg. Das ging da ja los, weil der Elbtunnel in Richtung Norden kurz gesperrt war wegen der Höhenkontrolle, die ausgelöst wurde. So, und jetzt kann man ja sagen, seit diesem Wochenende stehen sie da auf 4 Spuren jetzt im Stau, statt auf 3. Zwischen Hausbruch und dem Elbtunnel stockt 5 Kilometer, dauert gut 10 Minuten länger. Und auf den Straßen der Stadt auch viel Betrieb, aber keine ganz großen Verzögerungen. Immer mal wieder auf den großen Routen, die großen Baustellen, wo es mal 6-7 Minuten länger dauern kann. Aber alles nichts Wildes. Auch bei Bussen und Bahnen im Moment keine Ausfälle gemeldet.
2: Dann mal gute und sichere Fahrt. Philipp von Kageneck.
3: Hallo.
2: Ich bin Nicole Steins. Schönen Montag und wir helfen ja in allen Lebenslagen. Warum ist der Diesel im Osten Hamburgs günstiger als im Westen? Das hat uns NDR 90,3-Hörerin Kim Johansen gefragt. Auf mehreren so Tankpreis-Vergleichsportalen ist das auch deutlich zu sehen. Je weiter man Richtung Westen kommt, also nach Lurup, Eidelstedt oder Pinneberg, desto teurer wird es. Und warum das so ist, darüber sprechen wir gleich hier nach Gilbert O'Sullivan und jetzt die Pet Shop Boys mit West and Girl.

0: fährt down um 7:45.
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0: Also ich habe noch Sprit für 130 Kilometer im Tank. Das muss reichen bis Donnerstag. Vorher wollte ich nämlich jetzt nicht mehr an die Säule, denn ab dann soll ja der Tankrabatt gelten. Es fehlt nur noch die Unterschrift des Bundespräsidenten und dann kann es losgehen. Sprit ist ja so teuer wie nie zuvor. Und eins ist auch noch auffällig. Es gibt an den Zapfsäulen ein Ost-West-Gefälle bei uns in der Stadt. Also auf mehreren Tankpreisvergleichsportalen, da sieht man das. Je weiter sie Richtung Westen kommen, also nach Lurup oder Rissen, desto teurer wird es. Ich habe mal geguckt, Diesel in Lohbrügge, also im Osten Hamburgs, ist im Vergleich 4 Cent günstiger. Und ja, das sind beim Volltanken schon ein paar Euros, ne? Unsere Stadtreporterin Michaela Meng, die ist gerade in Lohrup an der Tankstelle im Farnhornweg und hat Daniel damit überrascht, dass er dort teurer tankt.
2: Nein, wusste ich nicht.
3: Also es ist so, dass jetzt gerade Diesel 2,36,9 in Bild steht, kostet und 2,21,9 E10. Schon ein Unterschied, ne?
2: Ja, definitiv.
3: Und der ADAC Hansa sagt, das liegt daran, dass die Leute hier im Westen mehr Geld haben, dass es hier weniger Tankstellen gibt und es gibt mehr Verkehr. Man kann ja wenig dran machen, aber wenn Sie jetzt wissen, Sie haben jetzt hier mehr bezahlt, als wenn Sie jetzt im Osten wohnen würden, was sagen Sie da?
2: Na gut, letzten Endes ist es ja eine Entscheidung, hier zu tanken, weil es auf dem Weg liegt. Und extra jetzt eine Dreiviertelstunde durch ganz Hamburg durchzufahren, um ein paar Cent zu sparen, das wird sich ja nicht wirklich lohnen.
0: Nee, Annemarie aus Lohrup, die hätte eine Chance, günstiger zu tanken, aber sie wusste auch nichts von dem Ost-West-Preisgefälle in unserer Stadt.
4: Nein, das wusste ich nicht. Also ich habe sogar eine App mit billiger tanken, aber ich musste jetzt zur Arbeit und ich musste einfach tanken, sonst gucke ich, weil ich arbeite in Harburg und dann tanke ich dort auch. Und ich habe jetzt gehört, was natürlich eine schöne Entwicklung ist, dass mehr Leute Bahn fahren und das mache ich auch, weil Benzin so teuer geworden ist, dass ich morgens denke, stehe früher auf und fahre mit der Bahn. Hm. Heute ist Montag, ich bin zu spät und ich musste tanken und konnte nicht mehr gucken.
0: Ja,
4: und
0: was willst du da machen, wenn der Tank leer ist? Ne? Muss man ja. Über die unterschiedlichen Preise im Osten und Westen unserer Stadt, da geht es auch heute Abend im Hamburg-Journal um 19:30 Uhr.

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0: Ich liebe das immer sehr, wenn die Musik zum Wetter draußen passt. Wir machen ein bisschen Reggae im Sonnenschein mit Bob Marley und Is This Love.
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0: Heaven is a place on earth. Das passt doch. Singt gleich. Belinda Carlisle nach unseren Nachrichten. Alles Aktuelle hören wir jetzt von Jana Fink.
3: Guten Morgen. Es ist 8:30.
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3: Am Ende waren es nur 50 statt 55 Stunden. Seit Mitternacht ist der Elbtunnel nach der Vollsperrung am Wochenende wieder frei. Nach 6 Jahren Bauzeit ist die A7 südlich des Tunnels damit erstmals 8-spurig befahrbar bis zum geplanten Autobahndreieck mit der A26. Es ist die letzte Vollsperrung dort in diesem Jahr, die allerdings hat am Wochenende für etliche Staus gesorgt. In Hamburg gibt es teilweise massive Probleme bei den Lebensmittelkontrollen. Wie aus der Senatsantwort aus einer CDU-Anfrage hervorgeht, gibt es große Unterschiede in den Bezirken. Harburg etwa ist bei der Zahl der Kontrollen ungefähr im Soll. Hamburg-Nord kontrolliert mehr als vorgeschrieben. Bergedorf dagegen liegt extrem zurück. Für das gesamte Jahr sind dort knapp 630 Besuche vorgeschrieben. Bis Ende Juni waren es gerade mal 46. Innerhalb der Bundesregierung gibt es Streit über die geplante Pflegereform. Nach ARD-Informationen treffen sich heute deshalb Kanzler Friedrich Merz und Gesundheitsminister Carsten Lindemann von der CDU mit Vizekanzler Lars Klingbeil von der SPD. Aus Berlin Oliver Neuroth.
4: Übermorgen soll die Pflegereform durchs Bundeskabinett, doch seit dem Wochenende droht die SPD mit einer Blockade. Die Sozialdemokraten wollen keine Leistungskürzungen bei der Pflege akzeptieren und werfen dem CDU-geführten Gesundheitsministerium vor, genau das zu planen. Die SPD schlägt einen Pflegedeckel vor, eine Obergrenze für einen bestimmten Eigenanteil bei Heimkosten von 1.500 Euro. Das wären knapp 300 Euro weniger als im Moment. Gesundheitsminister Linnemann lehnt das im ARD-Bericht aus Berlin ab und vergleicht den Vorschlag mit Pflastern, die man auf Wunden klebt, mit Blick auf die hohen Gesamtkosten eines Heimplatzes.
3: Asylbewerber in Hamburg erhalten für ihre staatliche Bezahlkarte kurzfristig eine neue IBAN. Darauf weist die Sozialbehörde in einem Schreiben an Flüchtlingsinitiativen hin. Dieser Schritt sei nötig, weil der bisherige Bankdienstleister gekündigt habe. Betroffene sollten dringend ihre neue IBAN in den Einzugsermächtigungen hinterlegen, so die Behörde. Die Linke fordert stattdessen, ein kostenloses Basiskonto für Geflüchtete einzuführen. Das Heimdebüt von Jürgen Klopp als DFB-Trainer ist misslungen. Die deutsche Fußballnationalmannschaft hat in der Nations League gegen Griechenland 0:1 verloren. Nach 2 von 6 Vorrundenspielen steht sie damit jetzt auf Platz 3 in ihrer Gruppe. Für die DFB-Elf war es die erste Niederlage überhaupt gegen Griechenland. Und als nächstes spielt Deutschland gegen Serbien.
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0: Das Wetter für uns in Hamburg.
5: Guck mal, wie schön.
0: Ja,
5: es
0: wunderbar.
5: Es ist sonnig und wir sehen auch die Bäume schon etwas bunter,
0: ja,
5: als wir es auch schon hatten.
0: Es wird kommen.
5: Ja, wir starten schön in den Tag. Optisch schon herbstlich, aber es fühlt sich spätsommerlich an. Es wird nämlich warm, bis zu 24 Grad. Wobei im Tagesverlauf auch mal mehr Wolken durchziehen, bleibt aber trocken. Im Moment in Wandsbek 14 Grad.
0: Dann pieksen die Bucheckern immer so in den Flipflops, wenn du nachmittags bei den Temperaturen rausgehst. Blitzer und Staus aus unserem Verkehrszentrum Roter Baum.
5: Ach, das ist ein leicht unterdurchschnittlicher Verkehrsmorgen, was den Berufsverkehr angeht. Die A7 Hannover Richtung Hamburg bleibt voll. Zwischen Haus Bochum und dem Elbtunnel stockt 5 Kilometer, also gut 10 Minuten dauert es dort länger. Dann haben wir noch die A25 Gestacht Richtung Hamburg zwischen Nettelnburg und Neu-Allermöhe West. Baustellenbedingt stockt es 4 Kilometer, auch gut 10 Minuten plus auf den Straßen der Stadt. Keine großen Dramen, also es ist der übliche Berufsverkehr. Da haben wir auf den großen Routen in die Stadt rein, auf den Ringen immer mal Verzögerungen, aber die gehen nicht annähernd an 10 Minuten. Das sieht also unterdurchschnittlich aus. Bei Bussen und Bahnen auch keine Störungen gemeldet. Und in der NDR Hamburg-App kam eine Sprachnachricht.
6: Ja, moin, Herr Stefanie, eine Blitzermeldung auf der A255. Stelle Einwert steht unter der ersten Brücke zur morgendlichen Begrüßung. Der Blitzanhänger bereit.
5: Ja, vielen Dank.
0: Gute und sichere Fahrt, ja.
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5: Schönen guten Morgen.
0: Ich bin Nicole Steins. Kommen Sie gut in die neue Woche mit uns. Und wir könnten, ne, Hamburg-Quiz spielen. Also es würde sich sowas von lohnen für Sie heute.
5: Denn es geht um bis zu 400 Euro jetzt hier.
0: Bar auf die Hand, wenn Sie alle unsere 5 Hamburg-Fragen und die Jackpot-Frage obendrauf richtig beantworten. Ja, und jetzt anrufen bitte.
5: Unter 01371 90 3 90 3.
0: Bis gleich.

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1: So, Neil Diamond hat fertig mit Beautiful Noise. Das heißt, wir können starten, 8.40 Uhr.
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1: Und das machen wir heute mit Cornelia Marquardt aus Bergstedt. Hier sind Nicole und Philipp. Schönen guten Morgen.
3: Guten Morgen, Nicole. Guten Morgen, Philipp.
4: Guten Morgen, Cornelia.
1: Na, hatten Sie ein schönes Wochenende?
3: Ja, wunderbar. Gestern war die Heimreise aus dem Urlaub aus dem Süden.
1: Oh, wo genau im Süden waren Sie denn?
3: Auf Kos.
1: Ach, herrlich. Ach. Und auch, wunderbar, waren wir auch schon mal ganz früher. Und wie hatten Sie das Wetter denn?
3: Ja, so 25 bis 30 Grad und 25 Grad im Meer.
4: Ich wollte gerade sagen, wir haben ja auch schönes Wetter, aber da können wir nicht mitstinken.
1: Ja, aber jetzt.
3: Gestern war es in Hamburg besser als auf Kurs.
1: So gut, dass Sie wieder hier sind. Das ist doch Cornelia. Und wir hätten noch 400 Euro für Sie, damit sich die Rückkehr richtig gelohnt hat.
3: Genau, die Urlaubskasse ist leer.
1: Das glaube ich. Wenn Sie alle 5 Fragen und die Jackpot-Frage jetzt schaffen. Okay, Cornelia, wir starten mit Frage 1. Was macht man, wenn man Pfofftein macht?
3: Pause.
1: Jawohl. Frage 2. Nennen Sie einen Stadtteil mit 4 Buchstaben.
3: Frage. Nee, fällt mir gerade nicht ein.
1: Kein?
3: Nee, im Moment nicht.
1: Schade. Hamm oder Horn hätte ich gelten lassen.
3: Ja.
1: Ja, macht nichts. Ich habe noch mehrere Fragen. Frage 3. Wie nennt der Komiker Otto seine gezeichneten Rüsseltiere?
3: Ottifant.
1: Jawohl. Frage 4. Der Stadtteil Sasel zählt zu welchem Hamburger Bezirk?
3: Wandsbek.
1: Auch das ist richtig. Und Frage 5. Wie hieß der erste frei gewählte erste Hamburger Bürgermeister nach dem Zweiten Weltkrieg? Max?
3: Ja.
1: Max?
3: Ja.
1: Ja? Nennen Sie einen. Der Brauer Max wäre es gewesen. Ja. Max Brauer, okay. Der von der Allee, der wäre es gewesen.
3: Ja.
1: Aber das macht ja nichts. Philipp, zählt mal alles zusammen.
4: Der nächste Urlaub kann kommen. Da ist jetzt wieder was drin in der Urlaubskasse. 3 richtige ergibt 150 Euro.
1: Herzlichen Glückwunsch.
3: Das freut mich.
1: Cornelia, wie schön, dass Sie gewonnen haben, mitgespielt haben, wieder da sind überhaupt. Und wir wünschen gutes Ankommen hier wieder zu uns.
3: Dankeschön und Ihnen auch einen schönen Tag.
1: Alles Gute. Tschüss.
3: Tschüss.
1: So, und dann kommt noch was in Jackpot.
4: 250 Euro liegen im Jackpot. Morgen geht es also um bis zu 500 Euro.
1: Mhm.
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0: kommen Sie gut in den Montag hier mit uns um 10 Minuten vor 9 bei NDR 90,3. Du hast eine Meldung, Philipp?
1: Für die A7, Vorsicht, Flensburg Richtung Hamburg. Zwischen Schnelsen Nord und Schnelsen steht ein Liegenbleiber.
0: Gute und sichere Fahrt. Oh, und vielleicht haben wir uns ja gestern getroffen in der Innenstadt. Also ich habe viele von Ihnen gesehen. Es war fast so voll wie vor Heiligabend beim verkaufsoffenen Sonntag. Und es wurde wirklich auch viel geboten, Philipp. Ich wollte unbedingt, dass mein Mann am Unterhosenglücksrad dreht.
1: Um Gottes Willen.
0: Ja, so hat er es ungefähr auch gesagt. Er hat sich geweigert. Und ein Selfie mit dem laufenden Unterhosen-Maskottchen wollte er auch nicht vor mir machen.
1: Das also, gab's auch.
0: Es hätte viel Schönes gehabt, ja.
1: Eieiei.
0: Egal, also, es war wirklich gut was los, überall in der Stadt. Und das hier hat man immer wieder gehört.
2: Das Wetter ist super, man kann dann gucken, ob man irgendwelche Schnäppchen macht.
3: Das Wetter ist schön, die Beine vertreten und vielleicht ein bisschen shoppen.
1: Ja. Ja. 400.000 Menschen waren dabei, die allermeisten wahrscheinlich wegen des Unterhosen-Glücksrads.
0: Ja, bestimmt.
1: In der Innenstadt und der Hafen-City. Ja, der Sonnenschein, der hat natürlich auch viele nach draußen und in die Shoppingmeilen gezogen. Und im Hanseviertel, da gab es noch einen ganz besonderen Anziehungspunkt. Michael Schulte, unplugged, nur mit seiner Gitarre.
4: Ich habe das letzte Woche gesagt, ich krieg das hin zeitlich, komm kurz rum, spiel ein paar Songs und freue mich, dass ihr hier so zahlreich erschienen seid. Ich fange mal an mit dem ersten Song, der geht so. Oh, I need someone to hold, not just for the weekend.
0: Haut er einfach.
4: Could you be my beautiful reason?
0: Einfach all raus, ha?
1: Großartig.
0: Toll, dass der das einfach so kann, nur mit seiner Gitarre. Und Michael Schulte ist ja wirklich sowieso vollkommen auf dem Boden geblieben, trotz seines Mega-Erfolgs. Ja, der ist wie du und ich. Und den haben wir dann natürlich auch gefragt, wie es denn so bei ihm beim Shopping aussieht.
5: Ich gehe auch natürlich mal shoppen und dann gehe ich aber wirklich ganz, ganz zielstrebig in den Laden rein, wo ich weiß, da will ich hin, da kaufe ich mir jetzt irgendwie Klamotten oder irgendwas, was ich brauche. Und dann gehe ich aber auch wieder. Ich weiß auch nicht, ich bin einfach nicht so der Bummler.
0: Okay, dann ist er doch nicht wie ich, sondern eher wie du.
1: Ja, also ich muss sagen, beim Thema Shopping sind wir absolute Seelenverwandte.
0: Okay, aber er kann besser singen, glaube ich.
1: Ja.
0: Na gut, die nächste Chance auf ein Unterhosenglücksrad oder ähnliches haben wir dann am 8. November. Dann ist auch der letzte verkaufsoffene Sonntag für dieses Jahr.

0: großen Knall endete Spandau Ballet und Gold hier bei NDR 90,3. Das sind die größten Hits aller Zeiten für Sie. Gleich von Toto mit Rosanna hören wir nach unseren Nachrichten und die hat Jana Fink.
1: Guten Morgen, es ist 9 Uhr.
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1: A7 ist südlich des Elbtunnels jetzt achtspurig befahrbar. EU-Verteidigungsminister beraten über Ukraine-Hilfen. Towers verlieren Basketball-Nordduell gegen Oldenburg knapp. Und das Wetter mit Sonne und Wolken heute und bis zu 24 Grad. Am Ende ging es dann doch schneller als geplant. Seit Mitternacht rollt der Verkehr auf der A7 wieder durch den Elbtunnel nach 50 statt geplant 55 Stunden Vollsperrung. Die letzte in diesem Jahr war es und gleichzeitig ein Meilenstein. Elias Bartel.
3: Nach 6 Jahren ist die Arbeit getan. 8 Spuren breit ist die A7 bis zum künftigen Autobahndreieck Hafen mit der A26. Die Strecke führt über eine lange Brücke, die Hochstraße Elbmarsch. Nach Angaben der Planungsgesellschaft ist sie die längste Autobahnbrücke Deutschlands. Schon beim Bau vor mehr als 50 Jahren blieb zwischen den beiden Fahrbahnen eine Lücke. Dort sollten später 2 zusätzliche Spuren hin. Genau diese Lücke ist jetzt geschlossen. Ganz vorbei sind die Bauarbeiten dort aber noch nicht. Bis 2028 soll die A26 aus Richtung Stade angebunden werden. Auf knapp 4 Kilometern haben Autofahrer auf der Hochstraße jetzt reichlich Platz. 4 Spuren pro Richtung sollen den Verkehr besser fließen lassen und auch im Elbtunnel gibt es jetzt eine zusätzliche Spur. Bisher war in jede Richtung eine Sticht.
1: Und das ist auch Thema in der NDR Hamburg App. In Brüssel kommen heute die Verteidigungsminister der Europäischen Union zusammen. Wenige Monate vor Beginn des Winters geht es unter anderem um die Hilfe für die Ukraine. Aus Brüssel Sabrina Fritz.
4: Der ukrainische Präsident Selenskyj bittet seit Wochen um mehr Abwehrraketen und Munition gegen die Angriffe aus Moskau. Die Verteidigungsministerinnen und Minister werden auch die Lage im Nahen Osten diskutieren. Von dort kommt immer noch zu wenig Öl nach Europa. Das ist ein Grund für die hohen Spritpreise. Neben der Straße von Hormus ist ein weiterer Seeweg unter Beschuss, die Meerenge von Bab al-Mandab, durch die unter anderem Öl aus Saudi-Arabien transportiert wird. Einige EU-Länder, darunter Italien, fordern einen besseren Schutz der Schiffe, die dort passieren wollen. Doch trotz der wichtigen Themen sind keine konkreten Beschlüsse zu erwarten. Das Treffen ist nur auf gut 2 Stunden angesetzt und wichtige Verteidigungsminister fehlen, so zum Beispiel der deutsche, aber auch der französische. Dies kommt immer häufiger vor. Die mangelnde Teilnahme der Minister an diesem Treffen müsse auf höherer Ebene besprochen werden, heißt es in Brüssel.
1: Der Verfassungsschutz warnt Deutschlands Hochschulen vor Kooperationen mit chinesischen Unis. Das Land baue seit Jahren ein System auf, um an Know-how zu kommen, sagte der Nachrichtendienst im Handelsblatt. Dabei könnten chinesische Gastwissenschaftler als Spione für Pekings Ziele eingespannt werden. Dieses Ziel sei es, die politische, wirtschaftliche, technologische und militärische Vormachtstellung des Landes auszubauen. Die deutsche Fußballnationalmannschaft hat beim Heimdebüt des neuen Bundestrainers Jürgen Klopp eine Niederlage kassiert. In Augsburg verlor die DFB 11 in der Nations League gegen Griechenland mit 0:1. Das Team ist damit auf den 3. Tabellenplatz in der Gruppe 2 zurückgefallen. Es war das erste Mal in ihrer Geschichte, dass die deutsche Nationalelf ein Länderspiel gegen Griechenland verloren hat. Hamburgs Bundesliga-Basketballer, die Towers, haben das Nordduell in Oldenburg knapp verloren. Mit 74:75. Besser lief es dagegen für den Handballclub Hamburg. Der hat gegen Wetzlar seinen ersten Saisonsieg gefeiert. Jan Müller.
5: Nur einen Punkt hatten die Hamburger Handballer in den ersten 5 Spielen geholt. Genau wie der Gegner Wetzlar. Es war also richtig Druck auf dem Kessel. Und so war die Erleichterung dann auch riesig nach der Partie. Es war lange eine enge Angelegenheit. Die Entscheidung fiel erst in der Schlussphase. Da war der HC Hamburg eiskalt, zog davon. Am Ende wurde es noch einigermaßen deutlich, 37:32, die nur etwa 2400 Fans in der Sporthalle Hamburg in Feierlaune. So richtig ärgern mussten sich dagegen die Hamburger Basketballfans, denn bei den ungeschlagenen Oldenburgern lagen die Towers kurz nach der Pause schon mit 26 Punkten vorn. Es war bis dahin ein überragender Auftritt. Und dann ging plötzlich kaum noch was. Die Hamburger gaben das Spiel tatsächlich noch aus der Hand. Der K.O. 6 Sekunden vor dem Ende, 74:75. Für die Towers war es die zweite Niederlage im 3. Spiel.
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0: Das Wetter für uns in Hamburg.
6: Schön sonnig aktuell, in aller Mühe dazu 14 Grad und Es wird jetzt nicht so sonnig weitergehen, so wie wir es ja gestern hatten, wo es den Tag durchweg sonnig war. Heute ziehen auch mal Wolken durch, bleibt aber trocken und wir kommen auf sehr warme Temperaturen, bis zu 24 Grad heute.
0: Es reicht für ein Spaghetti-Eis, aber bitte. Blitzer und Staus aus unserem Verkehrszentrum Roter Baum.
6: Ja, ein leicht unterdurchschnittlicher Berufsverkehr morgen nach wie vor auf der A1 Lübeck Richtung Hamburg. Da ist es im Moment voll zwischen Billstedt und der Norderelbbrücke. Da stockt es auf 4 Kilometern, dauert bis zu 10 Minuten länger. Und dann auf der A7 stockender Verkehr von Hannover Richtung Hamburg zwischen Hausbruch und dem Elbtunnel. 3 Kilometer dauert da auch so 7, 8, 9 Minuten länger. Auf den Straßen der Stadt das übliche Bild. Hinter den Elbbrücken stadteinwärts ist es voll. Der Munzburger Damm von den Munzburger Türmen bis sie an der Alster ankommen. Da kann es mal bis zu 10 Minuten länger dauern. Aber darüber hinaus keine großen und langen Staus. Und auch bei Bussen und Bahnen läuft es im Moment soweit nach Plan.
0: Wunderbar. Dann gute Fahrt. Mit Philipp von Kageneck.
6: Schönen guten Morgen.
0: Ich bin Nicole Steins. Schönen Start in die neue Woche hier mit uns. Ach, und unsere Ina Müller-Tickets haben wir doch noch gar nicht rausgehauen hier heute früh. Erklären wir Ihnen lieber gleich nochmal, wie genau das hier funktioniert. Nach Albert Hammond und jetzt Toto mit Rosanna. Schönen guten Morgen.

0: Hammond ist das. Es ist Never Rains in Southern California.
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0: Wir haben Tickets für Sie für die besten Konzerte und Events bis zum Jahresende, Philipp.
2: Also so zum Beispiel für Art Garfunkel oder auch für Duran Duran. Und die waren ja schon 20 Jahre nicht mehr bei uns in der Stadt.
0: Und heute gibt es Tickets für dieses große Konzertereignis im Dezember. Ina Müller kommt ins CCH und das gleich dreimal hintereinander.

0: gerade noch gesungen, den Song 13 Männer. Und warum eigentlich 13 Männer, Ina?
1: Ja, 13, weil ich habe gerade so das Gefühl, alle Frauen, die gerade zu Hause rumlaufen und ihren Männern wieder alles hinterhertragen, weil er ist gerade los zur Arbeit, die jetzt durchseufzen und sagen, oh, da hat wieder den Müll nicht mit rausgenommen. Und dann habe ich so einen Song gemacht darüber. Eins zum Küssen, eins zum Lachen, eins zum nichts mehr selber machen.
0: Und eins zum Radio machen, so wie du hier bei mir. Den hat sie noch vergessen. Ina Müller, so wie wir sie lieben. Und die können sie live erleben.
2: Ja, suchen Sie sich ein, Ihre 13 Männer auszumitnehmen. Und dann gehen Sie am 12. Dezember ins CCH. Wichtig, achten Sie jetzt auf dieses Konzertgeräusch.
0: So, wenn der Zusagejubel das nächste Mal kommt bei uns im Programm, dann aber ganz schnell anrufen auf der 01371 93 93 für 14 Cent pro Anruf. Ganz viel Glück.
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0: Ladies Night, ja, das könnte es werden. Cool and the Gang hier bei uns bei NDR 90,3 um 9.21 Uhr jetzt. Und unsere Telefonleitungen, also blinken, wie verrückt hier sind Nicole und Philipp bei NDR 90,3. Wer ist denn jetzt dabei?
1: Ruth Wilke aus Lorup.
0: Ruth, schönen guten Morgen.
2: Guten Morgen.
1: Guten Morgen.
0: Na, was rufen Sie denn an?
1: Also ich würde gerne zu Ina Müller gehen.
0: Ach so. Das wollen viele.
1: Ja, ich hab's doch gehört.
0: Sie haben es doch gehört, genau, das Konzertgeräusch.
1: Genau.
0: Ruth, Sie sind dabei.
1: Super, danke.
0: Herzlichen Glückwunsch. Und Sie kriegen sogar zwei Tickets. Wen möchten Sie denn mitnehmen?
1: Mein Mann natürlich.
0: Oh, sehr gut.
2: Was, Sie haben nur einen, keine 13?
0: Wie Ina Müller. Was kann Ihrer denn am besten? Ina Müller hat doch dieses schöne Lied gesungen. Was kann Ihr Mann am besten?
1: Ach, eigentlich alles.
0: Perfekt, der ist 13 in einem.
1: genau.
0: Sehr gut. Ach, da wünschen wir ganz, ganz viel Spaß, Ruth, beim Ina Müller Konzert am 12. Dezember im CCH.
1: Vielen, vielen Dank.
0: Sehr, sehr gerne. Alles Gute für Sie. Grüßen Sie Ihren Mann, ne?
1: Ja,
0: der 13 in einem ist. Und hier ist sie,
1: ja.
0: Ina Müller. Und ich halte die Luft an bei NDR 90,3. 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

0: sind die größten Hits aller Zeiten hier bei NDR 90,3. Bryan Adams, großartig mit Run to You hier bei uns. Gleich Thompson Twins und Hold Me Now. Und jetzt unsere Nachrichten ob Platt und die hat Henning Cordes.
1: Und das ist Harich Thein. Moin.
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3: 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Dat wär für uns in Hamburg. Fundoch wässet sich Sünn und Wolken auf, dat macht weniger, dat ein Beten regend. 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
0: So behalten wir das. Dankeschön, Henning. Und dann schauen wir auf die Straßenblitzer und Staus aus unserem Verkehrszentrum Roter Baum.
4: Vorsicht auf der A7 von Hamburg in Richtung Flensburg zwischen Volkspark und Stellingen. Ein Liegenbleiber und Personen auf der Fahrbahn unterwegs. Da bitte aufpassen. Sonst haben wir keine großen Verzögerungen mehr auf der A1. Noch etwas stockend Lübeck Richtung Hamburg zwischen Billstedt und der Norderelbbrücke. 3-4 Kilometer. Aber die Verzögerung bewegt sich so im Rahmen 5-6 Minuten. Das ist also nichts Wildes. Auch auf den Straßen der Stadt keine großen Staus mehr. Und bei Bussen und Bahnen läuft es auch soweit nach Plan.
0: Das ist doch wunderbar. Dann mal gute und sichere Fahrt. Von Kageneck ist da.
4: Einen schönen guten Morgen.
0: Ich bin Nicole Steins, bin auch da. Schön, dass Sie auch da sind. Hier sind die Thompson Twins für uns alle jetzt mit Hold Me Now. Bye.

0: Die bringen richtig Schwung. Earth, Wind and Fire, Boogie Wonderland bei uns bei NDR 90,3 um 9.42 Uhr. Und wir helfen Ihnen ja in allen Lebenslagen. Warum ist der Diesel im Osten Hamburgs günstiger als im Westen, Philipp? Das hat uns NDR 90,3-Hörerin Kim Johansen gefragt.
1: Ja, da haben wir natürlich direkt erstmal nachgeguckt und festgestellt, ja, das stimmt. Mhm. Also das können Sie auch überprüfen. Auf mehreren Tankpreisvergleichsportalen ist das schon deutlich zu sehen. Also je weiter wir Richtung Westen kommen, also nach Lurup-Eidelstedt oder Pinneberg, desto teurer wird das.
0: Warum ist das so? Haben wir Christoph Tietjen gefragt vom ADAC Hansa.
2: Was man da ranziehen kann, ist zum einen natürlich die Tankstellendichte. Im Hamburger Osten haben wir viel mehr Tankstellen als im Hamburger Westen. Da sind teilweise richtige Lücken, gerade so Blankenese, Rissen etc. Und wo wenig Tankstellen sind, da ist keine Konkurrenz. Das heißt, da ist der Preis natürlich eher hoch. Dann ist auch noch die Frage natürlich, wie die Kaufkraft ist. So, die Kaufkraft ist im Hamburger Westen höher als im Hamburger Osten. Und da können die Mineralölkonzerne natürlich auch höhere Margen machen. Und dann immer noch Verkehr. Ist da viel Verkehr oder ist da wenig Verkehr? Das treibt den Preis auch eben nach oben oder nach unten.
1: Also im Westen der Stadt tanken sie teurer als im Osten. Das haben einige von Ihnen noch gar nicht so richtig mitbekommen, haben wir heute rausgefunden, als wir an der Zapfsäule am Farnhornweg in Lurup waren.
3: Nein, wusste ich nicht. Na gut, letzten Endes ist es ja eine Entscheidung, hier zu tanken, weil es auf dem Weg liegt. Und extra jetzt eine Dreiviertelstunde durch ganz Hamburg durchzufahren, um ein paar Cent zu sparen, das wird sich ja nicht wirklich lohnen.
4: Nein, das wusste ich nicht. Also ich habe sogar eine App mit billiger tanken, aber ich musste jetzt zur Arbeit und ich musste einfach tanken, sonst gucke ich, weil ich arbeite in Harburg und dann tanke ich dort auch.
0: Ja, und ich habe beschlossen, ich tanke diese Woche nicht vor Donnerstag, denn da soll doch der neue Tankrabatt gelten mit 17 Cent weniger pro Liter. Da haben wir diese Woche also unsere Augen ganz, ganz genau auf den Zapfsäulen der Stadt für Sie. Und dieses West-Ost-Preisgefälle in Hamburg ist auch heute Abend Thema bei den Kollegen vom Hamburg-Journal. Sehen Sie 19.30 Uhr im NDR Fernsehen. Wir sind Hamburg, jetzt mit Daniel Pauter und Bad Day.

0: können noch ganz sanft hier Genesis und Hold On My Heart bei NDR 90,3 mit Nicole Steins um 8:08. Gleich nach den Nachrichten ist Maren Bockhold wieder für Sie da. Hier, das ist die erste gute Nachricht des Tages und die nächste kommt hier.
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0: Handwerksgesellen auf der Walz. Sehen wir hier immer ja auch bei uns in Hamburg nur so richtig schick in traditioneller Kleidung mit Hut und diesen breiten Zimmermannshosen. Und die kommen richtig weit rum. Das kann man sich so als Laie gar nicht vorstellen. Ne? Finn aus dem Sauerland, der hat das durchgehalten. Mit 21 ist er los und das 4 Jahre lang ohne Handy, nur mit einem Wanderbuch, in das Arbeitszeugnisse und Stempel reinkommen. Und Finn war in diesen 4 Jahren in 17 Ländern, von Namibia über Thailand bis Chile. Jetzt ist er wieder zu Hause und kann mit knapp 26 Jahren viel erzählen. Seine gute Nachricht des Tages lautet nach diesen Wanderjahren: Die Menschheit, sagt er, ist viel besser, als viele sagen. Überall wurde ihm nicht nur Arbeit angeboten, sondern auch Verpflegung und Unterkunft. Und das weltweit. Toll.
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1: Gleich Mr. Broken Wings vor die Nachrichten und die hat Janne Fink für Sie.
2: Guten Tag. Es ist 10 Uhr.
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2: Klimaaktivisten sorgen für platte SUV-Reifen an der Alster. A7 ist jetzt südlich des Elbtunnels 8-spurig. SPD, Linke und Grüne starten Sondierungen in Mecklenburg-Vorpommern. Und das Wetter, Sonne und Wolken heute und bis zu 24 Grad. In Hamburg haben Unbekannte an Dutzenden Autos die Luft aus den Reifen gelassen. Betroffen sind Straßen an der Alster und in Winterhude. Elias Bartel.
3: Die ersten Halter haben ihre Plattenreifen schon gestern Abend entdeckt, gegen 23:30. Und zwar in der Badestraße, der Magdalenenstraße und der alten Rabenstraße. Heute Morgen sind dann am Leinfahrt viele weitere Autos aufgefallen. Die Polizei ist mit zahlreichen Beamten im Einsatz, sagt eine Sprecherin. Ermitteln wird jetzt der Staatsschutz. In einer Mail an den NDR hat sich eine Klimaschutzgruppe zu der Aktion bekannt, das sogenannte Widerstandskollektiv. Die Aktivisten sollen bei 60 SUVs die Luft aus den Reifen gelassen haben. Die Gruppe sagt, SUVs seien schlecht fürs Klima und stießen zu viele Schadstoffe aus. Bestätigt hat die Polizei diese Zahl bisher nicht. Im Sommer war die Gruppe schon auf Sylt und in Berlin mit ähnlichen Aktionen aufgetreten. Für diese Woche kündigt sie weitere Aktionen in Hamburg an.
2: Und das war natürlich nicht Elias Bartel, sondern unsere Kollegin Maiken Nielsen. Seit Mitternacht rollt der Verkehr auf der A7 durch den Elbtunnel wieder. Nach 50 Stunden Vollsperrung wurde die Autobahn freigegeben. Am Wochenende war auch wegen der Sperrung die ganze Stadt voll. Ab heute soll es auf der A7 besser laufen. Elias Bartel, das ist ja ein echter Meilenstein, oder?
4: Ja, weil damit eine Baustelle zu Ende geht, die vor allem Pendler und Hamburger aus dem Süden jahrelang Geduld gekostet hat. Südlich des Elbtunnels ist die A7 jetzt endlich 8 Spuren breit und zwar auf knapp 4 Kilometern. Die Strecke, die führt über die Hochstraße Elbmarsch hinter dem Elbtunnel. Laut Betreiberfirma ist das die längste Autobahnbrücke Deutschlands. Und schon beim Bau vor mehr als 50 Jahren blieb zwischen den Fahrbahnen eine Lücke für 2 weitere Spuren. Genau diese Lücke ist mit Ende der Baustelle jetzt geschlossen.
2: Heißt das Verkehrsärgernis Elbtunnel ist jetzt Geschichte?
4: Nein, der Elbtunnel, der bleibt natürlich ein Nadelöhr, aber die Chancen, die stehen gut, dass es besser wird. Bisher war im Elbtunnel in jede Richtung eine Spur gesperrt, so sollte sich kein Stau bis in den Tunnel ziehen. Aber die Folge, die war natürlich fast jeden Nachmittag lange Staus, oft schon ab Schnelsen. Ein Teil des Problems bleibt aber, viele Autofahrer werden im Tunnel einfach langsamer. Und ganz vorbei sind die Bauarbeiten auch noch nicht. Bis 2028 soll die A26 aus Richtung Stade angeschlossen werden. Immerhin soll es in diesem Jahr keine Vollsperrung der A7 mehr geben.
2: Und das ist auch Thema in der NDR Hamburg App. In der schwarz-roten Koalition gibt es Streit über die Pflegereform. Ob und wie der sich beilegen lässt, darüber beraten heute Bundeskanzler Friedrich Merz, SPD-Chef Lars Klingbeil und Gesundheitsminister Carsten Linnemann. Linnemann hatte den Vorschlag der SPD für einen Preisdeckel beim Pflegeeigenanteil zurückgewiesen. Die SPD drohte mit einer Blockade des Gesetzentwurfs. Gut eine Woche nach der Landtagswahl in Mecklenburg-Vorpommern beginnen SPD, Linke und Grüne heute mit Sondierungsgesprächen. Die Spitzen der drei Parteien wollen ausloten, welche Gemeinsamkeiten es für eine Regierungskoalition gibt. Aus Schwerin Stefan Ludmann.
5: Ort und Tagesordnung hält das Trio geheim. Es gehe darum, Vertrauen zu bilden und in Ruhe über die anstehenden Themen zu sprechen, heißt es im Vorfeld. An der Spitze der SPD-Verhandler steht Ministerpräsidentin Schwesig. Das Team der Linken wird angeführt von Partei- und Fraktionschef Herbst. Und bei den Grünen hat Spitzenkandidatin Müller die Verhandlungsleitung. Die Gespräche sollen zügig beendet werden. Am Ende stehen dann Koalitionsverhandlungen, bei denen anstehende Themen intensiver bearbeitet werden sollen. Alle drei Parteien stehen für ein Regierungsbündnis bereit. Zusammen hätte das 39 von 71 Abgeordneten im Landtag, eine klare Mehrheit. Einzige Oppositionsfraktion wäre die AfD. Mit einem Abschluss von Koalitionsverhandlungen wird Anfang bis Mitte November gerechnet.
2: Zum Aktionstag für sichere Schwangerschaftsabbrüche fordert die linke Bürgerschaftsfraktion mehr Personal für die Schwangerenberatung in Hamburg. Wer die Beratung vor einem Abbruch gesetzlich vorschreibt, müsse auch dafür sorgen, dass sie erreichbar ist, sagte die linken Abgeordnete Hila Latifi. Laut Latifi gibt es weniger Stellen als gesetzlich vorgeschrieben. Der Senat argumentiert, dass in dieser Berechnung die Kapazitäten in Arztpraxen noch nicht berücksichtigt seien.
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1: Es ist eine Lust zu leben. Philipp von Kangenegg hat das Wetter für uns in Hamburg.
6: Ja, und vor allem auch draußen vor der Tür. Es ist nämlich durchaus schön. Jetzt im Moment 15 Grad in Bahrenfeld. Wir kommen aber sogar auf bis zu 25 Grad heute maximal. Ist nochmal ein Grad hochgerechnet worden gerade. Es ist sonnig, nicht unbedingt den ganzen Tag durchweg so sonnig, wie es gestern war. Da ziehen auch mal Wolken durch, bleibt aber trocken. Und morgen, da wird es ganz ähnlich, bei bis zu 24 Grad.
1: Super gut. Blitzer und Staus aus dem Verkehrszentrum Roter Baum.
6: Achtung, auf der A25 Geesthacht Richtung Hamburg. Zwischen Bergedorf und Nettelnburg steht ein defektes Fahrzeug, liegen auch Gegenstände auf der Fahrbahn. Da bitte ganz besonders aufpassen. Darüber hinaus aber keine großen Staus oder Störungen. Und auch bei Bussen und Bahnen läuft es im Moment soweit nach Plan.
1: Gute und sichere Fahrt.
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1: Beim Thema Fahrt sind wir schon dabei. Ein Wort, um die gute Laune zur Tür herauszutreiben: tanken.
6: Ach.
1: Oder Szenen einer Ehe. Bei uns lief es immer so ab. Egal wer fuhr, irgendwann sagte meine Mutter: Hans-Jürgen, wir müssen tanken. Ne?
6: Ja.
1: Hans-Jürgen, wir müssen tanken. Meinem Vater: Margita, stell sich nicht so an, fahr weiter. Meine Mutter quasi am Steuer mit verschränkten Händen: Hans-Jürgen, wenn dieses Auto stehen bleibt, glaube nicht, dass ich auch nur einen Meter schiebe. Und ich habe es miterlebt, das Auto blieb stehen, meine Mutter, stocksteif, stand sie daneben, rauchte, ja, wenn mein Vater die Karre schob. Bist du jemand, der nah ranfängt, wenn die Tanknadel sich so...
6: Ja, ich gehe da gerne ans Limit. Ich hatte einmal so ein altes Auto gebraucht, da war die Tankuhr kaputt, da musste man schon mit Gefühl, da bin ich auch mal liegen geblieben.
1: Und du bist mit der Auto, ich werde durchgedreht mit der kaputten Tanknadel.
6: Ja, aber jetzt ist ja alles digital und wenn da steht, du kommst noch 2,5 Kilometer
1: ja,
6: weit, dann
1: jetzt,
6: ist das so.
1: Jetzt. Kommen Sie, was sind Sie für jemand? Fahren Sie hart ran oder beugen Sie sich der Angst der Tanknadel? Mister, ich bin Maren Bockhold. Schön, dass wir zusammen sind.

0: schnellste aller Zeiten, die gibt es bei uns bei der 90,3. Wer sind Hamburg? Am Donnerstag wird das Tanken ja vielleicht günstiger, vielleicht Tankrabatt, Stichwort. Wussten Sie übrigens, und das wusste ich tatsächlich nicht, die verbleibenden Kilometer, ne, die Sie fahren können, wenn die Tankleuchte aufleuchtet, die sind tatsächlich nicht genormt. Das sind so dicker Daumen, 50 bzw. 100 Kilometer, je nach Auto und je nach Fahrweise. Gut, wenn die Tankleuchte leuchtet. Olaf wird noch lange nicht nervös zum Thema heute. Bei mir biegt sich im Vito die Tanknadel schon negativ, aber immer Mut. Bis jetzt bin ich noch immer an die Tanke gekommen. Ja, Glück auf, Olaf. Nele, ab wann werden Sie nervös?
1: Wo es anfängt zu leuchten. Da bin ich sehr hart gesunken.
0: So lange fahren Sie ran?
1: Ja.
0: Aber wenn es leuchtet, dann?
1: Dann kommt die Panik, wo ist die nächste Tankstelle?
0: Aber das klingt so ein bisschen, als ob Sie das Spiel mit dem Risiko und der Panik auch genießen.
1: Wahrscheinlich. Also mein Mann tankt immer vorher und ich denke dann immer, oh, stell dich da nicht so an, du kannst ja noch fahren. Du hast ja noch was drin, aber ja.
0: Klingt so ein bisschen wie Mensch, du Memme. Hoffentlich hört er uns jetzt nicht, sag ich mal. Beautiful Madness.

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0: Sie ist einfach eine der allergrößten. Gloria Gaynor, die größten Hits aller Zeiten, die gibt's hier bei uns bei in der 90,3. Und die Menschheit unterteilt sich gerne in Raucher, in Nichtraucher, in Fleischesser, in Vegetarier und in die, die Angst vor der Tanknadel haben und die, die hart ranfahren. Wie ist bei Ihnen, Cornelia?
1: Also ich fahre schon nicht gerne auf Reserve. Ich habe mal eine falsche Auskunft von einem Autohersteller bekommen, ne?
0: Ja.
1: Da war es nicht zu, also es war nicht zu klären, wie viel Liter in den Tank passen. Denkt man nicht, aber Nissan wusste das nicht.
0: Ja.
1: Und mit der Auskunft, die ich dann gekriegt habe, als Vermutung des Händlers, bin ich dann mal vor dem Elbtunnel liegen geblieben.
0: Ah.
1: Und seitdem passiert mir das nicht mehr.
0: Das ist einer meiner persönlichen Albträume.
1: Ja, das war ein Albtraum.

0: der Text relativ einfach.
1: Das ist ein Fußballstadion. Kommen alle mit.
0: 10.30 Uhr, eigentlich das perfekte Wetter, um mit dem Rauchen anzufangen. Nein, das machen sie natürlich nicht. Aber jetzt haben es Raucher gut, die können vor die Tür das Wetter von uns für uns hat. Philipp von Kagerek.
1: Ja, werden da im Moment noch empfangen von etwas frischen 17 Grad auf Finkenwerder. Aber wir kommen heute auf bis zu 25 Grad. Dazu auch 4 bis 6 Stunden Sonnenschein. Im Osten Hamburgs mehr, eher 6. Im Westen Hamburgs eher 4. Aber wir kriegen alle was ab heute. Regen kriegen wir nicht ab. Auch mal bewölktere Phasen im Laufe des Nachmittags. Und morgen, da machen wir das ganz ähnlich wie heute, bei bis zu 24 Grad.
0: Das will mir wohl gefallen. Blitzer und Staus aus dem Verkehrszentrum Roter Baum.
1: Vorsicht auf der A7 Flensburg Richtung Hamburg zwischen Quickborn und Schnelsen Nord. Da liegt ein Kanister auf der Autobahn.
0: Kann er hier, kann er da. Was wird wohl drin sein im Kanister? Ja?
1: Noch nichts. Wir warten bis zum Tankrabatt, bis wir den voll machen. Und auf den Straßen der Stadt haben wir auch noch keine großen Staus mehr. Und bei Bus und Bahn läuft es auch soweit nach Plan.
0: Gute und sichere Fahrt.
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0: Raucher oder Nichtraucher, Angst vor der Tanknadelhaber oder keine Angst vor der Tanknadelhaber. Wir wissen alle, tanken ist ein Thema, das die Laune nicht hebt. Aber was passiert, wenn die Tanknadel sich ganz weit nach rechts neigt? Du bist da eher so ein Abenteurer, ne?
1: Ja, also ich vertraue da der Technik und glaube, man kann das ausreizen, was die Tanknadel anzeigt. Wenn sie denn funktioniert. Ich hatte ja eben schon mal erzählt, ich hatte mal ganz früher ein Auto gebraucht irgendwie. Da war die Tanknadel einfach kaputt, die bewegte sich nicht mehr. Und dann hat man immer so für 20 Mark getankt und dann gedacht, na, dann komme ich jetzt so und so weit. Ja. Hat auch fast immer geklappt. Einmal bin ich liegen geblieben und zwar mit 2 Freunden an Bord auf dem Weg zur Abiturklausur.
0: Nicht dein Ernst.
1: Genauso haben die auch reagiert übrigens, ganz witzig. Und wir hatten den Vorteil, die Schule war so ein bisschen in der Senke, es ging bergab. Das heißt, ich konnte geschmeidig lautlos mit ausgegangenem Motor auf den Parkplatz rollen, die Handbremse ziehen und wir sind in die Aula gerannt.
0: Leck, komm her.
1: Ist alles gut gegangen.
0: Wie viele Punkte?
1: Das weiß ich nicht mehr, weil ich also so durcheinander war danach.
0: Don't get me wrong, die Pretenders. Ich bin Maribor Gold. Schön, dass wir gemeinsam auf der Rücksitzbank sitzen. Und die Tanknadel hat fest im Blick der Philipp von Kagerek. Nun gut, möge Gott mit uns sein. 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

0: Frage, wer hat die besten Hörer der Welt? Wir haben die besten Hörer der Welt. NDR 90,3, wir sind Hamburg. Thema gerade die Angst vor der Tanknadel. Und bitte.
1: Hallo Maren, hier ist der Anton aus Altona.
0: Anton.
1: Bin gerade unten am Hafen. Du hast vielleicht einen kleinen Fehler gemacht. Die Tankanzeige zeigt, wenn der Tank voll ist, nach rechts. Und wenn der ziemlich leer ist, ziemlich weit nach links. Einen schönen Tag noch. Tschüss.
0: Guck mal, deshalb bleib ich so oft liegen. Vielen Dank, Anton. Hast natürlich völlig recht. 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

0: Sitzungszeiten, die gibt es hier bei uns, sind Sie genau richtig, bei der 90,3. Wir sind Hamburg und damit, liebe Autofahrerinnen und Autofahrer, nur noch dreimal schlafen, dann gibt es an der Tankstelle wieder Rabatt. Also, das wäre ja schon schön, ne, wenn man bis dahin halbwegs hinkommt mit der kleinen Pfütze, die eh noch im Tank ist. Dafür allerdings braucht so manch eine Nerven wie Drahtseide, denn wenn die Tanknadel schon Richtung leer gekippt ist und das Lämpchen angegangen ist, dann muss man das aushalten. Und diese Nervenstärke ist nicht jedem gegeben. Thorsten aus Roter Baum, Ihre Freundin verliert da schnell die Fassung, ne?
1: Sie wird wahnsinnig nervös, weil sie auch schon glaubt, wenn ihr Handy bei 40% ist, dass es schon leer ist. Deswegen ist sie eher nervös als ich. Also ich halte das länger aus.
0: Ja, ich bin Ihrer Freundin im Herzen deutlich näher. Rasmus hat sich auch gemeldet hier über die NDR Hamburg App und er teilt ein Schicksal mit Philipp. Bisschen zu optimistisch gewesen, als sich die Tankleuchte gemeldet hat.
2: Auf dem Rückweg von dem Urlaub in Schweden, 11 Uhr abends oder so, blinkende Tanknadel, wir hörten Harry Potter, er starb. Und dann machte es bum, bum, bum und der Wagen blieb einfach stehen. Zum Glück hatte ich einen Reservekanister.
0: Okay, das ist natürlich mit dem Reservekanister, ne? Das ist ja mit dem Fallschirm über die Straße gehen, mit dem Reservekanister. Das ist eigentlich der schlauste Move, den man so machen kann.

0: 13 Minuten vor 11.
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2: Mit Eva Langner. Ich bin Pastorin in Sinsdorf. Unsere Kirche liegt im südlichsten Zipfel Hamburgs und ist sehr alt. Einige sagen, sie ist die älteste Kirche in Hamburg. Das sieht man ihr an. Das Mauerwerk berichtet von einer Bombe, die im Krieg in der Wand stecken blieb. Dicke Pfeiler erzählen von dem Versuch, das alte Gemäuer zu stützen. Tatsächlich bewirkten sie das Gegenteil. Diese Kirche kennt Wunden und Wunder. Und sie steht noch immer, allem zum Trotz. Über dem Altar stützt ein Querbalken das Mauerwerk. Auf ihm steht in dicken Buchstaben ein Satz aus der Bibel. Herr, ich habe lieb die Stätte deines Hauses und den Ort, wo deine Ehre wohnt. Der Bibelspruch passt zu dieser Kirche. Denn viele Menschen kommen hierher, haben diesen Ort lieb. Sie spüren etwas von den Gebeten, die hier seit Jahrhunderten gesprochen werden. Oft ist ihre eigene Lebensgeschichte eng mit dieser Kirche verbunden. Sie wurden hier getauft, konfirmiert, getraut, haben Feste gefeiert und Abschiede genommen. Sie fühlen sich Gott hier besonders nah. Kaum vorzustellen, dass diese Kirche einmal grau gestrichen wurde. Bänke, Empore, Wände, alles grau. Nicht mal mehr der Vers auf dem Querbalken war zu lesen. Kein Ich hab lieb, kein Hier wohnt Ehre. Einfach drüber gepinselt, weil der Architekt Grundmann grau so gern mochte. Und weil es in die Zeit passte. 1938. Die graue Zeit des Nationalsozialismus, menschenfeindlich und lebensfeindlich. Wie konnte es so weit kommen? Und wo war Gott? Das haben sich Menschen immer wieder gefragt. Hat Gott sich einfach überpinseln lassen? Hat sich Gott ins tiefste alte Gemäuer zurückgezogen, wenn das Leid zum Himmel schreit? Manches Fragezeichen bleibt. Und gleichzeitig glaube ich, Gott war da. Im tiefsten Grau, im dunkelsten Kapitel menschlicher Geschichte war Gott noch immer bei den Menschen. Gott ist da, wo du bist und schreibt in bunten Buchstaben in dein Herz, ich hab lieb und hier wohnt Ehre. Lass nicht zu, dass irgendjemand grau darüber pinselt.
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Ich freue mich so. Nancy Sinatra und Paul Simon. Das ist ein Song, der ist in 100 Jahren noch gut. Die größten Hits aller Zeiten. Wir sagen das nicht. Wir spielen die auch. 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

dieses Gas, aber nehmen wir uns einen kleinen Moment, um einmal durchzuatmen. Bon Jovi, Bed of Roses. 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Gibt's bei

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1: Ernest Noye, All Cry It Out, gibt gleich vor die Nachrichten und die hat Jana Fink für Sie.
2: Guten Tag. Es ist 11 Uhr.
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2: Klimaaktivisten machen SUV-Reifen an der Alster platt. Hamburg sucht dringend Menschen, die Blut spenden. SPD, Linke und Grüne starten Sondierungen in Mecklenburg-Vorpommern. Und das Wetter, Sonne und Wolken und bis zu 24 Grad. In Hamburg haben Unbekannte an dutzenden Autos die Luft aus den Reifen gelassen. Betroffen sind Straßen an der Alster und in Winterhude. Mike Nielsen.
3: Die ersten Halter haben ihre Plattenreifen schon gestern Abend entdeckt, gegen 11:30. Und zwar in der Badestraße, der Magdalenenstraße und der alten Rabenstraße. Heute Morgen sind dann am Leinfahrt viele weitere Autos aufgefallen. Die Polizei ist mit zahlreichen Beamten im Einsatz, sagt eine Sprecherin. Ermitteln wird jetzt der Staatsschutz. In einer Mail an den NDR hat sich eine Klimaschutzgruppe zu der Aktion bekannt, das sogenannte Widerstandskollektiv. Die Aktivisten sollen bei 60 SUVs die Luft aus den Reifen gelassen haben. Die Gruppe sagt, SUVs seien schlecht fürs Klima und stießen zu viele Schadstoffe aus. Bestätigt hat die Polizei diese Zahl bisher nicht. Im Sommer war die Gruppe schon auf Sylt und in Berlin mit ähnlichen Aktionen aufgetreten. Für diese Woche kündigt sie weitere Aktionen in Hamburg an.
2: Hamburg braucht aktuell mehr Blutspender, denn wenige Wochen vor den Herbstferien gehen die Blutvorräte zur Neige. Der DRK-Blutspendedienst lockt neue Spender mit einer Belohnung. Elias Bartel.
4: Gefragt sind vor allem Menschen der Blutgruppe 0 Rhesus positiv, denn hier ist der Blutvorrat besonders niedrig. Das geht aus dem Blutgruppenbarometer auf der Seite des DRK-Blutspendedienstes Nordost hervor. Insgesamt reicht laut DRK der Blutvorrat für 2 bis 3 Tage. Für eine sichere Versorgung seien aber Vorräte von 4 bis 5 Tagen erforderlich. Während der Ferien seien viele Stammspender im Urlaub. Deshalb sei die Lage gerade besonders angespannt. Blutspenden sind nicht lange haltbar, in der Regel nur knapp 40 Tage. Um neue Spender anzusprechen, planen die Blutspendedienste eine Dankeschön-Aktion. Bei der Sommersonderaktion konnten Spender bereits eine Reise nach Rom gewinnen. Für die Zeit vor den Herbstferien ist wieder eine Aktion geplant.
2: Seit Mitternacht ist der Elbtunnel nach der Vollsperrung am Wochenende wieder frei. Nach 6 Jahren Bauzeit ist die A7 südlich des Tunnels damit erstmals 8-spurig befahrbar, bis zum geplanten Autobahndreieck mit der A26. Es ist die letzte Vollsperrung dort in diesem Jahr, die allerdings hat am Wochenende für jede Menge Staus gesorgt. Und das ist auch Thema in der NDR Hamburg App. In der schwarz-roten Koalition gibt es Streit über die Pflegereform. Ob und wie der sich beilegen lässt, darüber beraten heute Bundeskanzler Friedrich Merz, SPD-Chef Lars Klingbeil und Gesundheitsminister Carsten Linnemann. Linnemann hatte den Vorschlag der SPD für einen Preisdeckel beim Pflegeeigenanteil zurückgewiesen. Die SPD drohte mit einer Blockade des Gesetzentwurfs. Gut eine Woche nach der Landtagswahl in Mecklenburg-Vorpommern haben SPD, Linke und Grüne mit Sondierungsgesprächen begonnen. Die Spitzen der drei Parteien wollen ausloten, welche Gemeinsamkeiten es für eine Regierungskoalition gibt. Aus Schwerin Stefan Luthmann.
5: Ort und Tagesordnung hält das Trio geheim. Es gehe darum, Vertrauen zu bilden und in Ruhe über die anstehenden Themen zu sprechen, heißt es im Vorfeld. An der Spitze der SPD-Verhandler steht Ministerpräsidentin Schwesig. Das Team der Linken wird angeführt von Partei- und Fraktionschef Herbst. Und bei den Grünen hat Spitzenkandidatin Müller die Verhandlungsleitung. Die Gespräche sollen zügig beendet werden. Am Ende stehen dann Koalitionsverhandlungen, bei denen anstehende Themen intensiver bearbeitet werden sollen. Alle drei Parteien stehen für ein Regierungsbündnis bereit. Zusammen hätte das 39 von 71 Abgeordneten im Landtag, eine klare Mehrheit. Einzige Oppositionsfraktion wäre die AfD. Mit einem Abschluss von Koalitionsverhandlungen wird Anfang bis Mitte November gerechnet.
2: Das Bundesverfassungsgericht feiert Geburtstag, und zwar den 75. Zum Jubiläum sind etwa 1000 Gäste zur Feier nach Karlsruhe eingeladen. Die Festrede hält Bundespräsident Frank-Walter Steinmeier. Das Gericht hat seit 1951 das letzte Wort, wenn es um das Grundgesetz geht. Und klagen kann dort jede Bürgerin und jeder Bürger.
1: Na dann, Happy Birthday, Bundesverfassungsgericht. Respekt, du gehst ins Bett.
2: Oder so.
1: Und alle anderen?
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1: Guck mal, wie es Wetter wird. Und das hat Amir Brecht für Sie. Ja,
6: alle anderen gehen raus, würde ich sagen. Es ist ein richtig toller Tag. Es wird insgesamt auch eine richtig starke Woche wettertechnisch und vielleicht auch so bei Ihnen. Heute bekommen wir viel Sonne bei bis zu 25 Grad. Im Laufe des Tages dann wieder ein paar mehr Wolken, aber es bleibt erstmal trocken. Abends vielleicht mal ein Schauerchen. Bei Ihnen in Winterhude sind wir gerade bei 18 Grad. Morgen ist es nochmal ähnlich wie heute bei 24 Grad maximal. Mittwoch sogar noch mehr Sonne und 23 Grad, also es läuft.
1: Läuft. Bildet so ein Staus aus dem Verkehrszentrum Roter Baum.
6: Da ist zum Glück auch ruhig. Auf der A23 Hamburg Richtung Heide ist die Ausfahrt Legerdorf wegen Bauarbeiten bis 18 Uhr gesperrt. In der Stadt auch eigentlich alles im grünen Bereich. Ein bisschen ruckelt es gerade, wenn Sie von der Holstenstraße Richtung Kieler fahren. Kleines bisschen Stop and Go. 5 Minuten mehr im Plan. Und auf dem Veddeler Damm, Neuhof, Deichtor sind Höhe am Windhug Kai die Ampeln ausgefallen.
1: Gute und sichere Fahrt und seien wir ehrlich, manchmal ist das Leben nicht ganz so leicht. Manchmal steht man auf und man mag gar nicht aufstehen oder manchmal läuft man durchs Büro und jeder Schritt ist schwer. So klingt Alison Moyet am Anfang und dann schöpft die richtig Kraft und die wünsche ich Ihnen auch für diesen Tag.

0: Ende vom Lied, aber wenn wir eins haben, dann haben wir die größten Hits aller Zeiten. Und der Sommer, der bringt diese Woche noch so richtig die Reste unter die Leute, aber ich sag's Ihnen, wie es ist, auch der Herbst, der kann mit so richtigen paar Extras punkten.
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0: Genau darauf wollte ich hinaus. Sie gewinnen Karten für die Night of the Proms, für Ina Müller, für Artgar Funkel und jetzt für Duran Duran. 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

schön gut, oder? Also heute in einer Woche spielen Duran Duran in der Barclays Arena. Und ich meine, die haben Hits ohne Ende. Echte Perlen. Ach komm, ich habe noch ein paar hier.

Also das ist ein Konzert, auf das ich ja wohl gehen würde. Duran Duran, 5. Oktober, Barclays Arena. Und wissen Sie, für wen wir zwei Gäste auf der Gästeliste freigehalten haben? Genau für Sie. Also Sie sind schlau, Sie bleiben dran oder stecken vielleicht schon mal das Handy in die Hosentasche. Wenn Sie bitte gleich dieses Geräusch hier hören...

0: Das Geräusch kennen Sie schon, dann rufen Sie an und mit einem kleinen bisschen Glück erwischen Sie die richtige Leitung und sind Montag bei Duran Duran. Wie cool wäre das denn bitte? Die richtige Nummer, das ist die 01371, dann 903 903, kostet Sie 14 Cent pro Anruf. 01371 903 903. Toi, toi, toi!
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0: Also, was hatte ich gesagt? 01371 90 93 3. Ist doch richtig, oder?
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0: Es geht um 2 Tickets für Duran Duran. Montag, 5. Oktober. 2 Plätze hätte ich hier. Hier ist Maren. Wer ist dran? Hallo?
2: Hallo, hier ist Karen.
0: Ach, das ist nicht Ihr Ernst. Maren und Karen.
2: Cool. Ja. Ist ja lustig.
0: It's always a match make in heaven. Karen, was ist Ihr Lieblingssong von Duran Duran?
2: Wild Boys.
0: White Boys.
2: Total cool. Ja, ja, genau. Wild Boys.
0: Mega gut. Wen haben Sie geknutscht zu Wild Boys?
2: Mein Freund da, also wir sind immer 40 Jahre zusammen und da konnte man noch gut zuknutschen.
0: Moment, das heißt, Sie sind mit Ihrem Freund vor 40 Jahren immer noch zusammen?
2: Ja, genau. Nicht verheiratet, aber immer noch zusammen.
0: Finde ich gut, weißt du was? Geht doch zu zweit einfach zu Duran Duran. Herzlichen Glückwunsch.
2: Cool, danke schön.
0: Sehr gerne. Toll. Ganz viel Spaß.
2: Danke, tschüss Marin.
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0: Duran Duran, Ordinary World. 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

0: So, die Künstler sind fertig, können wir loslegen. 11.30 Uhr, halb zwölf. Und das Wetter für uns in Hamburg hat Armin Brecht für Sie.
1: Ich finde, besser könnte man eigentlich Ende September nicht in eine neue Woche starten. 8 Sonnenstunden heute und bis zu 25 Grad im Laufe des Tages dann ein paar mehr Wolken. Bleibt aber erstmal trocken. Bei Ihnen in Winterhude sind wir jetzt gerade bei 18 Grad und morgens ist es ganz ähnlich wie heute bei bis zu 23 Grad.
0: Das will mir wohl schmecken, Blitzer und Staus aus dem Verkehrszentrum Roterbaum.
1: Da ist auch soweit alles in Ordnung. Auf der A23 Hamburg Richtung Heide ist die Ausfahrt Lägerdorf wegen Bauarbeiten bis 18 Uhr gesperrt. In der Stadt kleines bisschen Stop and Go, wenn Sie von der Holzenstraße Richtung Kieler fahren. Ansonsten eigentlich kommen Sie überall gut durch. Auf dem Veddeler Damm, Neuhof, Deichtor sind Höhe am Windhukai die Ampeln ausgefallen. Wenn Sie noch was für uns haben, können Sie uns kostenlos erreichen unter 08.090.93 oder Sie melden sich über die NDR Hamburg App.
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0: Ich laufe den ganzen Fummel da nicht rund und ich weiß auch warum, weil ich mich wie nackt fühle. Ich bin komplett bekleidet, I know. Aber weißt du, wenn du das Handy vergisst, fährst du nach Hause wahrscheinlich. Hm. Ich trage immer zwei Ringe und diese Ringe liegen bei mir auf dem Waschbecken. Das macht mich wahnsinnig. Ich fuchtel die ganze Zeit in den Händen rum und denke...
1: Fühlt sich alles anders an.
0: Ja, das ist alles nicht gut. Was wir brauchen, ist ein bisschen was Ruhiges und das kann ich ja arrangieren. Das Jennifer Warrens und Bill Medley. Ich bin Maren Bockhold. Schön, dass wir zusammen sind.

der zweiten Hit des Sounds bei 90,3. Wir sind Hamburg und zum 50. Geburtstag, den kann man feiern mit einem feinen gesetzten Essen oder einer Riesenparty oder Würstchen und Kartoffelsalat oder man macht's wie U2. Gestern 50. Geburtstag bei U2 und das ist irre, ne? Wenn man sich überlegt, dass die Band tatsächlich ein halbes Jahrhundert auf der Uhr hat. Happy, happy birthday U2 und gestern gab es eine kleine Überraschungsfeier. Also, ja, was heißt klein? Die Grafton Street in Dublin, die war voll. Da haben sie keinen Fuß mehr auf die Erde bekommen. Da haben U2 nämlich auf dem Balkon ihres Stammcafés gespielt. Live gestern, kleines Konzert zum 50. und spätestens bei With or Without You lag sich dann halb Dublin weinend in den Armen. Happy Birthday U2. Hier sind sie mit One. In der 90,3. Wir sind Hamburg und bei uns hören sie. Die größten Hits aller Zeiten. Happy Birthday U2 zum 50.

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0: So, jetzt wird es aber Zeit hier, Frau Bocke. Moment mal, wir haben es 13 Minuten vor 12. Hallo, hallo.
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0: Jawohl, und damit ein fröhliches Hallo zu Nele aus Sasel.
2: Guten Tag, hallo.
0: Nele, Sie klingen fröhlich, das finde ich gut. Ich habe 45 Sekunden, um rauszukriegen, was Sie dann wohl beruflich machen. Kann ich unter 3, 2, 1 jetzt einen Tipp kriegen, bitte?
2: Ich verdichte Papier, damit am Ende was rauskommt.
0: Sie verdichten Papier? Wie verdichtet man denn Papier?
2: Naja, was ist denn auf dem Papier?
0: Buchstaben im besten Fall.
2: Mhm, unter anderem.
0: Ach, stellen Sie Bücher her?
2: Nein.
0: Zeitschriften?
2: Also gar nicht die Herstellung, sondern was auf dem Papier ist, ist für mich relevant.
0: Okay, Sie verdichten Papier, damit am Ende was rauskommt. Handelt es sich um Lehrbücher?
2: Nein.
0: Was soll denn am Ende hinten rauskommen? Weil das ist die Frage, ne? Die muss ich ja beantworten.
2: Ja, da kann ich jetzt nicht viel verraten.
0: Oder sind Sie tatsächlich Dichterin vielleicht und schreiben...
2: Oh, das wäre schön.
0: Nein. Ich verdichte Papier, damit hinten was rauskommt.
2: Sozusagen das, was auf dem Papier steht.
0: Ah, oder das sind so Platzdeckchen, die Sie machen.
2: Nee, auch kreativ bin ich nicht. Ich bin sehr streng juristisch.
0: Dann sind Sie Notarin und machen Verträge.
2: Nee, das nicht, aber es geht in die richtige Richtung.
0: Dann sind Sie Rechtsanwaltsfachangestellte.
2: Naja, von der Ausbildung her eigentlich nur Betriebswirtin, also...
0: Nele, komm, sag, was machen Sie beruflich?
2: Ich bin Sachbearbeiterin Leistung bei der Bundesagentur für Arbeit. Und mit den Informationen, die mir eingereicht werden, bekommen die Menschen bei mir Geld.
0: Jetzt mal ohne Mist. Das ist ein super Job. Aber wie soll irgendein Mensch auf Gottes großer Erde darauf kommen?
2: Naja, die Informationen, die ich bekomme, muss ich ja verarbeiten, damit was rauskommt.
0: Ja.
2: Und das rauskommen ist das Geld.
0: Ach, super, Nele, ich bedanke mich ganz herzlich.
2: Sehr gerne.
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0: aller Zeiten und das Jobquiz gibt's bei uns Montag bis Freitag hier bei NDR 90,3. Sie geben mir einen Tipp und anhand des Tipps versuche ich rauszufinden, was Sie beruflich machen. Nele, super nett aus Sasel, aber der Tipp war aus der Hölle.
1: Ich verdichte Papier, damit am Ende was rauskommt.
0: What? Ich hatte keine Ahnung, was sie macht und verstehe mich hinten raus auch, weil ich hätte es, finde ich, nicht erraten können. Sagen Sie nochmal.
1: Ich bin Sachbearbeiterin Leistung bei der Bundesagentur für Arbeit und mit den Informationen, die mir eingereicht werden, bekommen die Menschen bei mir Geld.
0: Hui, cooler Job, Tipp. Ich fand's echt so schwer, aber vielleicht kriege ich ja von Ihnen einen Tipp, der so ein bisschen leichter ist. Vielleicht kriege ich heraus, was Sie beruflich machen. Ich würde mich sehr freuen, wenn Sie sich melden in Sachen Jobquiz. Gerne über die NDR Hamburg App oder unter 08000 90 3 90 3. Alles natürlich kostenfrei.

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1: Tanita Tikaram, Twist in My Sobriety gibt's gleich. Vorher gibt's Tanja Richter und die hat die Nachrichten für Sie.
2: Genau, hallo. Um 12 Uhr.
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3: Geplante HVV Max-App kommt erstmal doch nicht. Bundesverfassungsgericht feiert 75. Geburtstag. Klimaaktivisten machen SUV-Reifen an der Alster platt. Und das Wetter, Sonne und Wolken heute bis 25 Grad. Deutschlandticket, HVV und Fahrplaninfos in einer App gebündelt. Dieses Projekt von Hamburger Hochbahn und HVV kommt erstmal doch nicht. Das hat die Hochbahn NDR Hamburg bestätigt. Zuerst hatte das Abendblatt berichtet. Peter Kleffmann.
4: Die Max-App soll eine Blaupause für ein Angebot sein, bei dem sich später alle großen ÖPNV-Unternehmen anschließen können, damit nicht jede Stadt ihre eigene App entwickeln muss und bei den öffentlichen Verkehrsunternehmen Kosten gespart werden. Dieses Projekt sei erst einmal auf Eis gelegt, so Hochbahnsprecher Andreas Ernst. Nach wie vor arbeitet die Hochbahn daran, die HVV-App und HVV-Switch zu vereinen. Weil die Switch-App wesentlich mehr Funktionen hat, viele Kunden aber an der klassischen HVV-App hängen, sei das nicht banal, so die Hochbahn. Um hier Kosten zu sparen, lasse man den Vertrag mit dem App-Dienstleister Jakala zum Jahresende auslaufen, um dann neu zu verhandeln. Dass Jakala laut Medienberichten deswegen knapp 50 Mitarbeiter entlassen muss, wollte die Hochbahn nicht kommentieren. Es sei gut möglich, dass Jakala auch weiterhin für die Hochbahn arbeite.
3: Es wacht über die Einhaltung des Grundgesetzes in Deutschland, das Bundesverfassungsgericht. Und heute wird das Bundesverfassungsgericht 75 Jahre alt. Deshalb läuft gerade in Karlsruhe ein großer Festakt. Unter den rund 1000 Gästen sind auch Kanzler Friedrich Merz und Bundespräsident Frank-Walter Steinmeier. Steinmeier sagte gerade in seiner Rede, dass das Bundesverfassungsgericht entscheidend für die Verteidigung der Demokratie gegen Extremisten sei.
5: Viele Menschen in unserem Land sorgen sich um unsere Demokratie und unseren Rechtsstaat. Sind beunruhigt über das Erstarken von Kräften an den politischen Rändern, die beides, die Demokratie und den Rechtsstaat, als das System diskreditieren und in Frage stellen. Diese Sorgen sind verständlich, aber gerade deshalb sage ich hier gleich zu Anfang, das Grundgesetz gilt, es gilt für alle und in allen deutschen Ländern.
3: Wird eine Koalition aus SPD, Linken und Grünen künftig Mecklenburg-Vorpommern regieren? SPD und Linke treffen sich heute zu ersten Gesprächen. Die Grünen stoßen dann morgen dazu. Gemeinsam kommen die drei Parteien im Schweriner Landtag auf 39 von 71 Sitzen. In Hamburg haben Unbekannte an Dutzenden Autos die Luft aus den Reifen gelassen. Betroffen sind SUVs in den Straßen an der Alster und im Winterhude. Maiken Nielsen.
6: Die ersten Halter haben ihre Plattenreifen schon gestern Abend entdeckt, gegen 23:30. Und zwar in der Badestraße, der Magdalenenstraße und der alten Rabenstraße. Heute Morgen sind dann am Leinfahrt viele weitere Autos aufgefallen. Die Polizei ist mit zahlreichen Beamten im Einsatz, sagt eine Sprecherin. Mehrere Halter haben wegen Sachbeschädigung schon Anzeige erstattet. Ermitteln wird jetzt der Staatsschutz. In einer Mail an den NDR hat sich eine Klimaschutzgruppe zu der Aktion bekannt, das sogenannte Widerstandskollektiv. Die Aktivisten sollen bei 60 SUVs die Luft aus den Reifen gelassen haben. Die Gruppe sagt, SUVs seien schlecht fürs Klima und stießen zu viele Schadstoffe aus. Bestätigt hat die Polizei diese Zahl bisher nicht. Man sei noch am Zählen. Im Sommer war die Gruppe schon auf Sylt und in Berlin mit ähnlichen Aktionen aufgetreten. Für diese Woche kündigt sie weitere Aktionen in Hamburg an.
3: Und über dieses Thema berichten wir auch ausführlich in der NDR Hamburg App. Nach einem Raubüberfall sucht die Hamburger Polizei Zeugen. Ein 81-Jähriger hat gestern Nachmittag in Hammerbrook ein Pärchen nach dem Weg zu seinem Hotel gefragt. Die beiden boten dann an, ihn zu begleiten und führten ihn in eine Bahnunterführung an der Spaldingstraße. Dort stieß einer von ihnen den 81-Jährigen zu Boden und riss ihm die Armbanduhr vom Handgelenk. Danach ergriffen die Täter die Flucht. Der 81-Jährige wurde leicht verletzt.
7: Ey, jetzt mal ohne Mist, wer einen 81-jährigen Herrn umschubst, ist das allerletzte. Das macht mich so wütig. Entschuldigung, muss da immer.
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1: Mann ey. Das
7: Wetter für uns in Hamburg hat Armin Brecht für Sie.
8: Ja, wieder dazu war es schönem, denn das ist es heute. Viel, viel Sonne haben wir. So einen dünnen Wolkenfilm sehen Sie teilweise, also nicht immer so ganz knalleblau. Aber es bleibt erstmal so bei bis zu 25 Grad auch trocken. Später noch ein paar mehr Wolken dann. Bei Ihnen in Eimsbüttel messen wir aktuell 19 Grad. Morgen ist es dann auch nochmal ähnlich wie heute bei bis zu 23 Grad.
7: Blitze und Staus aus dem Verkehrszentrum Roter Baum.
8: Immer noch ruhige Lage auf der A23 Richtung Heide ist die Ausfahrt Lägerdorf wegen Bauarbeiten bis zum frühen Abend gesperrt. In der Stadt ist fast nichts los, nur auf dem Vetteler Damm, Neuhof, Deichtor, da sind Höhe am Windhoek-Kai immer noch die Ampeln ausgefallen.
7: Das war's damit, ja. Gute und sichere Fahrt, prima.
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7: Wir sind Hamburg und Sie kennen doch so Kater. So ein dicker Hafenkater, der einen Pfund zu viel auf den Rippen hat und so einen schönen Bratzkopf, der aber meint, er ist der absolute Chef im Ring. Ja? Und wenn so ein Kater sein Revier abgeht mit so einem leicht dicken, wackelnden Po, weißt du? So nämlich geht er genau mit diesem Gang. Guck nach rechts, guck nach links. Ist alles meins. Meine Ecke, meine Katze, mein Futternapf. Alles meins. Ich bin Maren Bockold. Schön, dass wir

Ist einfach mehr als Musik, oder? Ist halt Queen. Die größten Hits aller Zeiten, die gibt's bei uns bei der 90,3. Wir sind Hamburg und als ich heute Morgen in die Redaktion kam, sagte ich, du warst gestern in Berlin. Ja, denn wer meinem privaten Insta-Account folgt, also Maren Bockhold, der hat's mitbekommen. Ich war in Berlin, Berlin war Marathon. Nun kennen wir uns so gut, dass Sie wissen, ich bin natürlich nicht mitgelaufen. Ich habe mir das unter anderem angeguckt. Und wissen Sie, wie alt die älteste Teilnehmerin war, die gestern durchs Ziel gelaufen ist? Eine Dame, die ist den verdammten Marathon gelaufen mit 88. Marathon-Finisher mit 88 Jahren. Das muss man

0: erstmal so, boah. So, und damit möchte ich eben noch mal kurz auf Madonna zu sprechen kommen. Die hat gestern bei den MTV Video Music Awards abgeräumt. Die hat 7 Preise gewonnen. Also jetzt nicht mit 88, aber 68 ist Madonna mittlerweile auch.
1: And the VMA goes to Madonna!
2: I really want you to know that I spent the last year and a half finding myself, believing in myself, and really making the music that I wanted to make.
0: Alter Schwede, mit 68 das Dance-Album des Jahres abliefern oder mit 88 Marathon laufen. Warum erzähle ich Ihnen das? Weil ich finde, wir alle können daran denken, dass das immer weitergeht. Ja? Es ist noch alles drin, Ladies.

machen, kann man erst Brian Ferry spielen und dann Secret Service mit Janet Foster. Also das ist gewagt, aber da braucht man ein bisschen Mut. Man hat mehr. 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

0: Alles klar, 12.30 Uhr, Zeit fürs Wetter, das hat Amelbrecht für Sie.
1: Regenbögen sehen wir erstmal nicht, aber das ist ja auch gar nicht so schlecht. Wir haben ganz viel Sonne und hier und da so einen dünnen Wolkenfilm, der so da drüber hängt. Also das ist aber eigentlich ganz gut, weil wenn Sie keine Sonnenbrille haben, dann ist das nicht ganz so schlimm. 25 Grad haben wir maximal aktuell bei Ihnen in Fuhlsbüttel, 20. Morgen ist es ganz ähnlich wie heute bei bis zu 23 Grad Sonne und ein paar Wolken.
0: Blitzer und Staus aus dem Verkehrszentrum Roter Baum.
1: Ja, so ein bisschen wird es jetzt langsam mehr. Auf der A1 Lübeck Richtung Hamburg stockt es so ein kleines bisschen zwischen Billstedt und dem Dreieck Südost auf 2 Kilometern, aber nur, also da ist wirklich nicht viel Verzögerung für Sie. In der Stadt haben wir inzwischen 2 Ampelausfälle auf der B73 Buxtehuder Straße Höhe Goldschmidtstraße und an der Lohbrügger Landstraße Höhe B5 Bergedorfer Straße. Wenn Sie noch was für uns haben, gerne kostenlos anrufen unter 08000 90 93 3 oder über die NDR Hamburg
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0: Ich war zu schnell, rechts ist Gas, ist ja mein Motto. Nicole Steins hat heute Morgen in Guten Morgen Hamburg gesagt, sie tankt nicht mehr vor Donnerstag, sie wartet auf den Tankrabatt. Da musst du aber großes Glück haben, dass du noch eine Pfütze drin hast. Bist du jemand, der... Fährst du hart ran oder bist du jemand, der tankt, wenn er denkt, ach, ist nur
1: also,
0: ein Viertel drin?
1: Es kommt, ich kann die Male an einer Hand abzählen, wo ich schon im roten Bereich war, dass ich dann erst getankt habe. Ich bin da auch lieber übervorsichtig. Lieber
0: Sicherheitstanker.
1: Gar keinen Bock, irgendwo liegen zu bleiben.
0: Sicherheitstanker, bleiben. Alles klar. Die Angst vor der Tanknadel, Sie können ja mal sagen, wie das mit Ihnen ist. Das hier ist Rod Stewart, der ist mit uns und ich bin Maren Bockgold. Schön, dass wir zusammen sind.

0: größten Hits aller Zeiten gibt es wo? Hier bei uns bei der 90,3. Wir sind Hamburg und ich bin heute schlauer geworden. Im besten Fall Sie mit mir. Das habe ich nämlich wirklich nicht gewusst. Geht um die Tanknadel. Die verbleibenden Kilometer, die Sie noch fahren können, wenn die Tankleuchte anspringt, die sind tatsächlich nicht genormt, was ich irre finde. Ich dachte, bei uns ist alles genormt. Also wenn das Licht dann anspringt, dann kann man irgendwie so fahren, bummelig zwischen 50 und 100 Kilometer, je nach Verbrauch und Fahrweise. Also da ist eine Menge Spiel drin. Nicole, trauen Sie der Tankanzeige?
1: Also ich verlasse mich nicht auf die Tankanzeige. Wenn der Tank viertelvoll ist, so wie heute, dann wird schon wieder getankt. So halte ich es auch mit meinem Handy-Akku oder mit der Smartwatch. Da wird rechtzeitig geladen, damit die Geräte stets voll sind. Meine Handtasche ist auch immer gepackt. Ich könnte jederzeit spontan das Land verlassen. Mein Mann dagegen fährt immer auf Reserve und treibt mich damit in den Wahnsinn.
2: Also mein Mann tankt immer vorher und ich denke dann immer, oh, stell dich da nicht so an, du kannst ja noch fahren. Du hast ja noch was drin, aber ja.
0: Okay, alles klar. Andrea. Ich möchte noch eine gute Geschichte zum Tanken.
3: Es trug sich zu damals, das ist jetzt 46 Jahre her, ich war mit meinem ersten Kind hochschwanger und wir kamen aus Süddeutschland und sind mit unserem Auto in Billstedt auf der Ausfahrt liegen geblieben. Ah. Mit Warnblinkanlage. Und ich war völlig aufgelöst, kein Benzin mehr. Was tun? Dann haben wir da gestanden und kurze Zeit später hielt hinter uns ein VW-Bus mit ganz groß Blumen drauf und Atomkraft, nein, danke. Und da habe ich noch gedacht, oh Gott, was die jetzt wohl. Naja, jedenfalls, die kamen angelaufen mit einem Benzinkanister, haben uns Benzin gegeben und wollten kein Geld dafür haben. Das waren unsere Retter in der Not. Das ist jetzt, das Peinliche war nur, wir hatten damals einen Porsche 911. Also das war denkbar unangenehm. Und ich bin diesen Menschen, die uns damals geholfen haben, heute noch dankbar.
0: Völlig zu Recht. Und da sieht man, ne, wenn's dicke kommt, dann treffen Gruppen aufeinander und helfen sich, von denen man's gar nicht gedacht hätte.

95,3. Wir sind Hamburg, die größten Hits aller Zeiten, die gibt es fraglos bei uns. Und man kann ja, ich weiß, man kann das googeln oder man kann ChatGPT fragen oder whatever. Man kriegt eigentlich alles raus. Aber ich möchte tatsächlich nie wissen, wie die Band Showaddy Waddy auf den schönen Namen Showaddy Waddy gekommen ist. Ich möchte mir immer vorstellen, dass die irgendwo zusammensaßen in der Garage und vielleicht irgendwie ein Bier zu viel hatten und dachten, Showaddy Waddy, das ist ein prima Bandname, den nehmen wir mal. Und ich möchte nicht berichtigt werden in meiner Annahme. Showaddy Waddy, under the moon.

0: Mori und Nikolai Zech. Ich meine, hast du die Tür zugemacht gerade?
1: Ja, damit uns draußen keiner hört. Also,
0: komm mal ran.
1: Der war so blöd.
0: Ja, ich fand ihn gut. Drück drauf.
1: Achso, hier, Commodores
0: ja,
1: jetzt.
0: Ja, Commodores, wäre ganz schön, weil ich wollte jetzt raus und tu rein. Also viel Spaß mit Nikolai Zech. Ich mach tschüss. Ich bin Mare Mockholz, sage danke für heute und freue mich heute schon auf morgen, weil auf Sie, aber das ist ja klar.

0: 94,3 ist hier mit den größten Hits aller Zeiten, Roxette und Joyride. Übrigens die erste CD von der Frau, die uns jetzt die Nachrichten präsentiert, Tanja Richter.
1: Das stimmt, guten Tag.
0: Oh Gott, jetzt mache ich mal völligen Quatsch. Warte mal, hier bin ich doch, jetzt zack. Nein, können wir das nochmal machen?
1: Weil ja,
0: ich, das ist nicht der Ablauf, den ich normalerweise um voll mache, sondern das ist ein anderer Ablauf. Ich dachte, ich bin mal spontan und das ist voll nach hinten losgegangen.
1: Aber
0: also
1: jetzt.
0: Tanja, normalerweise läuft das immer und dann sage ich immer, was gleich kommt. Wir haben natürlich auch gleich die größten Hits aller Zeiten für Sie und zwar eine Menge. Ich kann es gerade nicht lesen, ist auch völlig egal. Jetzt aber erstmal alles, was wichtig ist, von und mit Tanja Richter.
1: Hallo, 13 Uhr.
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1: Geplante HVV Max-App kommt erstmal doch nicht. Bundesverfassungsgericht feiert 75. Geburtstag. Hamburg sucht dringend Menschen, die Blut spenden. Und das Wetter heute, Sonne und Wolken bis 25 Grad. Wer im HVV Verbindungen sucht und Karten buchen möchte, der hat gleich zwei Apps zur Auswahl. Die HVV-App und die Switch-App. Dann gab's noch Pläne für eine weitere App. Zu viel, zu teuer, sagt die Hochbahn und handelt offenbar. Peter Kleffmann, was hat die Hochbahn denn jetzt vor?
3: Als Kunde möchte man ja denken, eine App reicht. Das sagt eigentlich auch die Hochbahn. Im Zweifelsfall wäre das dann die Switch-App, die viel mehr kann als ihr kleiner HVV-Zwillingsbruder. Aber viele Kunden halten wohl noch an der alten HVV-App fest und deswegen möchte man die zusammenlegen. Das soll jetzt forciert werden, weswegen die Hochbahn ein weiteres App-Projekt auf Eis legt, nämlich die Max-App.
1: Angeblich muss der App-Dienstleister der Hochbahn ja laut Hamburger Abendblatt fast 50 Mitarbeiter entlassen, weil die Max-App gestoppt wurde. Was hat's denn damit auf sich?
3: Die Max-App soll im Prinzip ein Angebot sein, bei dem später alle öffentlichen Verkehrsunternehmen aufspringen können, damit nicht jede Stadt ihre eigene App entwickeln muss und alle Geld sparen. Dieses Ziel ist wohl innerhalb des HVV nicht unumstritten, weswegen die federführende Hochbahn jetzt gesagt hat, wir kümmern uns erstmal um unsere Kernziele, also eine gemeinsame neue HVV-App. Das mit den Entlassungen stimmt wohl so nicht. Um Kosten zu sparen, lässt die Hochbahn den Vertrag mit dem eigenen App-Dienstleister Jakala zum Jahresende auslaufen, um neu zu verhandeln. Gut möglich, dass Jakala auch im neuen Jahr dabei ist, aber das ist halt noch offen.
1: Dankeschön, Peter Kleffmann. Es wacht über die Einhaltung des Grundgesetzes in Deutschland, das Bundesverfassungsgericht. Und heute wird das Bundesverfassungsgericht 75 Jahre alt. Deshalb läuft gerade in Karlsruhe ein großer Festakt. Unter den rund 1000 Gästen sind auch Kanzler Friedrich Merz und Bundespräsident Frank-Walter Steinmeier. Steinmeier sagte in seiner Rede, dass das Bundesverfassungsgericht entscheidend für die Verteidigung der Demokratie gegen Extremisten sei.
4: Viele Menschen in unserem Land sorgen sich um unsere Demokratie und unseren Rechtsstaat. Sind beunruhigt über das Erstarken von Kräften an den politischen Rändern, die beides, die Demokratie und den Rechtsstaat, als das System diskreditieren und in Frage stellen. Diese Sorgen sind verständlich, aber gerade deshalb sage ich hier gleich zu Anfang, das Grundgesetz gilt, es gilt für alle und in allen deutschen Ländern.
1: Ja, das Grundgesetz gilt, Kolja Schwarz. Warum ist denn da das Bundesverfassungsgericht so wichtig für jeden Einzelnen von uns?
5: Ja, das Bundesverfassungsgericht ist wichtig, weil es sicherstellt, dass die Grundrechte, die im Grundgesetz, also in unserer Verfassung stehen, auch wirklich gelten und eingehalten werden. Also wenn da zum Beispiel steht, Männer und Frauen sind gleichberechtigt, dann ist das nicht nur ein wohlklingender Satz, sondern jeder Einzelne, der kann sich darauf berufen. Das Bundesverfassungsgericht stellt also quasi sicher, dass der Gesetzgeber seine Macht nicht missbraucht und es ist möglich, dass ein einzelner Bürger ein ganzes Gesetz zu Fall bringt, weil es ihn eben in seinen Grundrechten verletzt.
1: Warum wurde dieses Gericht denn eigentlich 1951 gegründet?
5: Ja, die Gründung des Gerichts 1951 war ganz klar eine Reaktion auf das NS-Regime. Im Dritten Reich herrschte Rechtlosigkeit, Menschen wurden getötet, gefoltert, ihre Rechte missachtet. Und da sollte auch das Bundesverfassungsgericht dafür sorgen, dass so etwas nie wieder vorkommt. Die Verfassung sollte also stärker abgesichert werden, als das in der Weimarer Republik der Fall war. Ja, und deshalb brauchte man ein Verfassungsgericht.
1: In den letzten Jahren, in denen Populisten ja die Demokratie weltweit attackieren, da kommt auch immer die Frage auf, wie wehrhaft das Verfassungsgericht denn selbst eigentlich ist.
5: Ja, darüber wird in den letzten Jahren sehr viel diskutiert und auch zu Recht, weil man in anderen Ländern, zum Beispiel in Polen oder Ungarn gesehen hat, die Autoritären, die Populisten, die greifen als erstes immer die Justiz an, wenn sie an die Macht kommen, damit die ihnen eben nicht mehr in die Quere kommt. Der Bundestag hat 2024 deshalb ein paar der wichtigsten Sicherungsregeln für das Bundesverfassungsgericht ins Grundgesetz geschrieben, damit man die nicht mehr so einfach ändern kann. Also man hat einiges getan, um das Gericht wehrhaft zu machen, aber klar ist auch, absolute Sicherheit, die kann man nicht regeln.
1: Dankeschön, Kolja Schwarz. Jens Spahn ist in den letzten Tagen ja wegen einer Urlaubsreise während einer wichtigen Parlamentswoche kritisiert worden. Jetzt gibt der CDU-Politiker seinen Sitz im Haushaltsausschuss auf. Dem Spiegel hat Spahn gesagt, dass normales Arbeiten für ihn kaum möglich sei und jeder Schritt in seinem Leben politisiert werde. Vor 2 Monaten hatte Spahn wegen einer in den USA durchgeführten, in Deutschland verbotenen Leihmutterschaft schon den Unionsfraktionsvorsitz verloren. Ist er ein Vergewaltiger oder das Opfer einer falschen Beschuldigung? Um diese Frage geht es seit heute im Prozess gegen einen 35-Jährigen vor dem Hamburger Landgericht. Der hat darauf bestanden, dass Zuschauerinnen und Zuschauer zu seinem Prozess zugelassen werden. Elke Spanner.
6: Vergewaltigung und Gewalt in der Ehe, das ist der Vorwurf gegen den Mann aus Eidelstedt. Ein Thema, über das ohnehin nur wenig an die Öffentlichkeit dringt. Und in diesem Prozess wollte die Kammer die Öffentlichkeit dann direkt wieder ausschließen, schon vor Verlesung der Anklage. Dem hat der Angeklagte widersprochen. Er beteuert seine Unschuld und das will er in aller Öffentlichkeit tun. Die Frau, mit der er nach islamischem Recht verheiratet war, war zum Zeitpunkt der mutmaßlichen Taten noch minderjährig. Sie hat ihren Ex-Mann angezeigt, sie geschlagen und mehrfach vergewaltigt zu haben. Er behauptet, sie würde ihn beschuldigen, weil er sich getrennt habe. In der Ehe habe es viel Streit gegeben. Wie er sich denn dann Verletzungen seiner Ex-Frau erklären würde, die teils ärztlich dokumentiert seien, fragt die Staatsanwältin. Antwort: Die Frau würde durch eine Erkrankung schnell blaue Flecken bekommen. Die Kammer hat sich vorbehalten, die Zuschauerinnen und Zuschauer zumindest für die Aussage der Frau auszuschließen.
1: Hamburg braucht aktuell mehr Blutspender, denn wenige Wochen vor den Herbstferien gehen die Blutvorräte zu Neige. Der DAK-Blutspendedienst lockt neue Spender jetzt mit einer Belohnung. Elias Bartel.
7: Gefragt sind vor allem Menschen der Blutgruppe 0 Rhesus positiv, denn hier ist der Blutvorrat besonders niedrig. Das geht aus dem Blutgruppenbarometer auf der Seite des DRK-Blutspendedienstes Nordost hervor. Insgesamt reicht laut DRK der Blutvorrat für 2 bis 3 Tage. Für eine sichere Versorgung seien aber Vorräte von 4 bis 5 Tagen erforderlich. Während der Ferien seien viele Stammspender im Urlaub, deshalb sei die Lage gerade besonders angespannt. Blutspenden sind nicht lange haltbar, in der Regel nur knapp 40 Tage. Um neue Spender anzusprechen, planen die Blutspendedienste eine Dankeschön-Aktion. Bei der Sommersonderaktion konnten Spender bereits eine Reise nach Rom gewinnen. Für die Zeit vor den Herbstferien ist wieder eine Aktion geplant.
1: Der Staatsschutz ermittelt in Hamburg, denn an mehreren Autos rund um die Alster und in Winterhude ist die Luft aus Autoreifen gelassen worden. Wie viele Autos betroffen sind, wird noch ermittelt. In einer Mail an den NDR hat sich eine Klimaschutzgruppe zu dieser Aktion bekannt. Weitere Informationen stehen auch in der NDR Hamburg App.
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0: Und das Wetter für uns in Hamburg hat Armin Brecht.
8: Ist ein super Start in die Woche, finde ich. Viel Sonne, so ein dünner Wolkenfilm hier und da, also so Schleierwolken. Ansonsten auch mal ein bisschen blau bei bis zu 25 Grad heute. Und davon haben wir jetzt schon 22 bei Ihnen in Uhlenhorst erreicht. Es bleibt auch erstmal den Tag über trocken, auch wenn es noch ein bisschen wolkiger wird. Morgen ist es dann ähnlich wie heute bei bis zu 23 Grad.
0: 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Blitzer und Staus aus dem Verkehrszentrum Roter Baum.
8: Noch einigermaßen ruhig noch auf der A1 Lübeck Richtung Hamburg, da stockt es ein bisschen zwischen Billstedt und dem Dreieck Südost, aber im Moment nur auf 2 Kilometern. Dann ist auf der A23 Richtung Heide die Ausfahrt Lägerdorf wegen Bauarbeiten bis heute Abend 18 Uhr gesperrt. In der Stadt ist der Neuberger Weg bis Hohelied zwischen Fiebiger Straße und Tankstädter Landstraße nach einem Unfall in beiden Richtungen dicht. Und dann hat Olaf noch was gesehen.
9: Auf der Abfahrt Schnelsen Nord hat ein LKW eine Knallpanne gehabt. Und da liegen jetzt lauter Reifenteile umher und der LKW steht auch auf der Standspur. Bitte vorsichtig fahren.
8: Ja, vielen Dank, Olaf, fürs Bescheid sagen.
0: Danke, auf jeden Fall. Danke dir, Amir. Kommen Sie jetzt gut rein in diesen Montagmittag mit uns, mit NDR 90,3 und Marvin Gaye.

0: In der 90,3 ist hier. Und wir schalten jetzt wieder rüber in unsere Plattredaktion. Und zwar zu Anni Heger heute. Hör mal bitte.
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in der 90,3 ist hier. Um 13.30 Uhr wagen wir mal fix einen Blick aufs Wetter hier in Hamburg. Es ist immer wieder ordentlich Sonne unterwegs. Jetzt gerade ein paar mehr Schleierwolken davor oder so ein Wolkenschleier. Der ist aber harmlos. Es bleibt heute trocken bei 25 Grad maximal. Davon haben wir auch schon 22, 23 Grad erreicht. Und morgen sieht es ähnlich aus wie heute bei 23 Grad in der Spitze. 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Blitzer und Staus jetzt aus dem Verkehrszentrum Roter Baum. Und zwar haben wir die A1 Lübeck Richtung Hamburg. Zwischen Moorfleet und Norderelbbrücke 2 Kilometer Stop and Go. Die A23 Hamburg Richtung Heide, da ist die Ausfahrt Legerdorf wegen Bauarbeiten bis heute Abend 18 Uhr gesperrt. Und wenn Sie noch was gesehen haben, Stau, Blitzer, Ampelausfall, Liegenbleiber, geben Sie uns gerne Bescheid. Kostenfrei im Verkehrszentrum Roter Baum 08090 93 93. Einfach durchrufen oder Sie schenken uns eine Sprachnachricht. Das geht über die NDR Hamburg App. Ich bin Nikolai Zech, 1 Minute nach 13:30. Moin Hamburg.

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1: Und wir freuen uns jetzt schon auf Man Without Hats. The Safety Dance. Hören wir uns gleich an. Jetzt hören wir aber erstmal Tanja Richter mit einem, was wichtig ist.
2: Guten Tag. Um 14 Uhr.
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2: Geplante HVV-Max-App kommt erstmal doch nicht. CDU-Politiker Spahn verzichtet auf Sitz im Haushaltsausschuss. Hamburg sucht dringend Menschen, die Blut spenden. Und das Wetter heute, sonnig mit ein paar Wolken und 25 Grad. Deutschlandticket, HVV und Fahrplaninfos in einer App gebündelt. Dieses Projekt von Hamburger Hochbahn und HVV kommt erstmal doch nicht. Das hat die Hochbahn NDR Hamburg bestätigt. Zuerst hatte das Abendblatt berichtet. Peter Kleffmann.
4: Die Max-App soll eine Blaupause für ein Angebot sein, bei dem sich später alle großen ÖPNV-Unternehmen anschließen können, damit nicht jede Stadt ihre eigene App entwickeln muss und bei den öffentlichen Verkehrsunternehmen Kosten gespart werden. Dieses Projekt sei erst einmal auf Eis gelegt, so Hochbahnsprecher Andreas Ernst. Nach wie vor arbeitet die Hochbahn daran, die HVV-App und HVV-Switch zu vereinen. Weil die Switch-App wesentlich mehr Funktionen hat, viele Kunden aber an der klassischen HVV-App hängen, sei das nicht banal, so die Hochbahn. Um hier Kosten zu sparen, lasse man den Vertrag mit dem App-Dienstleister Jakala zum Jahresende auslaufen, um dann neu zu verhandeln. Dass Jakala laut Medienberichten deswegen knapp 50 Mitarbeiter entlassen muss, wollte die Hochbahn nicht kommentieren. Es sei gut möglich, dass Jakala auch weiterhin für die Hochbahn arbeite.
2: Ex-Unionsfraktionschef Jens Spahn ist ja in den letzten Tagen viel kritisiert worden, weil er bei einer Ausschusssitzung fehlte und Bilder ihn im Urlaub zeigten. Jetzt zieht Spahn sich aus dem Haushaltsausschuss des Bundestags zurück. Darüber hat der 46-jährige Parteikollegen informiert. Aus Berlin, Lissy Kaufmann.
5: In der Nachricht schreibt Spahn, alles rund um seine Person sei aktuell so politisiert, dass ein normales Arbeiten kaum möglich sein werde. Sein Rücktritt vom Posten des Unionsfraktionschefs im Juli sei noch viel zu frisch, um wieder voll durchzustarten, als wäre nichts gewesen, heißt es weiter. Jetzt wolle er sich in Absprache mit dem neuen Fraktionschef Frei vorerst auf seine Arbeit im Wahlkreis und seine Familie konzentrieren. Zuvor war Spahn wegen Urlaubsbildern mit der Familie in die Kritik geraten. Die Bild-Zeitung hatte die Bilder während der vergangenen Sitzungswoche im Bundestag veröffentlicht. Sie sollen Spahn mit seinem Sohn am Flughafen der italienischen Insel Sardinien zeigen. Spahn fehlte vergangene Woche bei einer Sitzung des Haushaltsausschusses. Er nannte dafür familiäre Gründe. Mehrere Mitglieder der Fraktionsarbeitsgruppe Haushalt sollen danach Spahns Rauswurf aus dem Ausschuss gefordert haben.
2: Heute vor 75 Jahren hat das Bundesverfassungsgericht mit seiner Arbeit angefangen. Und das ist mit einem großen Festakt in Karlsruhe gefeiert worden. Bundespräsident Frank-Walter Steinmeier hat in seiner Rede zum Schutz des Rechtsstaates aufgerufen und gesagt, dass das Grundgesetz für alle gelte. Außerdem warnte er davor, dass die politischen Kräfte an den Rändern erstarken. Hamburg braucht aktuell mehr Blutspender, denn wenige Wochen vor den Herbstferien gehen die Blutvorräte zur Neige. Der DRK-Blutspendedienst lockt neue Spender mit einer Belohnung. Elias Bartel.
6: Gefragt sind vor allem Menschen der Blutgruppe 0 Rhesus positiv, denn hier ist der Blutvorrat besonders niedrig. Das geht aus dem Blutgruppenbarometer auf der Seite des DRK-Blutspendedienstes Nordost hervor. Insgesamt reicht laut DRK der Blutvorrat für 2 bis 3 Tage. Für eine sichere Versorgung seien aber Vorräte von 4 bis 5 Tagen erforderlich. Während der Ferien seien viele Stammspender im Urlaub. Deshalb sei die Lage gerade besonders angespannt. Blutspenden sind nicht lange haltbar, in der Regel nur knapp 40 Tage. Um neue Spender anzusprechen, planen die Blutspendedienste eine Dankeschön-Aktion. Bei der Sommersonderaktion konnten Spender bereits eine Reise nach Rom gewinnen. Für die Zeit vor den Herbstferien ist wieder eine Aktion geplant.
2: Der Staatsschutz ermittelt in Hamburg wegen einer mutmaßlichen Aktion von Umweltaktivisten. Bei etlichen hochwertigeren Autos in Roterbaum und Winterhude ist die Luft aus den Reifen gelassen worden. Bei manchen betroffenen Autos wurde ein Bekennerschreiben gefunden, das auch dem NDR gemeldet wurde. Darin bekennt sich eine Klimaschutzgruppe zu der Aktion. Sie begründet diese Aktion unter anderem damit, dass SUVs schlecht für das Klima seien. Weitere Infos zum Thema stehen auch in der NDR Hamburg App.
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1: Ja, Hat da schon mal jemand die Luft aus dem Wetter gelassen, Armin Brecht? Oder was ist mit der Sonne los? So ein bisschen schüchtern ist sie jetzt zum Nachmittag hin. Ne?
7: Ja, das schon, aber sie versteckt sich einfach hinter so ein paar dünnen Schleierwolken, ist aber trotzdem da. Deswegen haben wir eigentlich auch ganz stabile Temperaturen. 25 Grad maximal und jetzt aktuell bei Ihnen in Eisendorf zum Beispiel 23 Grad. Also ich war gerade im T-Shirt rüber zur Mittagspause und es war sehr, sehr angenehm. Die Wolken, die werden im Laufe des Tages ehrlich gesagt noch mehr. Da rollt eine richtige Wand von der Küste an. Aber es gibt wahrscheinlich höchstens am Abend nur mal einen ein oder anderen kleinen Schauer und ansonsten bleibt es trocken. Morgen ist es dann ähnlich wie heute, aber noch mit ein bisschen mehr Sonne bei bis zu 23 Grad.
1: Wissen wir Bescheid. Staus und Blitzer jetzt aus dem Verkehrszentrum Roter Baum.
7: Vorsicht bitte auf der A7 Hamburg Richtung Hannover zwischen der Raststätte Harburger Berge West und Fleestedt ist eine ungesicherte Unfallstelle. Außerdem immer noch ein bisschen Stop and Go auf der A1 Lübeck Richtung Hamburg zwischen Billstedt und dem Dreieck Südost 2 Kilometer. Also da sind sie dann doch nicht so schlimm dran. In der Stadt stockt es ein bisschen auf der Usedomstraße hinter am Stadtrand. In beiden Richtungen ungefähr 7 Minuten Zeitverlust. In Langenhorn ist der Neuberger Weg bis Hohelied zwischen Fiebiger Straße und Tankstädter Landstraße nach dem Unfall immer noch in beiden Richtungen gesperrt. Und dann hat Natascha noch einen Blitzer in Großborstel entdeckt.
8: Borsteler Chaussee auf der Kreuzung direkt Brüdermannsweg und er blitzt in beide Richtungen.
7: Vielen Dank dafür.
1: Auf jeden Fall. Man Without Hats jetzt, wie versprochen, The Safety Dance. Wir spielen die größten aller Zeiten hier bei NDR 90,3. Ich bin Nico Deitzech, 6 Minuten nach 2. Haben Sie einen schönen Montag.

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1: Mit Kindern arbeiten, das klingt so gemütlich und niedlich, ne? In Wirklichkeit sind die kleinen Menschen vor allen Dingen eins: unberechenbar. Als Lehrerin oder Erzieher ist man einfach 8 Stunden fremdbestimmt. Mir persönlich reichen schon die 10 Minuten Kita am Morgen und ich bin wirklich durchgeschwitzt. Ja, ich bin derjenige in der Familie, der die Wechselklamotten braucht. Also, insofern gehe ich 100% bei Moritz Schneider mit. Der arbeitet in der Grundschule, Schule hinter der Lied, in Lockstedt und nominiert die gute Seele der Schule.
2: Mein Hamburger des Tages ist heute Joachim. Joachim ist seit Jahren bei uns in der Grundschule ehrenamtlich tätig und an den Tagen, die er entbehren kann, hilft er den Vorschulen und auch so den Klassen bei der täglichen Arbeit und bei der ganzen Bewältigung. Joachim ist ein sehr, sehr ruhiger, herzlicher Typ. Wir sind froh, ihn zu haben, denn auch bei uns im Nachmittag ist er gerne sehr, sehr hilfsbereit, begleitet die Kinder zum Schwimmen und wir und auch die Kinder sind sehr froh, dass wir ihn bei uns haben. Ein solches ehrenamtliches Engagement, dafür wollen wir gerne mal Danke sagen.
1: Unbedingt. Also liebe Grüße an Joachim in der Schule hinter der Lied in Lockstedt. Heute unser

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0: Ami, wenn du ganz fest dran glaubst, dann ist das auch ein Stück weit dein Applaus. Es ist 14:30 Uhr, das Wetter für uns in Hamburg hat Ami recht.
1: Ich versuche mir das vorzustellen. Schöner Start in die Woche, wie gesagt. Da tut auch der Montagsblues nicht mehr so weh. Wir haben ja viel Sonne, auch wenn du vorhin recht hattest. Man sieht sie unter diesen Schleierwolken jetzt vielleicht nicht so ganz direkt, aber man kriegt trotzdem mehr Licht ab, als hätten wir jetzt so eine dicke Wolkendecke. Die ist nämlich eher so ein bisschen dünn, bei maximal 25 Grad. Die Wolken werden im Laufe des Nachmittags dann mehr. Da kommt noch ein bisschen was von der Küste. Schauer gibt es aber höchstens erst am Abend mal. 23 Grad haben wir jetzt bei Ihnen in Fuhlsbüttel. Morgen wird es ähnlich wie heute, also Sonne mit Wolken im Mix und dazu maximal 23 Grad.
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1: Nicht so viel auf den Autobahnen. 2 Kilometer stockender Verkehr immer noch auf der A1 Lübeck Richtung Hamburg zwischen Billstedt und dem Dreieck Südost. Dann ist die Schleswig-Holstein-Straße in Norderstedt Höhe Heidelweg wegen einem brennenden Bus in beiden Richtungen gesperrt. Und bei uns in der Stadt in Langenhorn ist der Neuberger Weg bis Hohe Lied zwischen Fiebiger Straße und Tankstädter Landstraße auch immer noch nach einem Unfall in beiden Richtungen gesperrt. Und vorhin hat uns ja Natascha noch einen Blitzer gemeldet in Großborstel auf der Borsteler Chaussee und zwar Kreuzung Broderichweg oder so. Das habe ich mir nicht richtig aufgeschrieben, tut mir leid.
0: Kannst deine eigene Schrift nicht lesen.
1: Immer dieses Gekritzel.
0: Kenne ich, ja. Werden alle wissen, also langsam fahren, sie halten sich ja sowieso immer ans Tempolimit, von daher müssen sie sich vor Blitzern ja auch keine Sorgen machen. Liebe Schmaut haben wir jetzt für Sie. Enjoy the Silence, die größten Hits aller Zeiten, die gibt's hier bei uns bei NDR 90,3. Ich bin Nikolai Zech, auf die Sekunde genau 2 Minuten nach 2:30.

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1: Ganz genau, die gibt es jeden Morgen im NDR 90,3 Morgen bei Nicole Steins und Philipp von Kageneck. Die beiden hatten heute diese gute Nachricht für Sie.
2: Handwerksgesellen auf der Walz. Das sehen wir hier immer ja auch bei uns in Hamburg nur so richtig schick in traditioneller Kleidung mit Hut und diesen breiten Zimmermannshosen. Und die kommen richtig weit rum. Das kann man sich so als Laie gar nicht vorstellen. Ne? Finn aus dem Sauerland, der hat das durchgehalten. Mit 21 ist er los und das 4 Jahre lang ohne Handy, nur mit einem Wanderbuch, in das Arbeitszeugnisse und Stempel reinkommen. Und Finn war in diesen 4 Jahren in 17 Ländern, von Namibia über Thailand bis Chile. Jetzt ist er wieder zu Hause und kann mit knapp 26 Jahren viel erzählen. Seine gute Nachricht des Tages lautet nach diesen Wanderjahren: Die Menschheit, sagt er, ist viel besser, als viele sagen. Überall wurde ihm nicht nur Arbeit angeboten, sondern auch Verpflegung und Unterkunft. Und das weltweit. Toll.
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1: Und wir haben Sting gleich für Sie. Englishman in New York. Jetzt aber erstmal alles, was wichtig ist, von mit Tanja Richter.
2: Guten Tag. Es ist 15 Uhr.
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2: Geplante HVV-Max-App kommt erstmal doch nicht. Steinmeier warnt vor Erstarken der politischen Ränder. Anwohner befürchten Abriss von Sargebiels Fährhaus. Und das Wetter, Sonne und Wolken bis 25 Grad. Deutschlandticket, HVV und Fahrplaninfos in einer App gebündelt. Dieses Projekt von Hamburger Hochbahn und HVV kommt erstmal doch nicht. Das hat die Hochbahn NDR Hamburg bestätigt. Zuerst hatte das Abendblatt berichtet. Peter Kleffmann.
4: Die Max-App soll eine Blaupause für ein Angebot sein, bei dem sich später alle großen ÖPNV-Unternehmen anschließen können, damit nicht jede Stadt ihre eigene App entwickeln muss und bei den öffentlichen Verkehrsunternehmen Kosten gespart werden. Dieses Projekt sei erst einmal auf Eis gelegt, so Hochbahnsprecher Andreas Ernst. Nach wie vor arbeitet die Hochbahn daran, die HVV-App und HVV-Switch zu vereinen. Weil die Switch-App wesentlich mehr Funktionen hat, viele Kunden aber an der klassischen HVV-App hängen, sei das nicht banal, so die Hochbahn. Um hier Kosten zu sparen, lasse man den Vertrag mit dem App-Dienstleister Jakala zum Jahresende auslaufen, um dann neu zu verhandeln. Dass Jakala laut Medienberichten deswegen knapp 50 Mitarbeiter entlassen muss, wollte die Hochbahn nicht kommentieren. Es sei gut möglich, dass Jakala auch weiterhin für die Hochbahn arbeite.
2: Das höchste deutsche Gericht feiert Geburtstag. Heute vor 75 Jahren hat das Bundesverfassungsgericht mit seiner Arbeit begonnen. Bei dem großen Festakt hat Bundespräsident Frank-Walter Steinmeier heute davor gewarnt, dass die politischen Kräfte an den Rändern erstarken. Er rief zum Schutz des Rechtsstaates auf.
5: Aber gerade deshalb sage ich hier gleich zu Anfang, das Grundgesetz gilt, es gilt für alle und in allen deutschen Ländern.
2: Ex-Unionsfraktionschef Jens Spahn ist in den letzten Tagen viel kritisiert worden, weil er bei einer Ausschusssitzung fehlte und Bilder ihn im Urlaub zeigten. Jetzt zieht sich Spahn aus dem Haushaltsausschuss des Bundestages zurück. Darüber hat der 46-jährige Parteikollegen informiert. Aus Berlin, Lissi Kaufmann.
6: In der Nachricht schreibt Spahn, alles rund um seine Person sei aktuell so politisiert, dass ein normales Arbeiten kaum möglich sein werde. Sein Rücktritt vom Posten des Unionsfraktionschefs im Juli sei noch viel zu frisch, um wieder voll durchzustarten, als wäre nichts gewesen, heißt es weiter. Jetzt wolle er sich in Absprache mit dem neuen Fraktionschef Frei vorerst auf seine Arbeit im Wahlkreis und seine Familie konzentrieren. Zuvor war Spahn wegen Urlaubsbildern mit der Familie in die Kritik geraten. Die Bild-Zeitung hatte die Bilder während der vergangenen Sitzungswoche im Bundestag veröffentlicht. Sie sollen Spahn mit seinem Sohn am Flughafen der italienischen Insel Sardinien zeigen. Spahn fehlte vergangene Woche bei einer Sitzung des Haushaltsausschusses. Er nannte dafür familiäre Gründe. Mehrere Mitglieder der Fraktionsarbeitsgruppe Haushalt sollen danach Spahns Rauswurf aus dem Ausschuss gefordert haben.
2: Mit einem kühlen Getränk auf der Restaurantterrasse sitzen und auf die Elbe blicken. Das ging früher bei Sargebiels Fährhaus in Blankenese. Der Hamburger Architekt Hadi Tehrani hatte das Haus 2019 gekauft und seitdem aber leer stehen lassen. Jetzt befürchten Anwohner den Abriss. Ole Neugebauer.
7: Das Schild Sargebiels Fährhaus über der großen Eingangstür ist noch gut zu lesen, ansonsten aber wirkt das Gebäude heruntergekommen. Pflanzen wuchern über den Vorplatz, es liegt Bauschutt herum. Eine neu gebildete Bürgerinitiative wirft Eigentümer Hadi Teherani nun vor, das Gebäude aus dem 19. Jahrhundert absichtlich verfallen zu lassen. Mehrere Anwohner berichten übereinstimmend, dass etwa im Winter die Fenster offen gelassen wurden, trotz Kälte und Feuchtigkeit. Sie befürchten, Teherani wolle den Abriss. Der ließ eine NDR-Anfrage dazu heute unbeantwortet. Ein ursprünglicher Plan sah vor, das Gebäude zu erhalten und Wohnungen hineinzubauen. Laut dem zuständigen Bezirksamt Altona liegt dafür auch eine entsprechende Umbaugenehmigung vor. Der Baufortschritt läge aber in der Verantwortung des Bauherrn. Ein Abriss des Gebäudes sei dagegen bisher weder beantragt noch genehmigt worden.
2: Und ein Foto des Fährhauses, das sehen Sie in der NDR Hamburg App.
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1: das Wetter für uns in Hamburg hat Amir Brecht.
8: Ja, wir haben immer noch eigentlich ganz viel Sonnenschein, aber es schleichen sich diese dünnen Schleierwolken davor und stellen sich da in den Weg und da müssen wir eben so ein bisschen durchgucken. Also trotzdem ist es schön warm, immer noch 23 Grad bei Ihnen in Roter Baum, 25 sollen es heute noch werden und morgen ist es dann ganz ähnlich, Sonne und Wolken im Mix und bis zu 23 Grad.
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8: Auf der A1 Lübeck Richtung Hamburg stockt es ein bisschen. Zwischen Billstedt und dem Dreieck Südost auf 2 Kilometern. Ansonsten sieht es aber ganz gut aus. Jetzt habe ich hier noch... Es ist jetzt ja bescheuert. Ich habe hier...
1: Was ist da los, Amir?
8: Das sind die Sachen von vorhin, Mensch, verdammte Axt.
1: Wolltest du alte Sachen wieder vorlesen?
8: Ja, genau, hätte ich jetzt fast gemacht. Aber jetzt kommen wir zu den aktuellen Sachen. Ich habe alles gefunden. Und zwar auf der A7 Richtung Hannover, die Einfahrt Fleestedt ist nach einem Unfall gesperrt. Auf der A23 Richtung Heide, da gibt es Bauarbeiten und die Ausfahrt Lägerdorf ist bis heute 18 Uhr gesperrt. Bei uns in der Stadt ist der Neuberger Weg bis Hohelied zwischen Fiebiger Straße und Tankstädter Landstraße immer noch nach einem Unfall in beiden Richtungen gesperrt. Und ansonsten haben sie aber soweit gute Fahrt.
1: Wissen wir Bescheid. Danke dir, Amir. Und alte Sachen finde ich immer nur in meinem Kühlschrank. Und apropos alt, Blutkonserven, die dürfen nicht alt werden. Die müssen sonst relativ schnell entsorgt werden, weil die nur begrenzt haltbar sind. Und Sie haben es eben auch in den Nachrichten gehört, ne? Hamburg sucht dringend Blutspender. Mehr zu dem Thema gleich in den nächsten 7 Minuten hier bei NDR 90,3.

0: Ich muss jetzt mal was zugeben hier, wie häufig ich mir schon sage, oh, ich muss unbedingt mal zum Blut spenden und irgendwie kriege ich es immer nie auf die Kette. Dabei ist es doch auch nur ein kleiner Pieks, eine gute halbe Stunde Zeit und für einen anderen Menschen kann das wirklich der entscheidende Unterschied überhaupt sein. Ne? Blut wird täglich gebraucht, zum Beispiel bei Operationen nach schweren Unfällen oder für chronisch kranke Patientinnen und Patienten. Das Problem aber, auch hier bei uns in der Stadt, Blutkonserven sind nur begrenzt haltbar und in Hamburg reichen die Vorräte derzeit nur für wenige Tage. Das DRK sucht deshalb dringend Blutspender. Elias Bartel hat sich das Thema mal angeschaut.
1: Gefragt sind vor allem Menschen der Blutgruppe 0 Rhesus positiv. Denn hier ist der Blutvorrat besonders niedrig. Das geht aus dem Blutgruppenbarometer auf der Seite des DRK Blutspendedienstes Nordost hervor. Insgesamt reicht laut DRK der Blutvorrat für 2 bis 3 Tage. Für eine sichere Versorgung seien aber Vorräte von 4 bis 5 Tagen erforderlich. Während der Ferien seien viele Stammspender im Urlaub. Deshalb sei die Lage gerade besonders angespannt. Blutspenden sind nicht lange haltbar, in der Regel nur knapp 40 Tage. Um neue Spender anzusprechen, planen die Blutspendedienste eine Dankeschön-Aktion. Bei der Sommersonderaktion konnten Spender bereits eine Reise nach Rom gewinnen. Für die Zeit vor den Herbstferien ist wieder eine Aktion geplant.
0: Ganz genau, also 0 positiv oder auch 0 negativ werden sehr viel gesucht. Das auf jeden Fall so als Info, das DRK sucht dringend Blutspender, Spenderin. Falls Sie sich angesprochen fühlen, ne, machen Sie es möglich das nächste Mal. Ich werde es auch auf jeden Fall möglich machen wollen. Hab ja zugegeben, ich bin da bisher sehr, sehr schlecht unterwegs gewesen. Supertramp, jetzt Dreamer hier bei NDR 90,3.

0: Es ist 15:30 Uhr. Armin Brecht ist auch da und hat das Wetter für uns in Hamburg.
1: Also eigentlich ist es ja richtig schön. Die Sonne scheint, aber die wird von so einer dünnen Wolkenschicht so ganz vielen Stellen über Hamburg so abgesoftet. So ein bisschen, als wenn man durch so ein Fliegengitter guckt. Trotzdem heute bis zu 25 Grad drin. 24 haben wir jetzt schon zum Beispiel bei Ihnen in Neuwiedental. Später kriegen wir dann auch noch dichtere Wolken und zum Abend eventuell auch mal den einen oder anderen kleinen Schauer. Ansonsten bleibt es aber trocken. Morgen dann auch Sonne und Wolken im Mix und maximal 23 Grad.
0: Staus und Blitzer jetzt aus dem Verkehrszentrum Roter Baum.
1: Vorsicht bitte auf der A261 von der A7, wenn Sie da zur A1 fahren, zwischen dem Dreieck Südwest und Marmsdorf-Lürade, da ist ein defektes Fahrzeug. Ansonsten haben wir keine großen Staus im Augenblick. Auf der A1 Lübeck Richtung Hamburg zwischen Moffleth und Norderelbbrücke, 2 Kilometer stockender Verkehr, hat sich so ein bisschen von Billstedt rüber verschoben. Und auf der A7 Richtung Süden ist die Einfahrt Flehstedt nach einem Unfall gesperrt in der Stadt. Da stockt es so ein bisschen auf dem Kronstieg stadtauswärts, brauchen Sie so 7 bis 10 Minuten länger. Und in Langenhorn ist der Neuberger Weg zwischen Fiebinger Straße und Tankstädter Landstraße nach einem Unfall immer noch in beiden Richtungen gesperrt. Ansonsten kommen sie aber ganz gut durch.
0: Super, danke dir, Amir. Und wenn Sie doch noch was gesehen haben, Stau, Blitzer, Ampelausfall, Liegenbleiber, geben Sie uns gerne Bescheid, kostenlos über die 08000 90 3 90 3. Christopher Cross, like Ride Like the Wind, jetzt der Boss, Bruce Springsteen, Hungry Heart. Ich bin Nikolai Zech, moin.

0: Kommen wir zu einem ernsten Thema am Montagnachmittag hier bei NDR 90,3. Vergewaltigung in der Ehe. Das ist ja ein Thema, das doch nur eher selten an die Öffentlichkeit dringt. Heute vor dem Hamburger Landgericht ist ein Prozess gegen einen 35-jährigen Mann aus Eidelstedt gestartet, dem genau das vorgeworfen wird. Das Verfahren hat ziemlich ungewöhnlich begonnen. Das Gericht wollte die Öffentlichkeit zum Schutz des Mannes ausschließen. Der wollte das selbst aber gar nicht. NDR 90,3 Gerichtsreporterin Elke Spanner ist für uns im Gericht mit dabei. Elke, was war da heute los?
1: Ja, man muss sagen, das war wirklich eine Konstellation, wie man sie echt nur selten erlebt. Es ist schon völlig üblich, dass bei Sexualstraftaten die Öffentlichkeit vom Prozess ausgeschlossen wird. Da geht es ja um intimste Details. Da müssen natürlich die Beteiligten alle geschützt werden. Normalerweise beantragt das aber die Verteidigung des Angeklagten eben zu seinem Schutz. Hier wollte das Gericht das aber von sich aus direkt tun. Wir Zuschauerinnen und Zuschauer, wir hätten dann nicht mal hören dürfen, was ihm eigentlich genau vorgeworfen wird. Da muss ich sagen, dass ich das sowieso schon ziemlich schwierig fand. Also ich finde, dass die Gerichte da manchmal doch so ein bisschen vorschnell sind und nicht genug auf die Einzelheiten eines Falles blicken. Ja, und in dem Fall war es dann so, dass der Angeklagte das ja nicht mal selbst wollte.
0: Und warum findest du es manchmal falsch, wenn die Öffentlichkeit ausgeschlossen wird? Es ist doch nachvollziehbar, dass die intimsten Details nicht wirklich in die Öffentlichkeit gehören.
1: Ja, absolut. In den meisten Fällen finde ich es deshalb auch genau richtig. Aber eben nicht in allen. Also manchmal wird meiner Wahrnehmung nach da der Falsche geschützt. Da gibt es gerade so ein ganz anschauliches Beispiel, auch gerade am Hamburger Landgericht. Das verhandelt zum Beispiel seit Monaten komplett ohne Zuschauerinnen und Zuschauer gegen so einen Mann, den ich mal als so einen B-Promi bezeichnen würde auf Instagram. Der soll Frauen vergewaltigt haben. Und da frage ich mich dann schon, naja, also wenn jemand sein Leben so in der Öffentlichkeit führt, ne, wie dieser Mann da auf Instagram, warum darf dann genau diese Öffentlichkeit dann nicht auch von den Schattenseiten dieses Lebens erfahren? Und auch beim Thema Vergewaltigung in der Ehe, da finde ich es auch schwierig, immer pauschal auszuschließen. Das ist ja leider ohnehin ein Thema, von dem nur wenig nach außen dringt. Das spielt sich hinter verschlossenen Türen ab. Es ist aber auf der anderen Seite ja aber ein gravierendes gesellschaftliches Problem. Also warum behandeln die Gerichte es dann im Ergebnis auch eigentlich als Privatsache zwischen zwei Leuten?
0: Und was war denn das Argument, dass dieser Angeklagte die Zuschauer im Saal behalten wollte?
1: Na, bei ihm ist es so, dass er seine Unschuld beteuert und gegen eine Vorverurteilung und das Stigma ankämpfen will. Und deshalb will er seine Version der Geschichte in der Öffentlichkeit erzählen. Das hat er heute dann auch gemacht. Wenn seine Ex-Frau aussagt, das wird ja irgendwann sein, die wird ja Zeugin sein, dann kann das Gericht aber natürlich dafür dann die Zuschauerinnen und Zuschauer noch ausschließen, um dann gezielt ihre Privatsphäre zu schützen.
0: Interessanter Fall. Danke auf jeden Fall dir, Elke. Und du wirst uns weiterhin auch über diesen Fall auf dem Laufenden behalten. Auch in unseren Nachrichten, den NDR 90,3 Nachrichten, die nächste Ausgabe dann gleich um 4 Uhr.

0: bin Lauchai Lambada von Kaoma. Das habe ich gerne gehört. Das erinnert mich immer an Urlaub. Gute Stimmung, Sonnenschein, my way.
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1: T-Pow, China in your hand. Hören wir uns gleich an. Jetzt hören wir aber erstmal Tanja Richter mit einem, was wichtig ist.
2: Hallo. Es ist 16 Uhr.
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2: Steinmeier betont wichtige Rolle des Bundesverfassungsgerichts. Hapag-Lloyd bessert Angebot für israelische Reederei Simnach. Hamburger steht wegen Vergewaltigung vor dem Landgericht. Das Wetter, abends vereinzelt Regen bis 22 Grad. Das Bundesverfassungsgericht stellt sicher, dass die Grundrechte eingehalten werden. Und das seit 75 Jahren. Zum Jubiläum gab es heute einen Festakt mit viel Politikprominenz. Aus Karlsruhe, Antonetta Stefani.
4: Mit dabei Bundespräsident Steinmeier, Kanzler Friedrich Merz, viele weitere Vertreter der Politik und nicht zuletzt der Justiz. Es wurde heute in Karlsruhe nicht nur zurückgeblickt, sondern auch mit teilweise mahnenden Worten einen Blick in die Zukunft geworfen. So sprach Bundespräsident Steinmeier von Sorgen, die sich viele Bürger machen würden. Zu Recht, so Steinmeier, denn, so seine Worte, Vulgärdemokraten würden die Demokratie zunehmend gefährden. Deshalb sei ein starkes Verfassungsgericht zum Schutz der Verfassung absolut unverzichtbar. Stefan Habert, Präsident des Bundesverfassungsgerichts, stellte klar, dass das Gericht diejenigen in die Schranken weist, die Menschen ihr Recht nehmen. Das habe es bisher getan und werde es auch weiter tun.
2: Es gibt massiven Widerstand. Trotzdem will die Hamburger Reederei Hapag-Lloyd die israelische Reederei SIM übernehmen. Das Unternehmen vom Ballendamm hat deshalb sein Angebot nachgebessert, damit die israelische Regierung zustimmt. Dietrich Lehmann.
5: Rund 3,5 Milliarden Euro bietet Hapag-Lloyd für die Übernahme. Die israelische Regierung ist aber skeptisch, unter anderem aus Sorge, dass die Versorgung Israels im Krisenfall nicht sichergestellt sein könnte. Zu den Großaktionären bei Hapag-Lloyd gehören neben der Stadt Hamburg auch Staatsfonds aus Saudi-Arabien und Katar, also aus muslimisch geprägten Ländern. Schon bei den ersten Verhandlungen hat Hapag-Lloyd Zusagen gemacht, wonach ein Teil von SIM abgespalten wird und israelisches Eigentum bleibt. Nun bessert die Hamburger Reederei noch einmal nach. Die israelische Sparte soll zusätzlich einen eigenen Liniendienst nach Fernost bekommen. Und der israelische Staat soll mehr Kontrollrechte erhalten, etwa bei einem Verkauf von Anteilen ins Ausland. Diese Vorschläge, so Hapag-Lloyd-Chef Rolf Habben-Jansen, würden Israel mehr maritime Unabhängigkeit geben und die nationalen Sicherheitsinteressen abdecken.
2: Erster Rückzug als Unionsfraktionschef und jetzt gibt Jens Spahn auch seinen Posten im einflussreichen Haushaltsausschuss des Bundestags auf. Das kündigte der CDU-Politiker seinem Parteikollegen in einer internen Erklärung an. Seine Person sei aktuell so politisiert, dass ein normales Arbeiten nicht möglich sei, schrieb Spahn. Der 46-Jährige war in den letzten Tagen kritisiert worden, weil er bei einer Ausschusssitzung fehlte und Bilder ihn im Urlaub zeigten. Erst im Juli war Spahn nach Kritik an seiner Vaterschaft mithilfe einer Leihmutter als Unionsfraktionschef zurückgetreten. Ist er ein Vergewaltiger oder das Opfer einer falschen Beschuldigung? Um diese Frage geht es seit heute im Prozess gegen einen 35-Jährigen vor dem Hamburger Landgericht. Der hat darauf bestanden, dass Zuschauerinnen und Zuschauer zu seinem Prozess zugelassen werden. Elke Spanner.
6: Vergewaltigung und Gewalt in der Ehe, das ist der Vorwurf gegen den Mann aus Eidelstedt. Ein Thema, über das ohnehin nur wenig an die Öffentlichkeit dringt. Und in diesem Prozess wollte die Kammer die Öffentlichkeit dann direkt wieder ausschließen, schon vor Verlesung der Anklage. Dem hat der Angeklagte widersprochen. Er beteuert seine Unschuld und das will er in aller Öffentlichkeit tun. Die Frau, mit der er nach islamischem Recht verheiratet war, war zum Zeitpunkt der mutmaßlichen Taten noch minderjährig. Sie hat ihren Ex-Mann angezeigt, sie geschlagen und mehrfach vergewaltigt zu haben. Er behauptet, sie würde ihn beschuldigen, weil er sich getrennt habe. In der Ehe habe es viel Streit gegeben. Wie er sich denn dann Verletzungen seiner Ex-Frau erklären würde, die teils ärztlich dokumentiert seien, fragt die Staatsanwältin. Antwort: Die Frau würde durch eine Erkrankung schnell blaue Flecken bekommen. Die Kammer hat sich vorbehalten, die Zuschauerinnen und Zuschauer zumindest für die Aussage der Frau auszuschließen.
2: HVV und Hochbahn wollten eigentlich eine App rausbringen, die alle Tickets und Fahrplaninfos enthält und das auf lange Sicht bundesweit. Doch die Max-App wurde erst einmal auf Eis gelegt. Das hat die Hochbahn NDR Hamburg bestätigt. Demnach sind die Kosten zu hoch und der Spardruck zu groß. Weitere Infos zum Thema stehen in der NDR Hamburg App.
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1: Und Armin Brecht hat das Wetter für uns in Hamburg.
7: Ja, die Wolken, die werden jetzt langsam, ich sag mal, so ein bisschen blickdichter. Es bleibt aber erstmal trocken bei maximal 25 Grad. Schauer gibt es auch höchstens am Abend mal den einen oder anderen. In der Nacht kühlt es runter auf 15 Grad und es bleibt auch trocken und wolkig. Morgen ist es dann ähnlich wie heute, also Sonne und Wolken im Mix und bis zu 23 Grad.
1: In der 90,3. 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
7: Auf den Autobahnen zumindest wenig los gerade. Auf der A23 Hamburg Richtung Heide ist immer noch die Ausfahrt Lägerdorf wegen Bauarbeiten gesperrt. Das dauert auch noch so 2 Stunden in der Stadt. Da stockt es hier und da so ein bisschen auf der Fuhlsbütteler Straße stadtauswärts vor der U5-Baustelle zum Beispiel und auf der BK-Ringbrücke stadtauswärts bis Habichtstraße einschließlich. Hier so 10 Minuten Verzögerung. Ansonsten kommen Sie aber soweit ganz gut durch.
1: Danke dir, Amir. Ich bin Nikolai Zech. Einen schönen Montag Nachmittag mit uns mit NDR 90,3 und wie versprochen, Tipau jetzt für Sie.

0: Sag mal, ist Grönemeyer in der Stadt? NDR 90,3 ist hier. Das dachte ich zumindest am Wochenende, als ich das Fenster zu Hause offen hatte und aus dem Volkspark Männer gegrillt wurde. Nee, kein Grönemeyer, das waren die Hamburger Goldkehlchen. Die sind jetzt Geschichte und genau, am Wochenende haben die schwarz-gelb tragenden Bomberjacken tragenden Männer zum Teil mit schiefen Tönen ja irgendwie sehr, sehr berühmt und beliebt geworden ein Abschiedskonzert gefeiert, aber nicht irgendwo, sondern eben im Hamburger Volksparkstadion. Also ich persönlich habe dem Ganzen nicht so wirklich richtig viel abgewinnen können. Also wenn ich schiefes Singen hören will, dann höre ich einfach mir selber zu, wie ich im Auto singe. Aber gut, 52.000 Hamburgerinnen und Hamburger können da anscheinend nicht irren, auch wenn es für mich immer so ein bisschen die singende Midlife-Crisis war. Die feiern es total ab. Ja, das klang im Zuhause des HSV so. It's my life. Unterstützt wurden die Goldkehlchen von Johannes Strate, von Revolverheld, Clouseau, Barbara Schöneberger, Paul Potts und als Vorband waren die Sportfreunde Stiller mit am Start.
1: Ich glaube, es ist einfach faszinierend, wenn Menschen nicht singen können und trotzdem singen und es einfach mit Spaß machen.
2: Dass es eine lustige Truppe ist, die einfach machen, wo sie Lust drauf haben, ohne Konzert einfach machen. Das ist ein Witz dabei einfach.
0: Ja, und wie geht's jetzt weiter nach dem Goldkehlchen aus? Gründer Max Michel dazu.
3: Wir haben schon gesagt, wir werden dann erstmal Gruppentherapie machen und wir werden auf jeden Fall weiter proben und füreinander da sein. Es ist das letzte Konzert, hier nach ist Schluss, aber die Freundschaften und die Gemeinschaft bleibt bestehen.
0: Das war süß. 52.000 Fans haben mitgefeiert beim Aus des Männerchors Hamburger Goldkehlchen am Wochenende im Volksparkstadion.

0: mit Ihnen um 20 vor 9 hier bei der 90,3. Und heute Morgen hat Cornelia aus Bergstedt mitgemacht und war drauf und dran, den Jackpot zu knacken. Aber wie immer standen davor noch 5 Fragen. A50 € plus mögliche Zusatzfrage, die Jackpot-Frage. Und dass der Gewinn eher größer als kleiner ausfallen sollte, hatte auch seinen Grund.
1: Gestern war die Heimreise aus dem Urlaub aus dem Süden.
2: Oh, wo genau im Süden waren Sie denn?
1: Auf Kos.
3: Der nächste Urlaub kann kommen, da ist jetzt wieder was drin in der Urlaubskasse. 3 richtige ergibt 150 €.
2: Herzlichen
1: Vielen
2: Glückwunsch.
1: Dank. Das freut mich.
0: Also immerhin, das Loch in der Urlaubskasse ist ein bisschen gestopft und damit hat dann auch der Jackpot wieder etwas zugelegt. Der liegt jetzt bei 250 €. Und das heißt, 5 richtige Antworten plus Jackpot-Frage bis zu 500 € möglich für Sie in neuen Hamburg-Quiz. Also gerne jetzt schon bewerben dafür über die 01371 90 3 90 3. 14 Cent kostet da der Anruf und dann spielen wir morgen wie gewohnt 20 vor 9 hier bei NDR 90,3.
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0: Guck, da ist schon wieder 16:30. Das heißt ja immer, es wird sportlich bei uns heute mit Lars Pegelow.
1: Guten Tag.
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1: Ja, der erste Sieg unter Bundestrainer Jürgen Klopp, der lässt dann doch noch ein wenig auf sich warten für die deutsche Fußballnationalmannschaft. Mindestens mal bis Donnerstag, dann trifft das Team im dritten Spiel der Nations League in München auf Serbien. Gestern dieses 0:1 gegen Griechenland, übrigens die erste deutsche Niederlage gegen die Griechen jemals. Diese Niederlage hat dem Bundestrainer dann doch Rätsel aufgegeben.
3: Jede Erklärung, da gibt es einige, klingt wie eine Ausrede. Die will ich gar nicht nutzen. Da wussten wir jetzt, was der Gegner macht. Haben die Mannschaft darauf eingestellt, die Abläufe waren da und dann haben wir es nicht mehr gemacht. Warum er das nicht gemacht hat, weiß ich noch nicht.
1: Tja, und die Antworten, die er nun aber finden muss, die wird er mit neuem Personal suchen, denn jetzt wird ja fast komplett getauscht und neue Nationalspieler können versuchen, es dann am Donnerstag besser zu machen. Jo, und über die 74:75 Niederlage der Hamburg Towers gestern in der Basketball-Bundesliga in Oldenburg, da decken wir mal den Mantel des Schweigens drüber, denn die Towers haben eine 26-Punkte-Führung da verspielt in dieser Partie. Schauen wir mal lieber auf den HC Hamburg in der Handball-Bundesliga, 37:34. Das war das Ergebnis gestern in der Sporthalle gegen Wetzlar. Endlich der erste Saisonsieg für das Team um Kapitän Elias Kofler.
4: Ja, auf jeden Fall Erleichterung. Wir haben die letzten Spiele in der Bundesliga schon eigentlich teilweise richtig gut gespielt und uns am Ende aber nicht belohnt. Und dafür ist es heute umso wichtiger, dass wir auch die letzten 10 Minuten cool geblieben sind und 2 Punkte geholt haben.
1: Der HCH verbessert sich in der Tabelle auf Platz 15 und freut sich aufs nächste Spiel schon am Donnerstag in Lemgo. Freude auch bei den Fußballerinnen des HSV. Die waren ja durch ein umkämpftes 2:1 in Meppen ins Achtelfinale des DFB-Pokals eingezogen und haben nun für diese Runde ein Heimspiel zugelost bekommen. Anfang November kommt Bundesliga-Konkurrent Union Berlin ins Volksparkstadion. Kurios dabei, das Duell, das gibt es nämlich genauso eine Woche vorher dort schon einmal, nämlich eben in der Bundesliga. Die Testspiele der Profi-Männer am kommenden Wochenende versprechen einen großen Rahmen. Der HSV rechnet am Sonntag um 15.30 Uhr mit einem proppevollen, vielleicht ja ausverkauften Volksparkstadion, wenn der FC Kopenhagen kommt. Und einen Tag vorher am Sonnabend, ebenfalls 15.30 Uhr, spielt der FC St. Pauli nicht nur am Millerntor gegen Borussia Mönchengladbach. Nein, St. Pauli lädt anschließend zu einem Straßenfest ein auf dem Südvorplatz des Stadions. Da gibt es buntes Treiben mit Musik, mit Essen, mit Getränken und Sport zum Mitmachen, inklusive Kinderprogramm. Tja, und eins noch, der Traum von Hamburgs Tennisprofi Alexander Zverev, die Nummer 1 der Weltrangliste zu werden, der wird immer greifbarer. Das liegt nicht am Sieg im Laver Cup gestern in London, dafür gibt es nämlich keine Weltranglistenpunkte. Aber die aktuelle Nummer 1, Jannik Sinner, musste nun auch das nächste Turnier in Peking verletzt absagen. Seit knapp 3 Monaten konnte Sinner wegen einer Knieverletzung nicht spielen und davon könnte Zverev nun profitieren und bei guten eigenen Ergebnissen tatsächlich die Nummer 1 werden. So, jetzt habe ich die schwierigste Sportfrage, die es geben kann. Nikolai, Quizfrage. Wer war der bisher einzige Deutsche auf Platz 1 der Weltrangliste?
0: War das so einfach, dass es Boris Becker war?
1: Es war so einfach. Okay. 1991 war das der Fall.
0: Tommy Haas war mal auf der 2, glaube ich, ne?
1: Michael Stich auch. Also okay. Die beiden Hamburger, aber Bobbele. Und jetzt vielleicht Zverev.
0: Alles gut, meine Güte. Aber das ist wirklich direkt wieder wie in die Schulzeit zurückversetzt. Amir, du hast hoffentlich keine Quizfrage für mich, sondern nur das Wetter für uns in Hamburg.
5: Nee, und ich wäre bei der Frage eben auch durchgefallen, weil ich dachte, es ist bestimmt eine Fangfrage und es ist Michael Stich. Aber dann ist es Boris Becker, na klar.
0: Sag er war mal. Ja auch
5: eine Legende in den 80ern. Die Wolken, die werden jetzt nach und nach immer mehr. Die Sonne ist also nicht mehr so oft zu sehen. Es bleibt aber trocken und auch warm bei 24 Grad bei Ihnen in Bergedorf zum Beispiel. In der Nacht kühlt es runter auf 15 Grad, bleibt dann aber trocken und wolkig. Morgen ist es dann ganz ähnlich wie heute. Sonne und Wolken im Mix bei maximal 23 Grad.
0: In der 90,3 Blitzer und Staus aus dem Verkehrszentrum Roter Baum.
5: Keine ganz großen Staus im Augenblick. Allerdings auf der A25 Geesthacht Richtung Hamburg wird es gerade mehr. Zwischen Neu-Allermöhe West und dem Dreieck Südost jetzt gerade 4 Kilometer stockender Verkehr. So eine Viertelstunde Verzögerung. In der Stadt ganz viele so kleinere Staus. Vor allem natürlich da, wo die Baustellen sind, wo jetzt gerade im Feierabendverkehr viel los ist. Fuhlsbütteler Straße stadtauswärts vor der U5-Baustelle. Aber auch auf dem Kronstieg in beiden Richtungen und auch der Wandsbeker Allee stadtauswärts. Und dann hat Moritz uns eben über die NDR Hamburg-App ein Foto aus Morfleet geschickt von einer Rauchsäule und gesagt, könnt ihr mal klären, was da ist. Haben wir die Polizei angerufen, die sagt, jo, Feuerwehreinsatz beim Morfleter Deich. Der wird jetzt auch beidseitig gesperrt zwischen Brennerhof und Ortsausgang. Und wenn Sie noch was für uns haben, können Sie uns kostenlos anrufen unter 08000 90 3 90 3 oder wie Moritz über die NDR Hamburg App uns erreichen.
0: 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Heller als Heller, unser Jahr in ein Schwarz-Weiß-Spiel. Das spielen wir auch wieder. Am Freitag habe ich verloren. Ich glaube, am Donnerstag habe ich auch verloren. Also ich wirklich, seine Pechsträhne, die ich da bei Heller als Heller hinter mir habe. Schlimmer ist es eigentlich nur, wenn ich mit Lars Pegelow noch Schach spiele. Also
1: macht ihr das? Ja, aber das ist dann kein Pech, Nikolai.
0: Ja, genau. Die letzten 5 oder 6 oder 7 oder 8 oder 10 Partien habe ich gegen Lars verloren. Das möchte ich jetzt aber gar nicht thematisieren. Ich möchte jetzt nach vorne schauen. Ja, ich lasse mir auch keine Krise einreden. Auch nicht bei Heller als Heller. Ja, nein, Schwarz-Weiß. Eine Minute lang dürfen Sie diese Worte nicht sagen. Schaffen Sie das? Gibt's den Kult-Thermobecher von NDR 90,3 zu gewinnen? 01371 90 3 90 3 für 14 Cent pro Anruf. 01371 90 3 90 3. Wir spielen gleich in 10 Minuten um 4:15.

NR 90,30, es ist 4:45 und Sie haben Glück. Und zwar ist uns gerade ein Kandidat abgesprungen bei Heller als Heller, unser Ja-Nein-Schwarz-Weiß-Spiel. Es geht um einen exklusiven NR 90,3 Thermobecher. Den sichern Sie sich, wenn Sie eine Minute lang auf meine Fragen nicht mit Ja-Nein, Schwarz oder Weiß antworten. Also gerne jetzt bewerben für 14 Cent pro Anruf über die 01371 90 3 90 3. Hier nochmal die Nummer 01371 90 3 90 3.

0: In der 90,3 ist hier. Und wir haben jemanden gefunden zum Spielen.
1: Heller als Heller. Das Ja-Nein-Schwarz-Weiß-Spiel.
0: Ganz genau, das spielen wir immer mit Ihnen. Normalerweise mit Stefan Heller, der hat diese Woche Urlaub. Deshalb spielen Sie mit mir, Nikolai Zech. Und ich darf mit Jutta aus Wandsbek spielen. Moin, Jutta.
2: Hallo, moin.
0: Hi, eine Minute lang nicht Ja-Nein-Schwarz-Weiß sagen. Auch so Abwandlungen wie Jo-Jib-Nee-Nö sind verboten. Weiß von Wissen ist in Ordnung. Jutta, fühlen Sie sich bereit? Okay. Haben Sie den NDR 90,3 Thermobecher noch nicht in Ihrer Sammlung zu Hause im Küchenschrank und das gleich alles mit rechten Dingen vor sich geht, da passt der Amir Brecht auf, der ist unser Schiedsrichter.
3: Moin.
2: Moin.
0: Jutta, wir müssen noch eine kleine technische Geschichte klären. Im Hintergrund ist ziemlich viel zu hören. Haben Sie einen Fernseher an oder am Radio?
2: Nein, ich sitze im Auto.
0: Ach, Sie sitzen im Auto. Ich hoffe nicht am Steuer.
2: Nein, natürlich nicht.
0: Okay, perfekt. Haben Sie eine Freisprechanlage drin?
2: Nein.
0: Okay, alles klar, gut. Dann machen wir einfach weiter. Ich hoffe, uns können alle verstehen. Ich mache sie einfach ein bisschen lauter. Wenn Sie bereit sind, dann können Sie nochmal ganz laut Ja sagen, okay? Alles klar. War das ein Ja, Amir?
3: Ich glaube, das war das Ja.
0: Wir legen einfach mal los. Jutta, wohin fahren Sie denn gerade?
2: Nach Hamburg.
0: Nach Hamburg?
2: Wir waren im alten Land.
0: Oh, in York. In Äpfel pflücken?
2: Diesmal nicht.
0: Wieso nicht?
2: Wir waren im Hofladen.
0: Eingekauft. Im Hofladen, sich ein bisschen eingedeckt. Mit was denn?
2: Äpfel, Gemüse, Obst, Saft.
0: Kann man da eigentlich auch Obst hinbringen und die machen den Saft daraus? Ist das auch möglich?
2: Eher nicht.
0: Eher nicht, ne? Okay. Aber ich wollte auch neulich Äpfel pflücken. Das ist toll. Warum haben Sie das nicht heute gemacht?
2: Kein Bock.
0: Keine Lust gehabt, aber das Wetter war doch auch ganz gut.
2: Hoffentlich bleibt es noch so.
0: Auf jeden Fall, denke ich auch. Sind die Straßen einigermaßen frei?
2: Wie immer.
0: Ja, sehr schön. Geschafft, super. Der Thermobecher geht nach Wandsbek. Glückwunsch, liebe Jutta. Kommen Sie gut nach Hause. Tschüss.
2: Dankeschön.
0: Tschüss, tschüss. Und Sie machen morgen mit. 4:15 Heller als Heller. 01371 90 3 90 3 für 14 Cent pro Anruf. Gerne jetzt schon bewerben. Because

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1: Und wir haben Talk gleich. Such a Shame unter anderem mit dabei. Jetzt aber erstmal alles, was wichtig ist. Von und mit Tanja Richter.
0: Guten Tag. Es ist 17 Uhr.
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0: Aus großer Baulücke in der City werden jetzt die Gänsemarkthöfe. Steinmeier betont wichtige Rolle des Bundesverfassungsgerichts. Hapag-Lloyd bessert Angebot für israelische Reederei SIM nach. Und das Wetter nachts meist trocken bis 14 Grad. Wer durch die Hamburger Innenstadt geht, der sieht dort bald eine Baulücke weniger. Am Gänsemarkt, da wo früher die Gänsemarktpassage war, da ist heute der Grundstein für die neuen Gänsemarkthöfe gelegt worden. Nach der Pleite des Signa-Konzerns von René Benko ist dort einige Jahre gar nichts passiert. Jetzt soll es aber zügig vorangehen. Puni Abdi.
3: Noch ist es eine riesige Lücke zwischen Dammtor und Binnenalster. Hier sollen jetzt mit den Gänsemarkthöfen Büros, Geschäfte und Gastronomie entstehen. Ursprünglich waren auch Wohnungen geplant. Ob es zum Bau von Wohnungen tatsächlich kommt, dazu wollte sich der Projektentwickler Quantum heute auf Anfrage von NDR 90,3 nicht äußern. Die Hanse Merkur Grundvermögen und Quantum bauen ein 10-geschossiges Gebäude. Investiert wird ein dreistelliger Millionenbetrag. Hamburgs Finanzsenator Andreas Dressel zeigte sich bei der Grundsteinlegung heute sehr zufrieden, auch was den Zeitplan angeht.
4: Wir haben jetzt super vorgearbeitet. Und meistens ist es ja dann tatsächlich so, wenn das einmal in Gang gekommen ist, dass es dann auch relativ fix geht. Insofern bin ich sehr zuversichtlich, dass das jetzt auch plangemäß laufen wird.
3: Fertig werden sollen die Gänsemarkthöfe voraussichtlich Ende 2028.
0: Und wie die Gänsemarkthöfe dann aussehen sollen, das sehen Sie in der NDR Hamburg App. Das Bundesverfassungsgericht stellt sicher, dass die Grundrechte eingehalten werden und das seit 75 Jahren. Zum Jubiläum gab es heute einen Festakt mit viel Politikprominenz. Aus Karlsruhe, Antonetta Stefani.
5: Mit dabei Bundespräsident Steinmeier, Kanzler Friedrich Merz, viele weitere Vertreter der Politik und nicht zuletzt der Justiz. Es wurde heute in Karlsruhe nicht nur zurückgeblickt, sondern auch mit teilweise mahnenden Worten einen Blick in die Zukunft geworfen. So sprach Bundespräsident Steinmeier von Sorgen, die sich viele Bürger machen würden. Zu Recht, so Steinmeier, denn, so seine Worte, Vulgärdemokraten würden die Demokratie zunehmend gefährden. Deshalb sei ein starkes Verfassungsgericht zum Schutz der Verfassung absolut unverzichtbar. Stefan Habert, Präsident des Bundesverfassungsgerichts, stellte klar, dass das Gericht diejenigen in die Schranken weist, die Menschen ihr Recht nehmen. Das habe es bisher getan und werde es auch weiter tun.
0: CDU-Politiker Jens Spahn ist in den letzten Tagen viel dafür kritisiert worden, dass er bei einer Ausschusssitzung gefehlt hat und Bilder ihn dann im Urlaub zeigten. Jetzt zieht sich der Ex-Unionsfraktionschef aus dem Haushaltsausschuss des Bundestags zurück. Darüber hat der 46-Jährige seine Parteikollegen informiert. Aus Berlin Philipp Eckstein.
6: In einem kurzen Schreiben erklärt er, alles um seine Person sei aktuell so politisiert, dass ein normales Arbeiten kaum möglich sein werde. Ines Schwertner, Parteichefin der Linken, sitzt selbst im einflussreichen Haushaltsausschuss des Bundestags. Sie nennt Spahns Rückzug einen dreifachen Gewinn.
7: Das ist ein Win-Win-Win. Das ist gut fürs Land, es ist gut für den Haushaltsausschuss, auch gut für mich.
6: Deutlich zurückhaltender äußert sich Franziska Brandner, Parteichefin bei den Grünen.
8: Zu Herrn Spahn möchte ich jetzt gar nicht kommentieren. Das ist eine Frage, die in der CDU, CSU bestimmt ausreichend kommentiert wird.
6: Spahn wird sein Bundestagsmandat behalten. Mit welchen inhaltlichen Schwerpunkten es für ihn weitergehe, schreibt er, werden er und Unionsfraktionschef Thorsten Frey mit etwas zeitlichem Abstand entscheiden.
0: Bundesgesundheitsminister Carsten Lindemann bleibt dabei. Die Pflegereform soll übermorgen per Kabinettsbeschluss auf den Weg gebracht werden. Hinter verschlossenen Türen verhandeln die Regierungspartner CDU und SPD im Moment aber weiter über Details. SPD-Fraktionschef Matthias Mirsch hatte gestern verlangt, dass auch Privatversicherte einen Beitrag leisten sollen. Auch aus der SPD kam die Forderung nach einem Pflegedeckel, um die Kosten für Gepflegte und Angehörige einzudämmen. Ob und wann überhaupt über eine Einigung informiert wird, ist nicht klar. Es gibt massiven Widerstand. Trotzdem will die Hamburger Reederei Hapag-Lloyd die israelische Reederei SIM übernehmen. Das Unternehmen von Ballindamm hat deshalb sein Angebot nachgebessert, damit die israelische Regierung auch zustimmt. Dietrich Lehmann.
9: Rund 3,5 Milliarden Euro bietet Hapag-Lloyd für die Übernahme. Die israelische Regierung ist aber skeptisch, unter anderem aus Sorge, dass die Versorgung Israels im Krisenfall nicht sichergestellt sein könnte. Zu den Großaktionären bei Hapag-Lloyd gehören neben der Stadt Hamburg auch Staatsfonds aus Saudi-Arabien und Katar, also aus muslimisch geprägten Ländern. Schon bei den ersten Verhandlungen hat Hapag-Lloyd Zusagen gemacht, wonach ein Teil von SIM abgespalten wird und israelisches Eigentum bleibt. Nun bessert die Hamburger Reederei noch einmal nach. Die israelische Sparte soll zusätzlich einen eigenen Liniendienst nach Fernost bekommen. Und der israelische Staat soll mehr Kontrollrechte erhalten, etwa bei einem Verkauf von Anteilen ins Ausland. Diese Vorschläge, so Hapag-Lloyd-Chef Rolf Haben Jansen, würden Israel mehr maritime Unabhängigkeit geben und die nationalen Sicherheitsinteressen abdecken.
0: Das Bundeskartellamt ist einverstanden. Der Hamburger Lebensmittelhändler Edeka darf die meisten Filialen der Supermarktkette Tegut übernehmen. Eigentlich wollte Edeka mehr als 200 Filialen kaufen. In einigen Regionen hatten die Wettbewerbshüter aber Bedenken, dass Edeka eine zu große Marktmacht bekommt. Tegut gibt es eher in Mittel- und Süddeutschland. In Hamburg gibt es keine Filiale. Wer im HVV Verbindungen sucht und Karten buchen möchte, hat gleich zwei Apps zur Auswahl. Die HVV-App und die Switch-App. Dann gab es noch Pläne für eine weitere App. Zu viel, zu teuer, sagt die Hochbahn und handelt offenbar. Peter Kleffmann, was hat die Hochbahn denn jetzt vor?
10: Als Kunde möchte man ja denken, eine App reicht. Das sagt eigentlich auch die Hochbahn. Im Zweifelsfall wäre das dann die Switch-App, die viel mehr kann als ihr kleiner HVV-Zwillingsbruder. Aber viele Kunden halten wohl noch an der alten HVV-App fest und deswegen möchte man die zusammenlegen. Das soll jetzt forciert werden, weswegen die Hochbahn ein weiteres App-Projekt auf Eis legt, nämlich die Max-App.
0: Angeblich muss der App-Dienstleister der Hochbahn laut Hamburger Abendblatt fast 50 Mitarbeiter entlassen, weil die Max-App gestoppt wurde. Was hat's denn damit auf sich?
10: Die Max-App soll im Prinzip ein Angebot sein, bei dem später alle öffentlichen Verkehrsunternehmen aufspringen können, damit nicht jede Stadt ihre eigene App entwickeln muss und alle Geld sparen. Dieses Ziel ist wohl innerhalb des HVV nicht unumstritten, weswegen die federführende Hochbahn jetzt gesagt hat, wir kümmern uns erstmal um unsere Kernziele, also eine gemeinsame neue HVV-App. Das mit den Entlassungen stimmt wohl so nicht. Um Kosten zu sparen, lässt die Hochbahn den Vertrag mit dem eigenen App-Dienstleister Jakala zum Jahresende auslaufen, um neu zu verhandeln. Gut möglich, dass Jakala auch im neuen Jahr dabei ist, aber das ist halt noch offen.
0: Dankeschön, Peter Kleffen.
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1: Ja, und von Tanja Richter jetzt zu Amir Brecht mit dem Wetter für uns in Hamburg.
11: Ja, so viel Sonnenschein kriegen wir jetzt nicht mehr. Wir haben jetzt immer mehr und immer dichtere Wolken vor allem. Aber es ist ja mit 24 Grad immer noch richtig warm. Zum Beispiel bei Ihnen in Roter Baum. Spätabends kann es mal ein paar kleinere Schauer geben. Bis dahin bleibt es weitgehend trocken. In der Nacht kühlt es dann runter auf 15 Grad. Und morgen wird es eigentlich ganz ähnlich wie heute Sonne und Wolken gemixt bei bis zu 23 Grad.
1: In der 90,3 Blitzer und Staus aus dem Verkehrszentrum Roter Baum.
11: Ja, schon ein bisschen was los. Auf den Autobahnen noch nicht, außer auf der A25 Geesthacht Richtung Hamburg stockt zwischen Neu-Allermöhe West und dem Dreieck Südost auf 4 Kilometern. Ungefähr eine Viertelstunde Verzögerung für Sie. Aber in der Stadt, da gibt es viele kleinere Staus. Zum Beispiel da, wo die ganzen Baustellen sind. Krausestraße, Steilshofer Allee im Verlauf, Luisenhof und Bramfelder Chaussee. Alles stadtauswärts und überall haben Sie so 10 bis 12 Minuten Verzögerung. Der Morfleter Deich, der ist zwischen Taten Berger Weg in Hamburg und Bergedorf wegen einem Feuerwehreinsatz in beiden Richtungen gesperrt. Und wenn Sie noch was haben, dann können Sie sich ja gerne kostenlos unter 08000 90 3 90 3 bei uns melden.
1: Schön, gleich ist es wieder soweit. Ne? 17.17 Uhr, eine Uhrzeit, die uns Freude macht, denn da läuft unsere Kult-Comedy Frühstück bei Stefan hier bei NDR 90,3.
12: Also hier wird gleich das Schwein in der Pfanne verrückt, du.
13: Der Hund!
12: Ja, was der Hund?
14: Schweine sind ja an Pfeifen, der Hund ist in der Pfanne.
12: Ja, wer frisst denn Hunde?
1: Ach, es geht um Phrasen heute in Steffis Schlemmer-Bistro. Die ganze Folge dann gleich hier bei uns nach Kate Bush. Und jetzt Talk Talk, such a shame. Ich bin Nikolai Zech. Moin.

0: Da ist ja die schöne Uhrzeit. 17.17 Uhr, NDR 90,3 ist hier. Moin.
1: Frühstück bei Stefanie.
2: Es ist ja, wie es ist.
1: Und das sind ihre Gäste. Herr Ahlers.
3: Ja, da tut ihr nichts zu sagen.
1: Udo.
4: Ja, das kann's haben.
1: Und Opa Gerke.
5: Steffi, machst du mir Mettbrötchen?
2: Nee, muss ich erst schmieren. Milch und Zucker nehmt ihr selber, ne?
3: Und der Frosch ist gelutscht.
4: Hallo, das heißt der Drops.
3: Wie jetzt?
4: Drops. Was gelutscht ist, ist der Drops.
3: Wie bitte? Das ist doch gerade der Gag an den Spruch, dass man an einen Frosch nicht lutschen mag.
2: Also Udo, da hat er natürlich recht, obwohl ich das auch anders kenne, aber

0: Ist du an ein Frosch zu lutschen bei?
1: Ich sag doch an einen Drops, Mann. Das sagt man denn ja, weil der Drops kleiner wird und aufgelutscht ist. Aber du kriegst ja so einen Frosch nicht aufgelutscht.
2: Was? Woher kommt das denn wohl, dass man sagt, ich hab einen Frosch in den Hals?
1: Das ist ja nun kein Spruch. Ein Frosch hat man in der Tasche, wenn man Glück hat.
3: Nee, was du meinst, ist der Papst.
0: Ach, ich denk, mit Papst ist doch, wenn man sagt, ich zeig dir gleich mal, wo der Papst die Locken hat, oder?
3: Nein, das ist der Frosch.
1: Danke, Franz.
2: Also ich werd hier gleich verrückt, seit wann haben Frösche Locken? Die haben eine glitschige Reptilienhaut.
1: Er versteht es nicht.
2: Ja, was?
1: Ja, du verstehst es nicht. Das ist Standard. Das ist wie der Boxer-Papst, was er meistens nicht tut. Ah. Oder, was weiß ich, der steppte Bär.
2: Ach, du meinst jetzt einen Tanzbär oder was? Und ich denke, den Papst hat man in der Tasche, sagte Franz doch gerade.
1: Also, er versteht es nicht.
3: Du, Udo.
1: Ja.
3: Du, er hat es gar nicht verstanden richtig, ne?
1: Das sagte ich.
0: Franz, das sagte er ja.
3: Was?
2: Also hier wird gleich das Schwein in der Pfanne verrückt, du.
3: Der Hund!
2: Ja, was der Hund?
1: Schweine sind ja an Pfeifen. Der Hund ist in der Pfanne.
2: Ja, wer frisst denn Hunde? Also allmählich, du.
1: Er versteht es nicht. Aber an Frösche wolltest du lutschen, du. Allein schon.
0: Du sag mal, mit Hühner ist gar nichts in so Sprüche, ne?
1: Ach, nee, aber Störche kann's braten.
0: Ah ja.
1: Was macht dein Rätsel, Franz?
3: Ich brauch noch Glückssymbol mit 12 Buchstaben vorne.
0: Ach, Marienkäfer.
3: Jawohl.
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0: Es ist gleich halb sechs, Ende 90,3 ist hier und Armin Brecht ist auch da und hat das Wetter für uns in Hamburg.
1: Ja, Sie sehen es ja, es ist jetzt nach und nach immer wolkiger geworden. Es bleibt aber erstmal trocken und vor allem haben wir auch noch echt milde Temperaturen. 24 Grad bei Ihnen in Niendorf. Spätabends kann es mal einen kleineren Schauer geben. In der Nacht kühlt es dann runter auf 15 Grad, ist dann aber wieder trocken und bewölkt. Morgen ist es dann ähnlich wie heute. Sonne und Wolken im Wechsel mit 23 Grad maximal.
0: 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Blitzer und Staus jetzt aus dem Verkehrszentrum Roter Baum.
1: Ein bisschen noch auf der A25 was los. Gehst Hacht Richtung Hamburg, da stockt zwischen Neu-Allermöhe West und dem Dreieck Südost auf 4 Kilometer. In einer Viertelstunde haben sie ungefähr Verzögerung in der Stadt. Immer noch ziemlich viel los, so um die bekannten Baustellen, zum Beispiel um die U5-Baustelle rum, Steilshofer Allee. Dann haben wir die Bramfelder Chaussee stadtauswärts, wo es auch nochmal so stockt. Da brauchen sie auch nochmal so 10 Minuten länger. Und der Moorfleter Deich ist zwischen Tatenberger Weg in Hamburg und Bergedorf immer noch wegen einem Feuerwehreinsatz in beiden Richtungen gesperrt, ist aber inzwischen gelöscht. Wenn Sie noch was für uns haben, können Sie uns kostenlos anrufen unter 08000 90 93 3 oder sich über die NDR Hamburg App melden.
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1: Und wir haben gleich Pierce Adora und Jermaine Jackson mit When the Rain Begins to Fall. Jetzt haben wir erstmal Tanja Richter mit einem, was wichtig ist.
2: Guten Abend. 18 Uhr ist es.
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2: Aus großer Baulücke in der City werden jetzt die Gänsemarkthöfe. Steinmeier betont wichtige Rolle des Bundesverfassungsgerichts. Anwohner befürchten Abriss von Sargebils Fährhaus. Und das Wetter, morgen auch Sonne und Wolken bis 24 Grad. Wer durch die Hamburger Innenstadt geht, sieht dort bald eine Baulücke weniger. Am Gänsemarkt, dort wo früher die Gänsemarktpassage war, ist heute der Grundstein für die neuen Gänsemarkthöfe gelegt worden. Nach der Pleite des Signa-Konzerns von René Benko ist dort einige Jahre nichts passiert. Jetzt soll's aber zügig vorangehen. Puni Abdi.
4: Noch ist es eine riesige Lücke zwischen Dammtor und Binnenalster. Hier sollen jetzt mit den Gänsemarkthöfen Büros, Geschäfte und Gastronomie entstehen. Ursprünglich waren auch Wohnungen geplant. Ob es zum Bau von Wohnungen tatsächlich kommt, dazu wollte sich der Projektentwickler Quantum heute auf Anfrage von NDR 90,3 nicht äußern. Die Hanse Merkur Grundvermögen und Quantum bauen ein 10-geschossiges Gebäude. Investiert wird ein 3-stelliger Millionenbetrag. Hamburgs Senator Andreas Dressel zeigte sich bei der Grundsteinlegung heute sehr zufrieden, auch was den Zeitplan angeht.
5: Wir haben jetzt super vorgearbeitet. Und meistens ist es ja dann tatsächlich so, wenn es einmal in Gang gekommen ist, dass es dann auch relativ fix geht. Insofern bin ich sehr zuversichtlich, dass das jetzt auch plangemäß laufen wird.
4: Fertig werden sollen die Gänsemarkthöfe voraussichtlich Ende 2028.
2: Und wie die Gänsemarkthöfe dann aussehen, das sehen Sie in der NDR Hamburg App. Das Bundesverfassungsgericht stellt sicher, dass die Grundrechte eingehalten werden und das seit 75 Jahren. Zum Jubiläum gab es heute einen Festakt mit viel Politprominenz. Aus Karlsruhe Antonetta Stefani.
6: Mit dabei Bundespräsident Steinmeier, Kanzler Friedrich Merz, viele weitere Vertreter der Politik und nicht zuletzt der Justiz. Es wurde heute in Karlsruhe nicht nur zurückgeblickt, sondern auch mit teilweise mahnenden Worten einen Blick in die Zukunft geworfen. So sprach Bundespräsident Steinmeier von Sorgen, die sich viele Bürger machen würden. Zu Recht, so Steinmeier, denn, so seine Worte, Vulgärdemokraten würden die Demokratie zunehmend gefährden. Deshalb sei ein starkes Verfassungsgericht zum Schutz der Verfassung absolut unverzichtbar. Stefan Habert, Präsident des Bundesverfassungsgerichts, stellte klar, dass das Gericht diejenigen in die Schranken weist, die Menschen ihr Recht nehmen. Das habe es bisher getan und werde es auch weiter tun.
2: CDU-Politiker Jens Spahn ist in den letzten Tagen viel dafür kritisiert worden, dass er bei einer Ausschusssitzung gefehlt hat und Bilder ihn dann im Urlaub zeigten. Jetzt zieht sich der Ex-Unionsfraktionschef aus dem Haushaltsausschuss des Bundestags zurück. Darüber hat der 46-Jährige seine Parteikollegen informiert. Aus Berlin Philipp Eckstein.
7: In einem kurzen Schreiben erklärt er, alles um seine Person sei aktuell so politisiert, dass ein normales Arbeiten kaum möglich sein werde. Ines Schwertner, Parteichefin der Linken, sitzt selbst im einflussreichen Haushaltsausschuss des Bundestags. Sie nennt Spahns Rückzug einen dreifachen Gewinn.
8: Das ist ein Win-Win-Win. Das ist gut fürs Land, es ist gut für den Haushaltsausschuss, auch gut für mich.
7: Deutlich zurückhaltender äußert sich Franziska Brandner, Parteichefin bei den Grünen.
9: Zu Herrn Spahn möchte ich jetzt gar nicht kommentieren. Das ist eine Frage, die in der CDU, CSU bestimmt ausreichend kommentiert wird.
7: Spahn wird sein Bundestagsmandat behalten. Mit welchen inhaltlichen Schwerpunkten es für ihn weitergehe, schreibt er, werden er und Unionsfraktionschef Thorsten Frey mit etwas zeitlichem Abstand entscheiden.
2: Bundesgesundheitsminister Carsten Linnemann bleibt dabei. Die Pflegereform soll übermorgen per Kabinettsbeschluss auf den Weg gebracht werden. Hinter verschlossenen Türen verhandeln die Regierungspartner CDU und SPD im Moment aber weiter über Details. Die SPD hatte verlangt, dass auch Privatversicherte einen Beitrag leisten sollen. Und sie fordert einen Pflegedeckel, um die Kosten für Gepflegte und Angehörige einzudämmen. Ist er ein Vergewaltiger oder das Opfer einer falschen Beschuldigung? Um diese Frage geht es seit heute im Prozess gegen einen 35-Jährigen vor dem Hamburger Landgericht. Der hat darauf bestanden, dass Zuschauerinnen und Zuschauer zu seinem Prozess zugelassen werden. Elke Spanner. Vergewaltigung und Gewalt in der Ehe, das ist der Vorwurf gegen den Mann aus Eidelstedt. Ein Thema, über das ohnehin nur wenig an die Öffentlichkeit dringt. Und in diesem Prozess wollte die Kammer die Öffentlichkeit dann direkt wieder ausschließen, schon vor Verlesung der Anklage. Dem hat der Angeklagte widersprochen. Er beteuert seine Unschuld und das will er in aller Öffentlichkeit tun. Die Frau, mit der er nach islamischem Recht verheiratet war, war zum Zeitpunkt der mutmaßlichen Taten noch minderjährig. Sie hat ihren Ex-Mann angezeigt, sie geschlagen und mehrfach vergewaltigt zu haben. Er behauptet, sie würde ihn beschuldigen, weil er sich getrennt habe. In der Ehe habe es viel Streit gegeben. Wie er sich denn dann Verletzungen seiner Ex-Frau erklären würde, die teils ärztlich dokumentiert seien, fragt die Staatsanwältin. Antwort: Die Frau würde durch eine Erkrankung schnell blaue Flecken bekommen. Die Kammer hat sich vorbehalten, die Zuschauerinnen und Zuschauer zumindest für die Aussage der Frau auszuschließen.
10: Die Hamburger Reederei Hapag-Lloyd will die israelische Reederei SIM übernehmen für rund 3,5 Milliarden Euro. Doch die israelische Regierung ist skeptisch, denn zu den Großaktionären von Hapag-Lloyd gehören neben der Stadt Hamburg auch Staatsfonds aus Saudi-Arabien und Katar. Hapag-Lloyd will deshalb jetzt weitere Zugeständnisse machen. Ein Teil von SIM soll abgespalten werden und israelisches Eigentum bleiben. Zudem soll der israelische Staat mehr Kontrollrechte erhalten. Mit einem kühlen Getränk auf der Restaurantterrasse sitzen und auf die Elbe blicken. Das ging früher bei Sagebiels Fährhaus in Blankenese. Der Hamburger Architekt Hadi Teherani hatte das Haus 2019 gekauft. Seitdem aber steht es leer. Jetzt befürchten viele Anwohner den Abriss. Ole Neugebauer.
11: Das Schild Sagebiels Fährhaus über der großen Eingangstür ist noch gut zu lesen. Ansonsten aber wirkt das Gebäude heruntergekommen. Pflanzen wuchern über den Vorplatz. Es liegt Bauschutt herum. Eine neu gebildete Bürgerinitiative wirft Eigentümer Hadi Teherani nun vor, das Gebäude aus dem 19. Jahrhundert absichtlich verfallen zu lassen. Mehrere Anwohner berichten übereinstimmend, dass etwa im Winter die Fenster offen gelassen wurden, trotz Kälte und Feuchtigkeit. Sie befürchten, Teherani wolle den Abriss. Der ließ eine NDR-Anfrage dazu heute unbeantwortet. Ein ursprünglicher Plan sah vor, das Gebäude zu erhalten und Wohnungen hineinzubauen. Laut dem zuständigen Bezirksamt Altona liegt dafür auch eine entsprechende Umbaugenehmigung vor. Der Baufortschritt läge aber in der Verantwortung des Bauherrn. Ein Abriss des Gebäudes sei dagegen bisher weder beantragt noch genehmigt worden.
10: In Morfleet ist am Nachmittag ein Mensch durch eine Explosion schwerst verletzt worden. Laut Feuerwehr ereignete sich der Vorfall am Morfleeter Deich. Als die alarmierten Einsatzkräfte dort ankamen, stand der Anbau eines Wohnhauses schon komplett in Flammen. Der Verletzte kam unter anderem mit schweren Verbrennungen ins Krankenhaus. Das Feuer konnte mittlerweile nahezu gelöscht werden. Was die Explosion ausgelöst hat, wird jetzt ermittelt.
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1: Dir erstmal einen schönen Feierabend, Tanja.
2: Danke, da muss ich doch erst noch das Mikro anmachen. Ja.
1: So viel Zeit muss sein. Ja. Geben wir ab von Tanja zu Amir und du hast das Wetter für uns in Hamburg.
12: Ich habe eben auf so einer digitalen Wetterkarte mir die Wolkendecke über Hamburg angeschaut und mal rausgezoomt, wie weit die geht. Die zieht sich hoch bis nach Schweden und Norwegen.
1: Hör
12: also
1: auf.
12: An einem Stück. Und da gibt es auch Schauer, bei uns aber erstmal nicht. Die gibt es dann zum späteren Abend. Aktuell sind wir noch bei 23 Grad bei Ihnen in Stelling, also auch noch schön warm. In der Nacht kühlt es runter auf 15 Grad und morgen ist es dann ähnlich wie heute tagsüber Sonne und Wolken bei 23 Grad maximal.
1: In der 90,3 Blitzer und Staus aus dem Verkehrszentrum Roter Baum.
12: Auf den Autobahnen stockt es jetzt nur an einer Stelle so ein bisschen mehr. A25 Geesthacht Richtung Hamburg zwischen Neu-Allermöhe West und dem Dreieck Hamburg Südost. 4 Kilometer, so eine Viertelstunde müssen Sie da mehr einplanen. In der Stadt gibt es so viele kleinere Staus, so rund um die Baustellen hauptsächlich, zum Beispiel Bramfelder Chaussee stadtauswärts. Da brauchen Sie 10 Minuten länger. Und der Morfleter Deich, wir haben es auch gerade in der Nachricht nochmal gehört, ist zwischen Tatenberger Weg in Hamburg und Bergedorf wegen eines Feuerwehreinsatzes in beiden Richtungen gesperrt.
1: Alles klar, danke dir, Amir. Und wenn Sie noch was gesehen haben, rufen Sie gerne durch 08000 90 3 90 3 ist kostenfrei. Oder Sie schreiben uns oder schicken eine Sprachnachricht in der NDR Hamburg App. Rod Stewart haben wir gleich für Sie. The first cut is the deepest. Und jetzt versprochen, Pierce Adora, Jermaine Jackson, When the Rain Begins to Fall. Ich bin Nicolette Zech, hallo.

0: Über 80 und kein bisschen leise. Rod Stewart, The First Cut is the Deepest hier bei NDR 90,3. Aber jetzt macht er einen Cut, einen Schnitt in seinem Leben nämlich. In einem Instagram-Video hat er heute angekündigt, dass die nächste Tour seine letzte sein wird. Er kommt nicht nach Hamburg, aber nach Berlin, München, Düsseldorf und Hannover. Dort auch das große Tourfinale. Tickets gibt's am Freitag ab 10 Uhr. Also falls Sie sich das schon mal vormerken wollen, Freitag ab 10 Uhr gibt es Tickets für Rod Stewart. Und von einer unverkennbaren Stimme jetzt zur nächsten. Heute Abend im Hamburg-Journal mit Jens Riewer. Moin Jens, was habt ihr heute?
1: Ja, grüß dich Nikolai. Heute im Hamburg-Journal das pure Leben, würde ich mal sagen. Los geht's mit den Preisen an der Tankstelle. Wir haben ja mittlerweile alle brav gelernt, es lohnt sich, zu einem bestimmten Zeitpunkt zu tanken. Mhm. Auf der sicheren Seite bist du dann aber noch lange nicht. Denn es kommt auch noch darauf an, wo du wohnst in Hamburg. Also kleiner Teaser. Im Osten ist es billiger.
0: Aha.
1: Überall gleich teuer ist es am Wasser, sagt man so, wobei es uns heute in einem weiteren Thema um das Wasser und seine Möglichkeiten an sich geht. Was kann man rausholen aus Hamburg und seiner Lage am Wasser? Eine internationale Konferenz schaut sich das gerade an. Mhm. Dann schauen wir auch auf Sagebiels Fährhaus. Kennt so ziemlich jeder und jede. Mhm. Schon lange kein Gasthaus mehr. Ein berühmter Architekt aus Hamburg wollte dann irgendwann loslegen. Nun steht's aber schon bei Jahre vernachlässigt rum. Und nicht nur die Blankeneser fürchten einen Abriss. Und schließlich gibt's noch alte Kacheln, die ewige Frage, Bar oder mit Karte und etwas Hochkultur aus dem Schauspielhaus. Ich sag ja, das pure Leben.
0: Freuen wir uns drauf. Das Hamburg-Journal gleich in einer guten Stunde um 7:30 Uhr. Wie gewohnt im NDR Fernsehen.

0: Thema darfst du noch, Amir. Das Wetter für uns in Hamburg, wie sieht's aus um 18:30 Uhr?
1: Ja, dürfen oder müssen, ne? Das ist die Frage. Nein, ich darf, ich freue mich. Natürlich. Draußen wird's dunkler, liegt zum einen natürlich an der Dämmerung, die so langsam eintritt, zum anderen natürlich auch an den dichten Wolken, die sich wie so eine weißgraue Decke über Hamburg legen. Es bleibt aber erstmal noch trocken, Schauer gibt's voraussichtlich zum späteren Abend. Aktuell sind wir bei 23 Grad bei Ihnen in Stelling, also immer noch schön warm. In der Nacht kühlt's runter auf 15 Grad und morgen ist es dann ähnlich wie heute. Wir haben so einen Mix aus Sonne und Wolken und morgen kriegen wir dann nochmal so bis zu 23 Grad.
0: In der 90,3 Blitzer und Staus jetzt aus dem Verkehrszentrum Roter Baum.
1: Ein bisschen was noch auf der die A25 hat sich erledigt, sehe ich gerade. Sehr gut. In der Stadt aber noch viele kleinere Staus, zum Beispiel auf der Bramfelder Chaussee stadtauswärts brauchen sie gerade noch so 10 Minuten länger. Der Morfleter Deich ist zwischen Tatenberger Weg in Hamburg und in Bergedorf wegen eines Feuereinsatzes noch in beiden Richtungen gesperrt und dann hat uns eben Sven über die NDR Hamburg App noch einen Blitzer durchgegeben und zwar auf der Amsinkstraße stadtauswärts, da so Höhe der beginnenden Nordkanalbrücke. Wenn Sie noch was haben, können Sie sich natürlich gerne noch über die 08.093.93 oder über die NDR Hamburg App melden.
0: Super, danke dir, Amir. Die gute Nachricht des Tages, die hören Sie jeden Morgen bei uns bei NDR 90,3 von unseren Morgenmoderatoren und zwar Nicole Steins und Philipp von Kagenick. Deine gute Nachricht des Tages, Amir,
1: ja?
0: Du hast jetzt Feierabend.
1: Ja, super.
0: Hab einen schönen. Bis dann. Und genau, wir hören uns die gute Nachricht des Tages aus dem NDR 90,3 morgen dann gleich an in den nächsten 7 Minuten. Hier bei uns nach Neil Diamond, I Am, I Said und jetzt Bob Marley, Buffalo Soldier. Moin. Buffalo.

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1: Ganz genau, die hat der NDR 90,3 morgen immer für Sie parat. An jedem Morgen hören wir uns diese gute Nachricht des Tages an. Jetzt auch, Nicole Steins hat die für uns.
2: Handwerksgesellen auf der Walz. Sehen wir hier immer ja auch bei uns in Hamburg nur so richtig schick in traditioneller Kleidung mit Hut und diesen breiten Zimmermannshosen. Und die kommen richtig weit rum. Das kann man sich so als Laie gar nicht vorstellen. Ne? Finn aus dem Sauerland, der hat das durchgehalten. Mit 21 ist er los und das 4 Jahre lang ohne Handy, nur mit einem Wanderbuch in das Arbeitszeugnisse und Stempel reinkommen. Und Finn war in diesen 4 Jahren in 17 Ländern, von Namibia über Thailand bis Chile. Jetzt ist er wieder zu Hause und kann mit knapp 26 Jahren viel erzählen. Seine gute Nachricht des Tages lautet nach diesen Wanderjahren: Die Menschheit, sagt er, ist viel besser, als viele sagen. Überall wurde ihm nicht nur Arbeit angeboten, sondern auch Verpflegung und Unterkunft. Und das weltweit. Toll.
1: Ja, tolle Geschichte auf jeden Fall. Danke an Nicole Steins aus dem NDR 90,3 morgen.
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13 Minuten vor 7 in der 90,3 ist hier. Ich bin Nikolai Zech, ich bin raus. Ich wollte noch kurz Tschüss sagen. Wir hören uns morgen ab 15 Uhr wieder. Freue ich mich drauf. Morgen auf Dienstag. Und Sie freuen sich jetzt auf Patricia Seeger. Übernimmt gleich um kurz nach 7 mit dem Kulturjournal hier bei Ihrem Lieblingssender. 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
1: Um 19 Uhr mit Martin Wilhelmi. Die geplante Pflegereform spaltet die schwarz-rote Regierungskoalition. Gesundheitsminister Linnemann will daran festhalten, das Gesetz übermorgen dem Kabinett vorzulegen. Die SPD fordert aber Änderungen. Sie will unter anderem eine Obergrenze für die Eigenbeteiligung bei Heimkosten. Zur Stunde laufen Verhandlungen. Unser Berlin-Korrespondent Matthias Deiß geht nicht davon aus, dass heute eine grundlegende Einigung gefunden wird.
2: Der Gesundheitsminister hat deshalb eine Kommission in Aussicht gestellt, die Ende Oktober ihre Arbeit aufnehmen könnte und dann eben eine mittelfristige strukturelle Reform ausarbeiten könnte. Kurzfristig müssen jetzt erstmal Finanzlöcher gestopft werden. Sonst droht eben der Pflegekasse am Ende echte Zahlungsprobleme. Ende Oktober könnte es damit schon soweit sein, hören wir.
1: Ex-Unionsfraktionschef Spahn verzichtet jetzt auch auf seinen Sitz im Haushaltsausschuss. Spahn war in die Kritik geraten, weil er bei Ausschusssitzungen fehlte und gleichzeitig Urlaubsbilder von ihm auftauchten. Aus Berlin Philipp Eckstein.
3: In einem kurzen Schreiben erklärt er, alles um seine Person sei aktuell so politisiert, dass ein normales Arbeiten kaum möglich sein werde. Spahn kündigt an, sich vorerst auf die Arbeit in seinem Wahlkreis und seine Familie zu konzentrieren. Spahn wird sein Bundestagsmandat behalten. Mit welchen inhaltlichen Schwerpunkten es für ihn weitergehe, schreibt er, werden er und Unionsfraktionschef Thorsten Frey mit etwas zeitlichem Abstand entscheiden. Spahn war im Juli als Unionsfraktionschef zurückgetreten. Er und sein Ehemann waren zuvor mit Hilfe einer Leihmutter in den USA Eltern geworden.
1: Es wacht über die Einhaltung des Grundgesetzes in Deutschland das Bundesverfassungsgericht. Heute wird es 75 Jahre alt. Zum Jubiläum waren etwa 1000 Gäste zur Feier nach Karlsruhe eingeladen. Unter ihnen Kanzler Merz und Bundespräsident Steinmeier. Dieser rief in seiner Rede zum Schutz des Rechtsstaats auf und warnte gleichzeitig vor dem Erstarken politischer Kräfte an den Rändern. Rund eine Woche nach der Landtagswahl haben in Mecklenburg-Vorpommern erste Sondierungsgespräche zur Regierungsbildung begonnen. Zunächst trafen sich Unterhändler der SPD mit Vertretern des bisherigen Regierungspartners Die Linke. Über den Verlauf wollte sich im Anschluss keine der beiden Seiten äußern. Die Grünen sind nach NDR-Informationen morgen erstmals zum Gespräch eingeladen. Das waren die Nachrichten.
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4: Das Wetter für uns in Hamburg mit 22 Grad im Moment in Altona. In der Nacht stark bewölkt, vereinzelt Regen möglich bei 14 Grad. Und morgen gibt es neben Sonnenschein auch immer mal wieder viele, viele Wolken. Bleibt aber trocken, das Ganze morgen auch wieder bei warmen 24 Grad. Blitzer und Staus aus unserem Verkehrszentrum Roter Baum. Vorsicht bitte auf der A1 Hamburg Richtung Bremen in Höhe Horster Dreieck liegen mehrere Plastikteile. Und an der Elbfähre Glückstadt-Wischhafen beträgt die Wartezeit noch immer ab Glückstadt bis zu 1,5 Stunden. Allen unterwegs, gute Fahrt.
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4: Heute mit diesen Themen. Theatermarathon. Im Schauspielhaus geht es wieder um die Antike. Gleich 5 Teile von dem neuen Megaprojekt wurden am Wochenende uraufgeführt. Wie es war, das gleich bei uns. Dann nehmen wir Sie mit ins Udo-Versum der großen Udo-Lindenberg-Ausstellung und klären, warum wir sagen, unbedingt noch mal hingehen und angucken, jetzt kurz vor Schluss. Und haben eine spannende Hamburg-Buchempfehlung, wie ein Hausmeister in der Nazi-Zeit Bilder aus der Kunsthalle gestohlen hat, um sie vor den Nazis zu retten. Das und mehr gibt's heute bei uns im Kulturjournal. Ich bin Patricia Seeger. Schönen Abend.
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0: Nach dem Riesenerfolg beim letzten Mal gibt es am Schauspielhaus jetzt ein neues Antiken-Großprojekt. Fremde Sonne heißt es. Intendantin und Regisseurin Karin Bayer hat es 2 Jahre vorbereitet. 5 Teile sind jetzt am Wochenende uraufgeführt worden. Die Texte stammen von einem der wichtigsten zeitgenössischen deutschen Theaterautoren, von Roland Schimmelpfennig. Und Peter Helling hat sich für uns in diesen Theatermarathon gestürzt und sich alle 5 Teile fürs Kulturjournal angeguckt.
1: Ich habe nichts. Ich stehe hier entwurzelt, ausgestoßen, verlassen und verhöhnt.
2: Medea, eine Geflüchtete, eine Fremde. Sie wird ihre Geschichte erzählen.
1: Ihr wisst nichts über mich.
2: Und Medea wird einen Sturm entfachen. Lina Beckmann spielt Medea nicht. Sie wird an diesem Abend zu Medea, verkörpert sie. Mit jedem Blick ins Publikum, jeder Geste, jedem Lachen, was dieser einzigartigen Schauspielerin gelingt, sie verhilft Medea zu ihrem Recht.
3: Lina Beckmann ist zum Niederknien, zum Lachen, zum Weinen, also ohne Worte.
4: Ich bin wahnsinnig verzaubert von Frau Beckmann. Sie macht das wahnsinnig gut.
5: Wahnsinn, die war top, unglaublich.
1: Aber was mir geschieht, ist nirgends recht, hier links und dort.
2: Im letzten der 5 Teile von Fremde Sonne, dem neuen Antikenprojekt von Regisseurin und Intendantin des Deutschen Schauspielhauses Karin Bayer, rückt die Sagenwelt um Medea und ihren Geliebten und letztlich Verräter Jason ins Zentrum, gespielt von David Striesow.
6: Du bist durch mich da, wo du sein wolltest, fernab der blutigen Dunkelheit, aus der du kommst.
2: Die Bühne ist so gut wie leer. Vorne eine halb gemauerte Wand, brüchige Fundamente. Hier reduziert die Inszenierung alles auf eine Frau, die Rache üben wird und dabei ihre eigenen Kinder tötet. Das ist fast unerträglich anzusehen, obwohl dabei gar keine Gewalt gezeigt wird.
7: Wir haben es durchlebt. Wir können einen Wikipedia-Artikel aufschlagen und es uns in 5 Minuten durchlesen und danach trinken wir einen Kaffee. Es geht aber nicht so unter die Haut.
2: Die ganze Geschichte von Fremde Sonne beginnt beim Anfang der Welt. Ein Gott raubt und vergewaltigt eine schöne junge Menschenfrau, zeugt ein Fabelwesen, einen goldenen Widder, und dessen Fell wird als goldenes Vlies so etwas wie der heilige Gral der Antike.
8: Und dann kommt einer.
9: Mit einem strahlenden Gesicht.
2: Kommt Jason, der Seefahrer, wird mit seinem Schiff Argo aufbrechen, um das goldene Vlies zu rauben. Medea, deren Vater das Heiligtum hütet, wird ihm helfen und wird für ihn die Heimat verraten. Es ist eigentlich unmöglich, die ganzen Verzweigungen, Regieeinfälle und das fabelhafte Licht ausreichend zu würdigen. Karin Bayer gelingt es, aus einer griechischen Sage die Geschichte der Gier unserer westlichen Zivilisation zu machen. Gier nach Gold, Macht, Wissen.
6: Wir wissen nichts, obwohl wir alles wissen.
2: Wer alle 5 Teile gesehen hat, wird förmlich hineingesogen.
3: Ich liebe das, so einzutauchen in so einen Stoff über längere Zeit, nicht nur 2 Stunden.
2: Dennoch gelingt in diesem Zyklus nicht alles. Jasons Irrfahrt mit seinem Schiff Argo wird leider zu einer Fahrt in die lähmende Langeweile. Ein überbordender, aber letztlich völlig oberflächlicher Theaterklimbim. Trotzdem, Fremde Sonne kommt in den letzten Teilen sehr in Fahrt. Der Mensch bricht auf aus der Höhle des Unwissens in die Sonne der Erkenntnis. Dieses Aufbrechen wird hier aber zutiefst kritisch durchleuchtet. Jason sind wir alle. Medea ist die Gegenstimme. Und Lina Beckmann leuchtet.
0: Na, großer Jubel, Fremde Sonne, das neue Antiken-Großprojekt im Schauspielhaus, den nächsten Marathon mit allen 5 Teilen, können Sie am Wochenende 10. 11. Oktober sehen. Der 6. und letzte Teil des Zyklus hat dann Anfang Februar Premiere. Hier ist das Kulturjournal bei NDR 90,3.

0: Musiker, Maler, Rebell und Ikone, das wären schon mal vier Worte, mit denen sich dieser Ausnahmekünstler beschreiben lässt. Wenn ich jetzt auch noch Hamburger Ehrenbürger, Hotel Atlantik oder Panic City sag, klar, dann wissen Sie, es geht um Udo Lindenberg. Dessen 80. Geburtstag haben wir im Mai gefeiert. Damals eröffnete auch das Udo-Versum im Stilwerk an der Elbe. Diese Ausstellung über das Leben und Werk von Udo Lindenberg läuft jetzt noch bis 4. Oktober und 70.000 Besucherinnen und Besucher haben bisher das Ganze gesehen, unter anderem auch meine Kollegin Susanne Hasenjäger.
1: Große Elbstraße 68, gegenüber der Fischauktionshalle, imposant, das Stilwerk. Ein Industriebau mit Backsteincharme, einst eine Mälzerei, heute ein Design-Einkaufszentrum. Zwischen Möbeln, Leuchten und Wohnaccessoires-Geschäften weisen auf dem Boden, eines von vielen Lindenberg-Markenzeichen, Socken den Weg zum Fahrstuhl. Und hoch geht's in die große Udo-Lindenberg-Ausstellung, das Udo-Versum. An der Rezeption gibt's einen Audioguide, der den Weg durch die Ausstellung begleitet und erleichtert. Auf immerhin 1800 Quadratmetern, verteilt über drei Stockwerke, gibt's so ziemlich alles von und über Udo. Bühnenoutfits, Fotos, handgeschriebene Songtexte und seine berühmten Likörelle.
2: Einst trug es sich zu, dass ein Musikant lebte, der mehr als alles andere den Stift liebte und gar emsig damit umging. Er probierte Filzstift und Kugelschreiber, Bleistift, Aquarell und Acryl, und nichts blieb unversucht in seiner suchenden Hand. Und es geschah an einem Tage, dass er eine gar wundersame Entdeckung machte. Radio. Die Legende von den Likörellen.
3: Ein modernes Märchen.
1: Der Hamburger Autor und Hörspielregisseur Volker Präkelt steht hinter dem Radio-Udo-Versum.
4: Ja, die besondere Herausforderung ist ja, dass ich die Musik auch verwenden sollte, weil es gibt ja keine Beschallung hier. Und natürlich wollen alle, die hier in die Ausstellung gehen, auch natürlich die Songs hören. Also von Andrea Doria bis zu weniger bekannten Werken. Und insofern habe ich gedacht, okay, machen wir es doch so, als wenn es wirklich eine Radioshow wäre. Also wir machen im Grunde 20 Mini-Features und jedes behandelt einen ganz gewissen Punkt in seinem Leben.
5: Und überhaupt ist heute wieder alles klar. Auf der Andrea Doria.
2: Nicht nur hoch im Norden wird der Song mitgeschmettert. Und so manch einer stellt mittendrin fest, Mensch, das Lied ist ja auf Deutsch gesungen und kein Schlager.
6: Der Titelsong schildert die Szenerie in einem Hamburger Musikclub. Realistisch und ironisch wie in Zilles Milieu. Skurril bis bizarr wie ein Gemälde von Georges Grosz. Song und Album wurden Klassiker der deutschen Rockszene.
1: Das Udo-Versum, eine Zeitreise in das außergewöhnliche Leben und Werk einer der prägendsten Persönlichkeiten der deutschen Kultur, nicht nur für Udo-Fans.
7: Bildende Kunst, Musik und einfach so ein Gesamtkunstwerk ist das, ne? Das finde ich toll.
8: Also es war unheimlich schön, weil es waren viele Sachen hier, die man vorher noch nicht gesehen hat, was er geschaffen hat über die Zeit. Und die Kommentare dazu, die sind natürlich zum Schmunzeln, ne?
9: Sehr gut, sehr gut. Mir hat es leid getan, nicht hinzukommen. Es war einfach genial.
10: Es ist einfach eine super tolle Ausstellung. Wir sind aus Hamburg und irgendwie Udo gehört sowieso dazu. Im Hotel Atlantik ist man natürlich sowieso schon ab und zu mal. Aber das ist toppt alles hier. Also die Ausstellung ist perfekt.

0: Das ist viel zu kurz. Ich glaube, ich komme nochmal wieder.
1: Ja, und da muss man sich allerdings noch beeilen, schnell sein. Noch 5 Tage läuft das Udoversum täglich von 10 bis 20 Uhr. Eintritt kostet 18 Euro.

0: 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Jetzt mit einer Geschichte, bei der man kaum glauben kann, dass sie wirklich passiert ist. Sie spielt in der NS-Zeit in Hamburg in der Kunsthalle. Ein Hausmeister im Museum dort wird zum Dieb und rettet Bilder vor den Nazis. Daraus hat die Hamburger Autorin und Illustratorin Andrea Offermann eine Graphic Novel gemacht und hat das Buch in der Kunsthalle vorgestellt, wo die geretteten Bilder heute noch hängen. Larissa Dudek hat sie sich angesehen.
1: Ein junges Mädchen mit ernstem Blick. Sie sitzt vor dichten grünen Palmen, in ihren Händen drei Zitronen. Das Bild heißt Theresina, gemalt hat es Anita Reh in den 20er Jahren. Direkt daneben hängt eines der vielen Selbstporträts der Künstlerin. Eindringlich, verletzlich blickt die 1885 in Hamburg geborene Anita Reh den Betrachter an. Diese beiden Bilder und fünf weitere der Künstlerin wären heute eigentlich nicht mehr da. Würden nicht mehr hier in der Hamburger Kunsthalle hängen, wenn die Nazis sie als entartete Kunst vernichtet hätten. Dass sie noch hier sind, haben sie einem Mann zu verdanken, dem Großvater von Cornelia Böhme-Immel.
2: Also es ist so gewesen, er hat ja selber nie was erzählt. Meine Großmutter war im Altenheim, es kam eine Dame, die über Hamburg Geschichte schreiben wollte. Und da hat meine Großmutter das erzählt. Da war ich ganz erstaunt, da habe ich gesagt, davon weiß ich nichts. Ja, sagt sie, das war so. Und er wollte eben nicht, dass das jemand weiß.
1: Cornelias Großvater war Wilhelm Werner, Hausmeister mit eigener Dienstwohnung in der Kunsthalle während der NS-Zeit. Wie er, ohne groß darüber nachzudenken, Anita Rehs Bilder rettete, das erzählt jetzt eine Graphic Novel. Der Stil? Sehr anschaulich und detailreich. Hell und dunkel bringen viel Atmosphäre, der Text geeignet für Kinder ab 10 Jahren. Auf einer Lesung in der Kunsthalle hat die Autorin es jetzt vorgestellt.
3: Schließlich sollte die Kommission für entartete Kunst auch die Hamburger Kunsthalle besuchen. Da wurde Herr Werner zum Dieb. Unbemerkt schlich Herr Werner sich ins Depot seines Museums und stahl 7 Bilder.
1: Wie Wilhelm Werner die 7 Bilder nachts heimlich in seiner Hausmeisterwohnung versteckte, wie die Nazis sie suchten und sogar in sein Wohnzimmer kamen, all das hat die Autorin durch Zufall erfahren. Es begann vor vielen Jahren mit einem Bild von Anita Reh.
4: Das Bild hat mich so begeistert, dass ich dann angefangen habe, über sie zu lesen. Und dann bin ich auf die Geschichte von Herrn Werner gestoßen. Und das zu lesen, dass er ihr Werk da gerettet hat. Das hat mich so berührt. Und die Geschichte wollte ich unheimlich gerne erzählen.
1: Nach dem Krieg hingen Anita Rehs Bilder auf einmal wieder an den Wänden der Kunsthalle. Wilhelm Werner holte sie unter seinem Bett hervor und hing sie ohne große Aufregung einfach wieder auf. Nach seiner Pensionierung im Jahr 1952 ging Wilhelm Werner noch regelmäßig zu seinen Bildern. Oft mit seiner Enkelin Cornelia Böhme-Immel. Und die weiß genau, wie er auf das Buch reagiert hätte.
2: Ja, einen gewissen Stolz schon, wobei er selber gesagt hätte, meine Güte, was macht ihr für einen Aufwand um mich?
1: Theresina, die Selbstporträts und die anderen Bilder von Anita Reh haben ihren festen Platz in der Sammlung der Kunsthalle. Wie gut, dass Hausmeister Wilhelm Werner vor 90 Jahren zum Dieb wurde.
0: Ja, und jetzt kann man sich beides angucken. Die Bilder von Anita Reh in der Kunsthalle und die Graphic Novel Herr Werner wird zum Dieb. Das Buch ist für Leserinnen und Leser ab 10, ist im Carlsen Verlag erschienen und kostet 15 €.

0: Hier ist das Kulturjournal bei NDR 90,3 und das hier hat Rolf Zukowski gesagt, als er am Sonnabend den Preis der Hamburger Quickborn-Vereinigung für seine Verdienste um die plattdeutsche Sprache bekommen hat.
1: Die Kinder schuld plattdeutsch lernen, damit sie in akustische Heimat haben und Kultur vermittelt bekommt von der Lebensort hier, von der Lebensort von der Groot-Ölland, von der Ölland und von nu und auch ein Blick in die Zukunft, was schul waren und uns Heimat.
0: Dass Kinder Plattdeutsch lernen, das findet Rolf Zukowski also wichtig. Er macht das über seine plattdeutschen Lieder und die Klassenreisen zur Musik auf Plattdeutsch, die seine Stiftung anbietet. Aber klar, auch das Ohnsorg-Theater ist, was das angeht, aktiv. Vor allem das Ohnsorg-Studio, die kleine Bühne des Ohnsorg-Theaters. Da hatte gestern De Lüde Dame Premiere nach den Kinderbüchern Die kleine Dame von Stefanie Tatschinski. Und wie das war, das hören Sie gleich bei uns.

0: Plattdeutsch sprechen. Eine schöne Tradition, die es in manchen Familien tatsächlich auch privat noch gibt. Aber die allermeisten Kinder, die wachsen damit nicht auf. Eine tolle Möglichkeit, mit Plattdeutsch in Kontakt zu kommen, ist das Theater. Und deswegen gibt es jetzt im Unsorg De Lüde Dame nach den Kinderbüchern Die kleine Dame von Stefanie Tatschinski. Gestern war Premiere und Marieke Lohse für uns dabei.
1: Ich habe auf dem Schulfest beim Glücksrad einen echten Fotoapparat gewonnen.
2: Hallo mein Schatz, da bist du.
3: Das ist die kleine Lilly. Viel Energie und große Neugier. Als ihr Papa sich nicht für sie zu interessieren scheint, reist sie aus. Und zwar in den vergessenen Hinterhof, der wie in einem Märchen einen wunderschönen Garten und die kleine Dame beherbergt.
1: Moin! Moin? Na, wo kein Häppchen denn du?
4: Wie bitte?
1: Wo kein bist du?
3: In der Theaterfassung von Stefanie Tatschinski hat die kleine Dame viele besondere Fähigkeiten, die sie auch im Buch hat. Aber hier auf der Bühne vor allem spricht sie Plattdeutsch. Für Lilly ist das wie eine Geheimsprache, die sie fasziniert.
1: Du bist Hochdeutsch, aber du kannst beides? Nun ja, ich reise viel und so weiß ich mich in vielen Sprachen einigermaßen auszudrücken. Tüdelüt. Und Plattdeutsch ist einfach meine liebste Sprache.
3: Das Stück ist auf Hochdeutsch und ein bisschen Plattdeutsch. Genau richtig, damit es auch die Kinder im Publikum gut verstehen können. Ein Stück für die ganze Familie.
5: Es ist für Kinder und Erwachsene auf jeden Fall. Also ich meine, wir hatten Spaß und hatten auch keine Kinder dabei. Wir waren als Erwachsene alleine da und es war ganz toll und die Kinder haben auch groß gelacht.
6: Sehr gut. Also ich fand das ein schönes Stück.
7: Ich fand es auch richtig schön. War toll.
8: Also ich fand auch, es war ein sehr schönes Stück und die Bühne war auch sehr gut gestaltet mit dem Grün.
3: Dass das so gut für Kinder und Erwachsene funktioniert, liegt nicht nur an dem Stück, dem Bühnenbild und dem Plattdeutsch, sondern vor allem an der Kinderbuchvorlage von Autorin Stefanie Tatschinski.
9: Meine Bücher sind eigentlich schon auch als Familienbücher gedacht. Das heißt, wenn ich schreibe, habe ich die Eltern im Kopf und wünsche mir immer, wenn sie vorlesen, was ja so wichtig ist, dass sie auch Freude an der Geschichte haben, dass sie auch noch mal mitgenommen werden, sich vielleicht daran erinnern, wie sie früher als Kinder gespielt haben.
3: Was diese Geschichte ausmacht, die kleine Dame findet immer eine Lösung, auch als der fiese Hausmeister Lilly den Weg in den Hinterhof versperrt.
1: Aber was sollen wir denn jetzt machen, wenn du keinen anderen Weg kennst?
10: Nun mal sinne ich mir der, Lord, den Kopf nicht hang, das Gift jümmers in Anna weg.
3: Für Autorin Stefanie Tatschinski ist es ein Geschenk, ihre Figuren jetzt lebendig auf der Bühne zu sehen und all die Abenteuer, die Lilly und die kleine Dame zusammen erleben, hier Wirklichkeit werden zu lassen. Alles in allem einfach magisch, die kleine Dame.
9: Wenn dann ein dickes Vorhängeschloss den Hinterhof absperrt, kann sie auch nicht einfach Hokuspokus machen und dann ist das auf. Das funktioniert nicht. Sie kann andere Dinge chamäleonisieren, rückwärts zu sprechen. Aber nicht einfach zaubern. Aber dafür hat sie dann ihre Einfälle und Ideen und eine große Fantasie, dass sie einen Weg findet, wenn es irgendwie eng wird oder knifflig.
3: Und das kommt an bei klein und groß.
11: War sehr schön gemacht, also ganz liebevoll, tolle Bühnengestaltung. Ganz toll, kann ich nur empfehlen. Auch für Erwachsene lohnenswert.
6: Beeindruckend auch. Ja, die Kulisse ist schön.
12: Super toll, total schön. Ich glaube, ich habe hier manchmal am lautesten gelacht.
0: Die Lüde Damen, das neue Familienstück im Unsorg-Theater. Vorstellungen gehen noch bis zum 15. November.

0: Spätestens seit der Fernsehserie The White Lotus gibt es einen kleinen Hype um das Hotel als Spielort. Eine ganze Reihe von Romanen hat sich damit in den vergangenen Jahren beschäftigt. Jetzt kommt mit German Glück der Versuch von dem Hamburger Autor Simon Urban dazu. Urban hatte 2023 zusammen mit Julie C. und Zwischenwelten ein Bestseller gelandet. Jetzt ist er wieder solo unterwegs und schreibt über die Mitarbeiter und Gäste in einem Luxushotel in Mecklenburg-Vorpommern. Danny Marquez-Masalo hat das Buch für uns gelesen.
1: Hotelchefin Caroline ist besorgt. Sie leitet das Eden Sealand Resort 5 Sterne Superior an der Ostsee. Und das ist ein hartes Geschäft.
2: Als Endgegner kamen heutzutage noch die Online-Rezensionen der Gäste im Netz dazu. Die Saunaaufgüsse, anmutige Afterhour und Offenbarung des Orients müssen heute leider ausfallen. Der Wellnessbereich müffelt mal wieder nach Abfluss. Ein Zimmer ist eine Stunde zu spät bezugsfähig. Dazu fehlt die französische Rosmarinseife mit geprägtem Hotelschriftzug, die so gerne geklaut wird, um damit zu Hause anzugeben.
1: Schlechte Bewertungen, schlechtes Geschäft. Der Mutterkonzern droht auch damit, eine ganze Reihe Häuser dicht zu machen. Caroline hat aber das Angebot, nach Miami zu gehen. Gegenüber ihren Mitarbeitern bringt sie das im Roman in einen Gewissenskonflikt. Und dann wären da noch die Gäste. Gäste wie Martin von Winterfeld, 86 Jahre, ehemals Tabakfabrikant. Neuerdings solo ohne Ehefrau Uli unterwegs, wie er jemandem hier erzählt.
2: Du machst was? Ich mach Urlaub. Uli verlässt dich und du machst Urlaub? Uli verlässt mich nicht. Wie lange ist sie jetzt schon in Berlin? Fast 6 Monate? Uli macht, was sie will und ich mache, was ich will.
3: Also das klingt jetzt ein bisschen zu esoterisch, aber die Figuren sind tatsächlich ein Stück weit zu mir gekommen. Und wenn ich die Möglichkeit gehabt hätte, 3 Bücher zu schreiben oder ein Buch, das 3-mal so dick ist, dann wären auch noch weitere Figuren dazugekommen.
1: Sagt Autor Simon Urban. Ein Buch über das Leben im Hotel. Er hat es aus einem ganz einfachen Grund geschrieben.
3: Ja, ich war in einem Hotel mit der Familie vor einigen Jahren. Also eine ziemlich erwartbare Inspiration an der Stelle. Und da habe ich mal wieder festgestellt, dass das Hotel wirklich ein spannender Gegenentwurf ist zu all dem, was wir normalerweise Alltag nennen. Also Arbeit, Reihenhaus, Nachbarn. Das Hotel ist der komplette Gegenentwurf, das soll es ja auch sein.
1: Im Roman lässt er sein Figurenpanorama samt ihrer persönlichen Probleme aufeinander los. Zum Beispiel 2 Brüder aus der Werbebranche, der es schlecht geht. Einen ukrainischen Geflüchteten, der sich über die Deutschen wundert. Eine berühmte Comedienne, Frau Mensch, die am Karrierescheideweg steht.
3: Frau Mensch, die einen Shitstorm überlebt hat und sich jetzt zurück auf die Bühne kämpfen möchte, das ist natürlich auch was, was einem, wenn man die Medien verfolgt, permanent begegnet. Diese Problematik, wie geht man da heute mit um und welches Wort ist zu viel und wie kommt man wieder zurück. Das ist natürlich was, was ich einfach spannend finde.
1: Die Lebenswelten der Figuren in German Glück sind im Umbruch. Auf radikale Weise, so wie sich auch die Gesellschaft in den vergangenen Jahren und Jahrzehnten radikal verändert habe, sagt Simon Urban. Das Hotel ist eine Art Vakuum, wo man diese Brüche einen Moment lang zurückstellen könne.
3: Stichwort Eskapismus. Ich glaube, dass viele Leute schon auf der Suche sind nach einem Ausweg, einer Hintertür, einem Paradies. Und ein Hotel, gerade ein Luxushotel, ist natürlich ein Ort, unter dem man sich in der Regel ein Paradies vorstellt. Frage ist immer, ein echtes oder ist es am Ende ein trügerisches Paradies? Das kann es ja auch sein.
1: German Glück lebt von seinen sehr differenziert und genau beschriebenen Figuren. Gut beobachtete Menschentypen. Simon Urban hätte sie ruhig noch ein bisschen mehr aufeinanderprallen lassen können. Vieles spielt sich intern ab, nicht in der Hotellobby oder am Pool. Aber der Roman ist ein cleverer Blick auf das Leben im Hotel.
0: German Glück von Simon Urban. Das Buch ist bei Kiepenheuer und Witsch erschienen, hat 400 Seiten und kostet 24 Euro.

0: Kulturjournal bei NDR 90,3. Mit einem Weltrekord haben sich die Hamburger Goldkehlchen am Wochenende von ihren Fans verabschiedet. Und so klang das im restlos ausverkauften Volksparkstadion. It's my life. Schräger Männerchor, der stolz drauf ist, dass nicht jeder Ton sitzt, ist vor sage und schreibe 52.000 Zuschauern und Zuschauerinnen aufgetreten. Mehr Menschen kamen noch nie, um einen Chor singen zu hören. Damit haben sie den Weltrekord geknackt. Das Volksparkstadion war restlos ausverkauft. Und überhaupt auf so einer Stadionbühne zu stehen, war auch für die Chormitglieder und Leiter Paul Junge-Blott was Besonderes.
1: Ich als Musiker, natürlich ist das, denkt man mal über sowas nach, dass man denkt, okay, vielleicht führt mich meine Karriere mal irgendwann auf so eine Bühne. Dass es jetzt auf diesem Wege passiert ist, ist vollkommen verrückt für mich. Und ich bin sehr ehrfürchtig, ich bin sehr dankbar dafür, dass so viele Leute Geld dafür ausgeben.
0: Zum Abschiedskonzert waren dann auch noch Special Guests dabei. Die Sportfreunde Stiller zum Beispiel oder Johannes Strate von Revolverheld. Und die Goldkehlchen selbst haben alles gegeben. Mit ihrem bewährten Motto, viele Männer, keiner kann singen. Das Publikum war hin und weg und liebt eben genau das an ihnen.
2: Dass es eine lustige Truppe ist, die einfach machen, wo sie Lust drauf haben, ohne Konzert einfach machen. Das ist witzig dabei einfach.
3: Dass sie einfach Spaß haben beim Singen und alle haben Bock mitzumachen.
4: Singen Sie mit?
3: Auf jeden Fall.
5: Na klar.
3: Dass man einfach das auf die Bühne bringt, also Lebensfreude. Man muss nicht singen können, man muss einfach mitmachen, man muss dabei sein. Sich trauen.
0: Die Goldkehlchen verabschieden sich von ihren Fans im ausverkauften Volksparkstadion. 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
1: Um 20 Uhr mit Martin Wilhelmi. Die geplante Pflegereform spaltet die schwarz-rote Regierungskoalition. Gesundheitsminister Linnemann will daran festhalten, das Gesetz übermorgen dem Kabinett vorzulegen. Die SPD fordert aber Änderungen. Zur Stunde laufen Verhandlungen. Unser Berlin-Korrespondent Matthias Gadeis geht nicht davon aus, dass heute eine grundlegende Einigung gefunden wird.
2: Der Gesundheitsminister hat deshalb eine Kommission in Aussicht gestellt, die Ende Oktober ihre Arbeit aufnehmen könnte und dann eben eine mittelfristige strukturelle Reform ausarbeiten könnte. Kurzfristig müssen jetzt erstmal Finanzlöcher gestopft werden. Sonst droht eben der Pflegekasse am Ende echte Zahlungsprobleme. Ende Oktober könnte es damit schon soweit sein, hören wir.
1: Nach seinem Rücktritt als Unionsfraktionschef im Juli räumt Jens Spahn jetzt seinen Sitz im Haushaltsausschuss. Er hatte den Posten erst Anfang des Monats übernommen. In den vergangenen Tagen gab es Kritik an ihm. Spahn hatte an einer Sitzung nicht teilgenommen. Später stellte sich heraus, dass er mit seiner Familie im Urlaub war. Rund eine Woche nach der Landtagswahl haben in Mecklenburg-Vorpommern Sondierungsgespräche zur Regierungsbildung begonnen. Die SPD um Ministerpräsidentin Schwesig hat sich heute mit dem bisherigen Regierungspartner Die Linke getroffen. Morgen soll es dann Gespräche mit den Grünen geben. Über die Ergebnisse ist Stillschweigen vereinbart worden, bis die Sondierungen abgeschlossen sind. Ein Dreierbündnis ist rein rechnerisch die einzige Option ohne die AfD für eine stabile Mehrheit im Schweriner Landtag. Frauen ziehen sich immer mehr aus dem Internet zurück. Grund sind sexualisierte Darstellungen, Drohungen und Belästigungen. Aus der NDR-Nachrichtenredaktion Christiane Rüther.
3: Der Deutsche Frauenrat hat eine repräsentative Umfrage in Auftrag gegeben. Das Ergebnis: 2/3 aller Frauen schränken ihre Aktivitäten in digitalen Räumen ein, teilen etwa weniger Fotos oder Informationen. Nimmt man nur die jüngeren Frauen zwischen 18 und 39, sind es sogar 3/4, die diesen Schritt gehen. Die Befragung zeigt auch, gefälschte mit KI erstellte Nacktbilder oder Sexvideos, sogenannte Deepfakes, sind schon Alltag für viele Frauen. Etwa jede 8. hat damit bereits Erfahrungen gemacht, bei den Jüngeren sogar jede 5.
1: Das waren die Nachrichten. Das Wetter in Norddeutschland. Teils dichtere Wolken. Zur Nordsee und zur Ems hin stellenweise Schauer möglich bei Temperaturen von 16 bis 24 Grad. Nachts häufig bewölkt, nur im Südosten und Osten teils aufgelockert, 16 bis 10 Grad. Morgen nach Nebel, Auflösung, ein Wechsel aus Sonne und Wolken und überwiegend trocken bei dann 19 bis 28 Grad. Am Mittwoch häufig freundlich und trocken bei ebenfalls 19 bis 28 Grad. Und noch ein Blick auf Donnerstag, gebietsweise Regenfälle, nach Osten hin freundlicher, 18 bis 23 Grad. Und die Zeit, es ist 20.03 Uhr.
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1: Mit nur einer Meldung an diesem Montagabend. Sie betrifft einen Sperrungshinweis. Die A29 Oldenburg Richtung Wilhelmshaven ist zwischen Oldenburg-Ohmstede und Kreuz Oldenburg-Nord wegen einer Nachtbaustelle gesperrt, die ganze Nacht über bis 5 Uhr früh. Allen unterwegs jetzt sichere und gute Fahrt.

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1: Um 21 Uhr mit Martin Wilhelmi. In Berlin ringt die Regierungskoalition um eine Einigung im Streit über die Finanzierung der Pflegeversicherung. Zur Stunde verhandeln Bundeskanzler Merz, Gesundheitsminister Linnemann und Finanzminister Klingbeil. Warum die Lage so kompliziert ist, dazu aus Berlin Matthias Deiß.
2: Es geht um zweierlei, um Geld und um politisches Profil. Die SPD macht das Thema Pflegeversicherung zur Gerechtigkeitsfrage und sagt in letzter Minute kurz vor der geplanten Verabschiedung im Kabinett keine Kürzung, trotz explodierender Kosten und obwohl der Entwurf, um den es hier geht, schon seit 4 Monaten vorliegt. Heißt im Umkehrschluss, das Geld muss nun woanders herkommen, sonst drohen der Pflegekasse Zahlungsschwierigkeiten und uns Versicherten empfindliche Beitragserhöhungen. In erster Linie muss die Runde also Geld auftreiben.
1: Es wacht über die Einhaltung des Grundgesetzes in Deutschland das Bundesverfassungsgericht. Heute wird es 75 Jahre alt. Zum Jubiläum fand in Karlsruhe ein Festakt statt. Viele geladene Gäste aus Politik und Gesellschaft nahmen teil, unter ihnen Bundeskanzler Merz und Bundespräsident Steinmeier. Dieser rief in seiner Rede zum Schutz des Rechtsstaats auf und warnte vor dem Erstarken politischer Kräfte an den Rändern. Gut eine Woche ist die Landtagswahl in Mecklenburg-Vorpommern her. Heute haben Sondierungsgespräche zur Regierungsbildung begonnen. Die SPD um Ministerpräsidentin Schwesig kam mit dem bisherigen Regierungspartner Die Linke zusammen. Morgen soll es dann Gespräche mit den Grünen geben. Über die Ergebnisse ist Stillschweigen vereinbart worden. Ein Dreierbündnis ist rein rechnerisch die einzige Option ohne die AfD für eine stabile Mehrheit im Schweriner Landtag. 5 Männer, die wegen Terrorverdachts in der Nähe eines Militärflughafens in England festgenommen wurden, sind wieder auf freiem Fuß. Sie kamen gegen Kaution frei. Die Ermittlungen sind laut britischer Antiterrorpolizei damit jedoch nicht abgeschlossen. Aus London, Mareike Aden.
3: Die Männer, die laut Behörden Briten im Alter von Anfang bis Mitte 20 sind und in London leben, waren in der Nacht zu Sonntag im Süden von England festgenommen worden. Der Leiter der Antiterrorpolizei, Lawrence Taylor, sagte am Montagnachmittag, gegen sie werde weiter ermittelt, während die Beamten mehrere Spuren verfolgten. So werde der Fall aus, Zitat, jedem möglichen Blickwinkel betrachtet, einschließlich der Möglichkeit, dass die Männer wissentlich oder unwissentlich im Auftrag eines ausländischen Staates handelten.
1: Das waren die Nachrichten. Das Wetter in Norddeutschland, nachts häufig bewölkt, nur im Südosten und im Osten teils aufgelockert, die Temperaturen 16 bis 10 Grad. Morgen nach Nebelauflösung ein Wechsel aus Sonne und Wolken und überwiegend trocken bei 19 bis 28 Grad. Am Mittwoch häufig freundlich und trocken bei ebenfalls 19 bis 28 Grad. Und auch ein Blick auf Donnerstag, gebietsweise Regenfälle, die Temperaturen dann 18 bis 23 Grad. Die Zeit, es ist 21.03 Uhr.
4: Der Verkehrsservice für den ARD abends. Erstmal mit der guten Nachricht von der B243 Seesen-Nordhausen. Kein Falschfahrer mehr zwischen Großwechsungen und der A38 Auffahrt Großwechsungen. Die Meldung der Polizei? A2 Richtung Hannover zwischen Irxleben und Helmstedt Zentrum. Stau an einer Baustelle, dauert hier 10 Minuten länger. A2 Richtung Hannover nochmal zwischen Braunschweighafen und Peine Ost. 7 Kilometer Stau. A4 Görlitz Richtung Dresden zwischen Grenzübergang Ludwigsdorf und Weißenberg. Stau, hier dauert es 15 Minuten länger. A14 Richtung Dresden zwischen Schönebeck und Kalbe. Stau nach einem Unfall, 20 Minuten mehr Reisezeit. Und noch die A29 Oldenburg Richtung Wilhelmshaven. Die ist zwischen Oldenburg-Omstede und Kreuz-Oldenburg-Nord wegen Bauarbeiten bis morgen 5 Uhr gesperrt. Alle unterwegs, eine gute Fahrt durch den Abend.
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4: 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Ich bin Christoph Schneider und los geht's mit einem Kuss.
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Credence Clearwater Revival, Who Stopped the Rain, das ist der ARD-Abend mit einer Meldung von der A40, Essen Richtung Dortmund, zwischen Lütgendortmund, und Dortmund-Klei eine ungesicherte Unfallstelle. Ein unterwegs dennoch natürlich eine gute Fahrt.

0: zu diesem Spätsommer, auch wenn es inzwischen überall dunkel sein dürfte. Die Stranglers, Always the Sun im ARD-Abend. Und jetzt habe ich ganz, ganz frische Klänge von Bryan Adams dabei, denn da kündigt sich ein neues Album an und das könnte durchaus ein bisschen anders und anders als bisher gewohnt klingen. Nämlich jede Menge Country und Folk soll drauf sein. Also vielleicht gar nicht mehr so rockig wie sonst. How It Goin' heißt das Werk, erscheint am 6. November 2026, also gar nicht mehr so lange warten. Und Konzerte gibt's vorher auch noch. Am 30. September geht's nach Rostock, dann folgen Berlin, Köln, München, Nürnberg, Bremen, Hamburg, Leipzig und Mannheim. Bryan Adams ist 66 Jahre alt, aber er sagt selbst, er hat immer noch Bock.
1: The only thing that gets me up in the morning is just the music. I'm always writing songs, I'm always messing with ideas. And I love making records and I love to sing.
0: Also die Sache, die mich morgens aufstehen lässt, ist die Musik. Ständig schreibe ich Songs, ständig kommen irgendwelche Ideen. Ich liebe es einfach, im Studio zu arbeiten. Ich liebe es zu singen. Also dann lauschen wir doch mal. Musik aus der neuen Platte. Bryan Adams, The Ballad of Terry Fox. Und ich denke, er kann's noch.

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7: Hier ist der Verkehrsservice für den ARD-Abend. A2 Richtung Hannover. Zwischen Irxleben und Helmstedt-Zentrum staut an einer Baustelle. Nochmal A2 Richtung Hannover. Zwischen Braunschweig-Hafen und Peine-Ost 7 Kilometer Stau. A4 Görlitz Richtung Dresden. Zwischen Grenzübergang Ludwigsdorf und Weißenberg dauert 15 Minuten länger. Auch hier staut's. Die A29 Oldenburg Richtung Wilhelmshaven ist zwischen Oldenburg-Obenstede und dem Kreuz Oldenburg-Nord wegen Bauarbeiten gesperrt. Bis morgen früh um 5 das Ganze. Und noch die A40 Essen Richtung Dortmund. Zwischen Dortmund-Lütgendortmund und Dortmund-Klei befindet sich eine Unfallstelle. Alle unterwegs, eine gute Fahrt durch den Abend.
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7: Mit Christoph Schneider. Guten Abend.

wenn es wie Frankie Goes to Hollywood klingt, aber nicht Frankie Goes to Hollywood sind, dann dürfte es wohl Holly Johnson sein, die Stimme von Frankie Goes to Hollywood. Americanos hier im ARD-Abend. Und damit wünsche ich Ihnen einen angenehmen 28.09.2026, der Montag, der erste Montag in dieser Woche, könnte ich sagen. Wie wäre es jetzt mit ein paar Walzerklängen? Haben Sie Lust? Na los, dann schwingen wir uns mal ein. Zu Annette Louisanne. Das Gefühl.

Bruce Springsteen beschert uns hier einen ganz entspannten Montagabend. I'm on fire, das ist der ARD-Abend. Und genauso entspannt geht's weiter. Cat Stevens, Lady Darbanville.

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1: Um 22 Uhr mit Martin Wilhelmi. In Berlin laufen zur Stunde Nachverhandlungen der schwarz-roten Regierungskoalition über die geplante Pflegereform. Kanzler Merz, Finanzminister Klingbeil und Gesundheitsminister Linnemann beraten über Änderungen, die die SPD eingefordert hat, kurz bevor das Gesetz auf den Weg gebracht werden sollte. Aus der Nachrichtenredaktion Tabea Tschöpe.
2: Kürzen, wegstreichen oder sparen. Dafür allein soll die Pflegereform nicht stehen, sagen die Sozialdemokraten. Sie befürchten, dass die Kosten künftig vor allem bei den Pflegebedürftigen und bei ihren Familien landen. Deshalb wollen sie zum Beispiel den Eigenanteil für einen Platz im Pflegeheim deckeln und Privatversicherte sollen sich laut SPD stärker an den Kosten beteiligen. Die Idee hält das CDU-geführte Gesundheitsministerium aber für rechtlich bedenklich. Und überhaupt, sagt Linnemann, der Entwurf ist eher eine erste Hilfe, um die Beiträge stabil zu halten.
1: Ex-Unionsfraktionschef Spahn zieht sich aus dem Haushaltsausschuss des Bundestages zurück. Zur Begründung schrieb er an Ausschussmitglieder, alles rund um seine Person werde aktuell so politisiert, dass ein normales Arbeiten kaum möglich sein werde. Aus Berlin, Lissi Kaufmann.
3: Zuvor war Spahn wegen Urlaubsbildern mit der Familie in die Kritik geraten. Die Bild-Zeitung hatte die Bilder während der vergangenen Sitzungswoche im Bundestag veröffentlicht. Sie sollen Spahn mit seinem Sohn am Flughafen der italienischen Insel Sardinien zeigen. Spahn fehlte vergangene Woche bei einer Sitzung des Haushaltsausschusses. Er nannte dafür familiäre Gründe. Spahn war bereits im Juli als Fraktionschef zurückgetreten, nachdem er und sein Mann mit Hilfe einer Leihmutter in den USA Eltern geworden waren.
1: Die 5 Männer, die in Großbritannien möglicherweise einen Anschlag durchführen wollten, sind gegen Kaution auf freiem Fuß. Gegen sie werde aber weiter ermittelt, so die Polizei. Die Verdächtigen waren gestern festgenommen worden. Aus der Bevölkerung war zuvor ein Hinweis eingegangen, dass maskierte Menschen in Transportern auf dem Weg zum Luftwaffenstützpunkt Fairford im Süden des Landes unterwegs seien. Von dort starten US-Militärflugzeuge in Richtung Nahost. Bei einem russischen Drohnenangriff auf die Akademie der Wissenschaften in Kiew sind nach Behördenangaben mindestens 2 Menschen ums Leben gekommen. 6 weitere seien verletzt worden, erklärte der ukrainische Präsident Selenskyj. Der Gebäudekomplex steht immer noch in Flammen, wie auf Videos im Internet zu sehen ist. Das waren die Nachrichten. Das Wetter in Deutschland, nachts im Nordwesten bewölkt mit Schauern, im Südosten gering bewölkt oder klar, Temperaturen 17 bis 3 Grad. Morgen im Nordwesten viele Wolken, nach Südosten hin sonnig, 19 bis 30 Grad. Am Mittwoch heiter bis sonnig, 18 bis 30 Grad. Und noch ein Blick auf Donnerstag, im Osten und Südosten freundlich, sonst wolkig, die Temperaturen dann 18 bis 25 Grad. Und die Zeit 22.03 Uhr.
4: Hier ist der Verkehrsservice für den ARD-Abend. A2 Richtung Hannover. Zwischen Irxleben und Helmstedt-Zentrum staut's an einer Baustelle. A4 Görlitz Richtung Dresden. Zwischen dem Grenzübergang Ludwigsdorf und Weißenberg. 15 Minuten Zeitverzug. Stau ist schuld. Und noch die A29 Oldenburg Richtung Wilhelmshaven. Zwischen Oldenburg-Umstede und dem Kreuz Oldenburg-Nord. Bauarbeiten. Die Autobahn ist deshalb bis morgen früh 5 Uhr gesperrt. Allen unterwegs eine gute Fahrt durch den Abend.
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4: Heute Abend aus dem Landesfunkhaus in Magdeburg. Ich bin Christoph Schneider. Guten Abend.

zum Niederknien. Mark Cohn, Walking in Memphis. Und damit willkommen im ARD-Abend. Woran merkt man, dass es Richtung Weihnachten geht? Nein, ich meine nicht die Lebkuchen, die ja bei 25 Grad Außentemperatur schon im Supermarkt locken. Nein, ich meine ein Beatles-Album. Jedes Mal regelmäßig Richtung Fest kommt ein Beatles-Album neu auf den Markt. Diesmal ist es das 65er-Album Rubber Soul in einer fetten Special Edition. Am Freitag ist es schon soweit. Neu abgemischt und natürlich mit reichlich Bonusmaterial. Und eigentlich sollte man ja meinen, dass da die Archive inzwischen leergeräumt sind. Aber denkste, 20 unveröffentlichte Takes und ein unbekannter Lennon-Songentwurf finden sich auf der neuen Auflage. Und jetzt werden Sie vielleicht sagen, naja, bitteschön, neue Mixe von den Songs, wie soll das gehen? Die Stücke sind doch eh alle in Mono und nur auf Vierspurtechnik aufgenommen worden. Stimmt alles, aber die moderne Technik macht's möglich. Aus den originalen Bändern kann man so die Instrumente und die Gesangsspuren einzeln herausrechnen und dann wieder neu zusammenmixen. Und so entsteht dann eben doch ein Stereo-Mix und sogar eine Version in Dolby Atmos. Klingt bestimmt, tja, auch nicht anders als bisher, die armen Beatles-Fans, die jedes Jahr für solche Spielereien tief in die Tasche greifen müssen. Mal gucken, wahrscheinlich wird es wieder ein Hammerwerk, ein Ereignis. Hier sind die Beatles im ARD-Abend mit All You Need Is Love.

Robby am Abend, erquickend und labend. Robby Williams und Candy hier bei ihrem Lieblingsabendprogramm. Hier ist der ARD-Abend mit Musik von Olivia Newton-John. Physical.

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6: Hier ist der Verkehrsservice für den ARD-Abend mit der A2 Richtung Hannover zwischen Irxlim und Helmstedt-Zentrum Stau an einer Baustelle. A4 Görlitz Richtung Dresden zwischen dem Grenzübergang Ludwigsdorf und Weißenberg gibt es Behinderung. Hier dauert es ca. 15 Minuten länger und die A29 ist noch dabei. Oldenburg Richtung Wilhelmshaven zwischen Oldenburg-Obenstede und dem Kreuz Oldenburg-Nord wird gebaut. Deshalb ist die Autobahn bis morgen früh 5 Uhr gesperrt. Ich wünsche eine gute Fahrt durch den Abend.
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6: Mit einem Fetzer vom Electric Light Orchestra. Die Nachrichten. Here is the news.

locker leicht beschwingt durch den Montagabend mit Musik aus Norwegen, Maria Mena und All This Time. Es geht Richtung 11:15. Ich glaube, es ist genau die richtige Zeit, so mal so langsam die Disco-Kugel anzuschmeißen. Es darf geglitzert werden. Ging 1976 direkt ins Ohr und in die Beine. Barry White, You See the Trouble with Me. Willkommen

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1: Ein Klassiker im doppelten Sinne. Einmal das Original der Chattanooga Choo Choo und zum anderen natürlich dann diese Version, die Udo Lindenberg 1983 draus gemacht hat. Der Sonderzug nach Pankow hier im ARD-Abend. Es geht Richtung 23 Uhr, das bedeutet, das warmt der ARD-Abend. Aber FMB erwartet Sie. Frank-Michael Bauer von MDR Sachsen erwartet Sie zur ARD-Hitnacht. Ist heiß getanzt und wird Sie gepflegt und in ja, gewohnter Manier in den Dienstag begleiten. Ich bin Christoph Schneider, bedanke mich fürs Zulauschen, wünsche noch eine schöne restliche Stunde Montagabend und habe noch diesen Klassiker, auch ein Klassiker inzwischen, Jusendur zusammen mit Nenic.

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1: Um 23 Uhr mit Martin Wilhelmi. In Berlin laufen zur Stunde Nachverhandlungen der schwarz-roten Regierungskoalition über die geplante Pflegereform. Kanzler Merz, Finanzminister Klingbeil und Gesundheitsminister Linnemann beraten über Änderungen, die die SPD eingefordert hat, kurz bevor das Gesetz auf den Weg gebracht werden sollte. Aus der Nachrichtenredaktion Tabea Tschöpe.
2: Kürzen, wegstreichen oder sparen. Dafür allein soll die Pflegereform nicht stehen, sagen die Sozialdemokraten. Sie befürchten, dass die Kosten künftig vor allem bei den Pflegebedürftigen und bei ihren Familien landen. Deshalb wollen sie zum Beispiel den Eigenanteil für einen Platz im Pflegeheim deckeln und Privatversicherte sollen sich laut SPD stärker an den Kosten beteiligen. Die Idee hält das CDU-geführte Gesundheitsministerium aber für rechtlich bedenklich. Und überhaupt, sagt Linnemann, der Entwurf ist eher eine erste Hilfe, um die Beiträge stabil zu halten.
1: Nach seinem Rücktritt als Unionsfraktionschef im Juli räumt Jens Spahn jetzt seinen Sitz im Haushaltsausschuss. Er hatte den Posten erst Anfang des Monats übernommen. In den vergangenen Tagen gab es Kritik an ihm. Spahn hatte an einer Sitzung nicht teilgenommen. Später stellte sich heraus, dass er mit seiner Familie auf Sardinien war. Gut eine Woche ist die Landtagswahl in Mecklenburg-Vorpommern hier. Heute haben Sondierungsgespräche zur Regierungsbildung begonnen. Die SPD um Ministerpräsidentin Schwesig kam mit dem bisherigen Regierungspartner Die Linke zusammen. Morgen soll es dann Gespräche mit den Grünen geben. Über die Ergebnisse ist Stillschweigen vereinbart worden. Ein Dreierbündnis ist rein rechnerisch die einzige Option ohne die AfD für eine stabile Mehrheit im Schweriner Landtag. 5 Männer, die wegen Terrorverdachts in der Nähe eines Militärflughafens in England festgenommen wurden, sind wieder auf freiem Fuß. Sie kamen gegen Kaution frei. Die Ermittlungen seien damit jedoch nicht abgeschlossen, teilte die britische Antiterrorpolizei mit. Aus London, Mareike Aden.
3: Die Männer, die laut Behörden Briten im Alter von Anfang bis Mitte 20 sind und in London leben, waren in der Nacht zu Sonntag im Süden von England festgenommen worden. Der Leiter der Antiterrorpolizei, Lawrence Taylor, sagte am Montagnachmittag, gegen sie werde weiter ermittelt, während die Beamten mehrere Spuren verfolgten. So werde der Fall aus, Zitat, jedem möglichen Blickwinkel betrachtet, einschließlich der Möglichkeit, dass die Männer wissentlich oder unwissentlich im Auftrag eines ausländischen Staates handelten.
1: Das waren die Nachrichten. Das Wetter in Deutschland. Nachts im Nordwesten bewölkt mit Schauern, im Südosten gering bewölkt oder auch klar bei 17 bis 3 Grad. Morgen im Nordwesten viele Wolken, sonst nach Nebelauflösung heiter bis wolkig, nach Südosten hin sonnig, dann 19 bis 30 Grad. Am Mittwoch heiter bis sonnig, 18 bis 30 Grad und am Donnerstag im Osten und Südosten freundlich, ansonsten wolkig, 18 bis 25 Grad. Es ist 23.03 Uhr.
4: Vielen Dank an die Kollegen von den Nachrichten. Und wir machen gleich weiter mit dem Blick auf die Straßen. Hier ist der Verkehrsservice in der ARD-Hitnacht. A1 Lübeck-Hamburg. Die Nordelbbrücke ist in beiden Richtungen wegen eines Schwertransportes bis ca. 5 Uhr mehrfach kurzzeitig gesperrt. A2 Berlin Richtung Hannover zwischen Braunschweighafen und Peine Ost aktuell 3 Kilometer Stau. A7 Kassel Richtung Hannover zwischen Kreuz Kassel Mitte und Kassel Nord nach einem Unfall vorübergehend Fahrbahn gesperrt. A29 Oldenburg Richtung Wilhelmshaven zwischen Oldenburg, Ohnstede und Kreuz Oldenburg Nord wegen einer Nachtbaustelle bis Freitag in der Zeit zwischen 19 bis 5 Uhr die Fahrbahn gesperrt. A40 Duisburg-Essen zwischen Kreuz Duisburg und Kreuz Kaiserberg wegen Bauarbeiten in beiden Richtungen bis zum 5. Oktober die Fahrbahn gesperrt. A42 Dortmund-Kamp-Lindfahrt zwischen Herne-Baukau und Herne-Krange wegen Bauarbeiten in beiden Richtungen bis in die Morgenstunden Fahrbahn, auch hier gesperrt. A52 Mönchengladbach Richtung Düsseldorf zwischen Kreuz Nersen und Kreuz Karst bis Donnerstagmorgen wegen Bauarbeiten Fahrbahn gesperrt. A81 Singen Richtung Stuttgart zwischen Rottweil und Oberndorf wegen einer Baustelle bis 4 Uhr die Fahrbahn gesperrt. Der Verkehr wird in Rottweil abgeleitet. A81 Singen-Schaffhausen zwischen Helsingen und Gottmadingen in beiden Richtungen wegen Wartungsarbeiten im Heilsbergtunnel bis 6 Uhr die Fahrbahn gesperrt. Umleitungen sind aber eingerichtet. A94 München Richtung Passau zwischen Mühldorf Nord und Töging nach einem Unfall vorübergehend gesperrt. Eine Umleitung führt aktuell über die U31. Eine Meldung von der A565 Meckenheim-Bonn zwischen Bonn-Poppelsdorf und Bonn-Endenich wegen Bauarbeiten in beiden Richtungen, Fahrbahn bis 6 Uhr gesperrt. Das waren die Verkehrsmeldungen. Wir wünschen eine gute und sichere Fahrt.
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4: Und ich sage herzlich willkommen zu unserem nächtlichen Marathon. Schön, dass Sie am Radio sind. Schön, dass Sie mit dabei sind. Und ich heiße Sie herzlich willkommen. Wie gesagt, mein Name ist Ronny Krabmann. Bei uns geht es heute so ein bisschen um den Marathon Ihres Lebens. Haben Sie einen bestritten? Steht einer noch bevor? Oder was für einen Marathon haben Sie gemeistert? Freuen

0: for You hier bei uns in der ARD. Freunde, herzlich willkommen. Schön, dass Sie mit dabei sind bei diesem nächtlichen Marathon. Tja, bin gerade gefragt worden von meinem Techniker, wie komme ich auf das Thema Marathon? Ganz einfach. Ich war am Wochenende in Berlin. Genau. Ganz großes Ding. Einer der größten Marathons der Welt. Über 50.000 Menschen waren am Start. In Berlin und die halbe Stadt war im Ausnahmezustand. Tolle Impressionen konnte ich einsammeln. Und das war sehr, sehr schön. Deswegen herzlichen Dank an den Kollegen Frank. Michael Bauer hat gestern für mich moderiert. Heute mache ich sozusagen seine Show hier, die ARD-Hitnacht. Und der Marathon, das ist ja so ein Thema, das zieht sich ja faktisch durchs Leben. Es gibt den Liebesmarathon, wie zum Beispiel bei Ralf und seiner Carmen. Die feiern ihren 40. Hochzeitstag. Das ist ganz schön lange. Und jedes einzelne Jahr war sehr, sehr schön, schreibt er. Und er liebt die Frau seines Lebens. Bestimmt auch noch weitere 40 Jahre und darüber hinaus. Und ich glaube, sie wird sich sehr, sehr drüber freuen, über diesen Marathon. Tja, und wenn Sie mir was schreiben wollen zum Thema Marathon Ihres Lebens, sei es in der Liebe, sei es im Sport oder was auch immer, welchen Marathon haben Sie geschafft? Welchen haben Sie vorzuschaffen? Trainieren Sie vielleicht für irgendein großes Ding, was Ihr persönlicher Marathon ist? Schreiben Sie mir ard-hitnacht@mdr.de. Ich freue mich. Und ich weiß auch, dass viele, die beim Marathon dabei waren, jetzt am Radio sitzen und mit zuhören und in der Aufbereitung ihres Erlebnisses von gestern nochmal alles Revue passieren lassen. Und schön, dass wir Sie, dass wir euch begleiten dürfen. Das Team der ARD-Hitnacht.
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0: Jetzt mit Musik von Cold Iniac. Yeah.

richtig coole Mucke von Sissy Sledge in der ARD Hitnacht. Lost in Music. Ich liebe diese Nummer, muss ich wirklich sagen. 23.22 Uhr, ard-hitnacht.mdr.de, so unsere E-Mail-Adresse, wo Sie mir Ihre Geschichte zu Ihrem Lebensmarathon oder Marathon der Liebe oder Marathon im Beruf gern schreiben können. Ich bin sehr, sehr neugierig, wie Sie wissen, und lese mir alles gern durch. Carola hat geschrieben, 68 Jahre ist sie alt und ihr persönlicher Marathon begann mit 28 Jahren. Da ist sie sehr, sehr krank geworden und da musste sie sich kümmern. Aufgrund ihrer Erkrankung war sie gezwungen, zweimal beruflich umzusatteln. Immer wieder war es für vergönnt. Ja, zu arbeiten. Das war schön, aber auch mit Einschränkungen. Jetzt genießt sie ihr Rentner-Dasein, also Privatier, wie ich hier rauslesen kann. Wichtige Erkenntnis, während dieses Marathons war für sie, ja, dass nicht mit einer Erkrankung hadern darf, sondern das Leben anpacken. Es ist schön, will gelebt werden mit allen Höhen und Tiefen und sie ist froh, dass es ihr gelungen ist. Ja, freuen wir uns auch drüber. Und ich bin froh, dass Sie so offen sind und Ihre Geschichte mit uns teilen. Vielen, vielen lieben Dank, Carola. Und wenn auch Sie Ihre Geschichte mit mir teilen wollen, ganz privat hier auf dem Sender, dann schreiben Sie mir ard-hitnacht@mdr.de. Bleibt ja unter uns hier in der Radiofamilie. Ne? Welchen Marathon haben Sie gemeistert im Leben oder wollen Sie noch meistern? Oder was haben Sie als Marathon empfunden und sind stolz darauf, dass Sie alles geschafft haben? Ich freue mich über Ihre Zuschriften.

0: Not Alone hier bei uns in der ARD. Ich bin gerade gefragt worden, Radiomarathon, wie lange ich denn schon Radio mache? Über 30 Jahre. Ist mein Marathon. Wir schauen kurz auf die Straßen. 22:32 Uhr. Hier ist der Verkehrsservice in der ARD-Hitnacht. A1 Lübeck, Hamburg. Die Norderelbbrücke ist in beiden Richtungen wegen eines Schwertransportes bis ca. 5 Uhr früh mehrfach kurzzeitig gesperrt. A2 Berlin Richtung Hannover zwischen Braunschweig-Hafen und Peine Ost, aktuell 3 Kilometer Stau. A7 Kassel Richtung Hannover zwischen Kreuz Kassel Mitte und Kassel Nord, nach einem Unfall vorübergehend Fahrbahn gesperrt. A29 Oldenburg Richtung Wilhelmshaven zwischen Oldenburg-Umstede und Kreuz Oldenburg-Nord wegen einer Nachtbaustelle bis Freitag in der Zeit zwischen 19 bis 5 Uhr Fahrbahn gesperrt. A40 Duisburg-Essen zwischen Kreuz Duisburg und Kreuz Kaiserberg, Bauarbeiten in beiden Richtungen, das Ganze noch bis zum 5. Oktober. Lange Zeit. A42 Dortmund-Kamp-Lindfahrt zwischen Herne-Baukau und Herne-Krange wegen Bauarbeiten in beiden Richtungen bis in die Morgenstunden noch die Fahrbahn gesperrt. A52 Mönchengladbach Richtung Düsseldorf zwischen Kreuz Neersen und Kreuz Karst bis Donnerstag früh wegen Bauarbeiten Fahrbahn gesperrt. A81 Singen Richtung Stuttgart zwischen Rottweil und Oberndorf wegen einer Baustelle bis 4 Uhr früh Fahrbahn gesperrt. Der Verkehr wird in Rottweil abgeleitet. A81 Singen-Schaffhausen zwischen Hetzingen und Gottmardingen in beiden Richtungen wegen Wartungsarbeiten im Heilsberg-Tunnel bis 6 Uhr die Fahrbahn gesperrt. Umleitungen sind eingerichtet. A94 München Richtung Passau zwischen Mühldorf Nord und Töging nach einem Unfall aktuell Fahrbahn gesperrt. Die Umleitung führt über die U31. A565 Meckenheim-Bonn zwischen Bonn-Poppelsdorf und Bonn-Endenich. Bauarbeiten in beiden Richtungen, das Ganze bis 6 Uhr, daher die Fahrbahn gesperrt. Das waren die Verkehrsmeldungen. Wir wünschen eine gute und sichere Fahrt.
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Musik von Nino De Angelo hier bei uns in der ARD Hitnacht. Tja, was machen Sie denn Schönes? Sind Sie unterwegs? Hatten Sie vielleicht einen langen Gesprächsmarathon irgendwo? Neue Gedanken sammeln für vielleicht neue Events, neuen Job? Ich glaube, Ray und Sam sind gerade auf dem Heimweg und machen Brainstorming im Auto. Und nebenbei schön die ARD Hitnacht. Freut uns natürlich sehr. Herzlich willkommen in der Radiofamilie. Und wenn Sie noch was haben zum Thema Marathon Ihres Lebens, ob beruflich, in der Arbeit, in der Liebe, nach der Scheidung, schreiben Sie mir ard-hitnacht@mdr.de. Marathon, heute mein großes Thema. Warum ich habe am Wochenende in Berlin 50.000 Menschen erleben dürfen, die gerannt sind um ihr Leben. So manch einer kam an, freudestrahlend, mancher mit Krampf, manchem noch mit schmerzverzerrtem Gesicht, manchen, denen ging es danach nicht so gut. Und dann waren dort Menschen im Einsatz, die haben alles gegeben. Das waren Mediziner, die ehrenamtlich dort alle Läufer versorgen. Das ist wirklich eine Höchstleistung gewesen. Und die haben dort einen Marathon hingelegt, der seinesgleichen sucht. Das muss ich wirklich sagen. Warum kann ich das sagen? Weil ich dort mittendrin in dem Pulk stand, das alles beobachtet habe. Die haben dort wirklich Menschenleben gerettet. Und vielen, vielen Leuten eine Freude gemacht. Und sei es nur mit einer Umarmung gewesen oder mit einem Eisbad nach einem langen, langen Lauf. Und den Leuten gebührt wirklich höchster Respekt. Nicht nur in Berlin, sondern auch bei den großen anderen Veranstaltungen. Ob in Dresden, in Leipzig, in Hamburg, in Köln oder in München oder in Stuttgart oder auch in London, in Paris, in New York. Überall, wo diese Mediziner zum Einsatz kommen für die Läufer, legen die einen riesen Marathon hin. Und ich bin auch wirklich sehr, sehr geflasht von dem, was ich da erleben durfte. Und auch die Kollegen vom RBB und von den anderen Stationen, die mit vor Ort waren, die waren alle ziemlich geflasht und begeistert. Ich muss es an der Stelle nochmal sagen. Also, wenn Sie was haben zum Thema Marathon, hier glüht schon die Träte und die E-Mails plattern rein, schreiben Sie mir ard-hitnacht@mdr.de. Und egal, wo Sie sind, ob im Auto, noch beim Brainstorming, oder zu Hause im Bettchen. Sie können mir schreiben, die ganze Zeit. Und nebenbei, während ich Ihre Nachrichten lese, mache ich ein bisschen Musik. Jetzt von Thyss Newton, Queens of Hearts. Los geht's.

Musik aus den 80ern von Icehouse, Hey Little Girl, hier bei uns in der ARD-Hitnacht. 23.53 Uhr inzwischen. Man hört uns in Nuku. Ich habe keine Ahnung, wo das ist auf der Welt, aber dort ist es jetzt 12.12 Uhr oder beziehungsweise 12.53 Uhr mittags. Und deswegen, ja, sag ich mal, lieber Marc, in der Bäckerei, irgendwo Polynesien, da unten auf Nuku, klingt süß, machen Sie schönes französisches Weißbrot und ein bisschen mit Sauerteig und überhaupt. Und Sie stammen ursprünglich aus Friesland, haben Sie mir geschrieben, und jetzt sind Sie dort und haben die Liebe Ihres Lebens gefunden, und sozusagen machen Sie da ein bisschen Brot auf Nuku. Ist bestimmt schönes Wetter dort, oder? Herzliche Grüße aus Deutschland, hinaus in die Welt zu Ihnen, lieber Marc, und danke fürs Schreiben. Und weiterhin viel Spaß beim Backmachen.

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1: Um 0 Uhr Mitternacht mit Olaf Knapp. In Berlin laufen zur Stunde Nachverhandlungen der schwarz-roten Regierungskoalition über die geplante Pflegereform. Kanzler Merz, Finanzminister Klingbeil und Gesundheitsminister Linnemann beraten über Änderungen, die die SPD eingefordert hat, kurz bevor das Gesetz auf den Weg gebracht werden sollte. Aus der NDR-Nachrichtenredaktion Tabea Tschöpe.
2: Kürzen, wegstreichen oder sparen. Dafür allein soll die Pflegereform nicht stehen, sagen die Sozialdemokraten. Sie befürchten, dass die Kosten künftig vor allem bei den Pflegebedürftigen und bei ihren Familien landen. Deshalb wollen sie zum Beispiel den Eigenanteil für einen Platz im Pflegeheim deckeln und Privatversicherte sollen sich laut SPD stärker an den Kosten beteiligen. Die Idee hält das CDU-geführte Gesundheitsministerium aber für rechtlich bedenklich. Und überhaupt, sagt Linnemann, der Entwurf ist eher eine erste Hilfe, um die Beiträge stabil zu halten.
1: Das Bundesverfassungsgericht hat sein 75-jähriges Bestehen gefeiert. Zum Jubiläum waren etwa 1000 Gäste eingeladen. Aus Karlsruhe Antonetta Stefani.
3: Mit dabei Bundespräsident Steinmeier, Kanzler Friedrich Merz, viele weitere Vertreter der Politik und nicht zuletzt der Justiz. Es wurde in Karlsruhe nicht nur zurückgeblickt, sondern auch mit teilweise mahnenden Worten einen Blick in die Zukunft geworfen. So sprach Bundespräsident Steinmeier von Sorgen, die sich viele Bürger machen würden. Zu Recht, so Steinmeier, denn Vulgärdemokraten würden die Demokratie zunehmend gefährden. Deshalb sei ein starkes Verfassungsgericht zum Schutz der Verfassung absolut unverzichtbar.
1: Nach Protesten für die Rechte von Mieterinnen und Mietern in Spanien darf eine 87-Jährige in ihre zwangsgeräumte Wohnung zurück. Die Anwältin der Frau teilte mit, dass eine Einigung erzielt worden sei. Die schwerbehinderte Rentnerin war vergangene Woche aus ihrer Wohnung in Madrid geholt worden, wo sie 70 Jahre lang gelebt hatte. Der Vorgang war Auslöser für Proteste zehntausender Spanier. Die spanische Regierung hat Reformen versprochen und will heute ein Dekret beschließen. Zum ersten Mal hat eine Starship-Rakete des privaten US-Raumfahrtunternehmens SpaceX die Erdumlaufbahn erreicht. Die 124 Meter hohe Rakete hob erfolgreich zu einem Testflug vom Weltraumbahnhof Starbase in Texas ab. Bei anderen Versuchen war es immer wieder zu Fehlfunktionen gekommen. Das Wetter in Deutschland. Nachts im Nordwesten bewölkt mit Schauern. Im Südosten gering bewölkt oder klar, örtlich Nebel. 17 Grad im Ruhrgebiet bis vereinzelt nur 3 Grad im Bayerischen Wald. Am Tage im Nordwesten viele Wolken, sonst nach Nebelauflösung heiter bis wolkig, nach Südosten hin sonnig, 19 bis 30 Grad. Es ist 0:03 Uhr.
4: Und wir sagen hallo, liebe Autofahrer, wo auch immer Sie sind, vielleicht auf einem langen Marathonweg, wünschen wir Ihnen schon mal jetzt eine gute und sichere Fahrt und haben folgende Hinweise für Sie hier im Verkehrsservice in der ARD-Hitnacht. A1 Lübeck-Hamburg, die Norderelbbrücke ist in beiden Richtungen wegen eines Schwertransportes bis ca. 5 Uhr früh mehrfach kurzzeitig gesperrt. A2 Berlin Richtung Hannover zwischen Braunschweig-Hafen und Peine Ost, aktuell 3 Kilometer Stau. A7 Kassel Richtung Hannover zwischen Kreuz Kassel Mitte und Kassel Nord, nach einem Unfall vorübergehend Fahrbahn gesperrt. A29 Oldenburg Richtung Wilhelmshaven zwischen Oldenburg-Umstede und Kreuz Oldenburg Nord wegen einer Nachtbaustelle bis Freitag in der Zeit von 19 bis 5 Uhr Fahrbahn gesperrt. A40 Duisburg-Essen zwischen Kreuz Duisburg und Kreuz Kaiserberg wegen Bauarbeiten in beiden Richtungen bis 5. Oktober die Fahrbahn gesperrt. A42 Dortmund-Kamp-Lindfahrt zwischen Herne-Baukau und Herne-Krange wegen Bauarbeiten in beiden Richtungen bis in die Morgenstunden die Fahrbahn gesperrt. A52 Mönchengladbach Richtung Düsseldorf zwischen Kreuz Neersen und Kreuz Karst bis Donnerstag früh wegen Bauarbeiten Fahrbahn gesperrt. A81 Singen Richtung Stuttgart zwischen Rottweil und Oberndorf wegen einer Baustelle bis 4 Uhr früh die Fahrbahn gesperrt. Der Verkehr wird in Rottweil abgeleitet. A81 Singen Schaffhausen zwischen Hetzingen und Gottmaringen in beiden Richtungen wegen Wartungsarbeiten im Halsbergtunnel bis 6 Uhr die Fahrbahn gesperrt. Umleitungen sind aber eingerichtet. Die A565 Meckenheim-Bonn ist zwischen Bonn-Poppelsdorf und Bonn-Endenich wegen Bauarbeiten in beiden Richtungen noch bis 6 Uhr gesperrt. Soweit unser Blick auf die Straßen. Das waren die Verkehrsmeldungen. Wir wünschen eine gute Fahrt.
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4: Herzlich willkommen, sagt Ronny Krappmann.

Musik von Rod Stewart hier bei uns in der ARD-Hitnacht. Sie können mir gerne schreiben, ard-hitnacht@mdr.de, wenn Sie gerade unterwegs sind bei Ihrem persönlichen Marathon. Vielleicht verlaufen Sie auch in der Nacht, man weiß es nie, oder arbeiten die Nacht durch oder haben so einen Marathon des Lebens in Angriff genommen, was Job angeht, was neue Gedanken angeht, was vielleicht auch ein gutes Vorhaben angeht.

Musik von Maxi Priest in der ARD-Hitnacht. Inzwischen 0.25 Uhr, 5 Minuten nach, dann schauen wir auf die Straßen in Deutschland. Bis dahin haben wir noch ein bisschen Zeit. Der ein oder andere schreibt hier wunderbar seine Zeilen, seine Geschichten über seinen ganz persönlichen Marathon. Und gerade haben wir eine Zuschrift bekommen, anonym. Meine Eltern hatten beide unterschiedliche Erkrankungen an Demenz. Kein Marathon könnte härter sein. So meine Erfahrung, schreibt die Sandra. Liebe Sandra, ach doch, nicht anonym. Sandra schreibt am Ende ganz, ganz liebe Grüße und danke für dieses Thema und auch für die schöne Musik. Könntet ihr was von spielen? Das kann ich nicht beantworten, weil die Musik steht fest, aber ich gebe gemeint ist U2, gern weiter an die Kollegen der Musikredaktion. Und ja, vielleicht klappt's ja. Aber was ich jetzt am Start habe, liebe Sandra, ist auch schön. Pacey Slurge mit When a Man Loves a Woman. Jetzt bei uns in der ARD.

0: Musik von ZZ Top. Und damit sind wir startklar für den Blick auf die Straßen in Deutschland. Hier ist der Verkehrsservice in der ARD-Hitnacht. Kein Falschfahrer mehr zwischen Mainfeld und Friedingen unterwegs. Das klingt schon mal ganz gut. Wir blicken auf die A1 Lübeck, Hamburg. Die Nordelbbrücke ist in beiden Richtungen wegen eines Schwertransportes bis ca. 5 Uhr mehrfach kurzzeitig gesperrt. A7 Kassel Richtung Hannover, zwischen Kreuz Kassel-Mitte und Kassel-Nord nach einem Unfall vorübergehend Fahrbahn gesperrt. A29 Oldenburg Richtung Wilhelmshaven, zwischen Oldenburg-Ohmstede und Kreuz Oldenburg-Nord wegen einer Nachtbaustelle bis Freitag in der Zeit zwischen 19 bis 5 Uhr Fahrbahn gesperrt. A40 Duisburg-Essen, da ist die Fahrbahn zwischen Kreuz Duisburg und Kreuz Kaiserberg wegen Bauarbeiten in beiden Richtungen bis zum 5. Oktober gesperrt. A42 Dortmund-Kamplinfahrt zwischen Herne-Baukau und Herne-Krage wegen Bauarbeiten in beiden Richtungen bis in die Morgenstunden die Fahrbahn gesperrt. A52 Mönchengladbach Richtung Düsseldorf zwischen Kreuz Neersen und Kreuz Karst bis Donnerstag früh wegen Bauarbeiten Fahrbahn gesperrt. A81 Singen Richtung Stuttgart zwischen Rottweil und Oberndorf wegen einer Baustelle bis 4 Uhr früh die Fahrbahn gesperrt. Der Verkehr wird in Rottweil abgeleitet. A81 Singen-Schaffhausen zwischen Hilzingen und Gottmadingen in beiden Richtungen wegen Wartungsarbeiten im Heilsbergtunnel bis 6 Uhr Fahrbahn gesperrt. Keine Sorge, Umleitungen sind eingerichtet. A565 Meckenheim-Bonn zwischen Bonn-Poppelsdorf und Bonn-Endenich wegen Bauarbeiten in beiden Richtungen bis 6 Uhr die Fahrbahn gesperrt. Soweit unser Blick auf die Straßen. Das waren die Verkehrsmeldungen. Wir wünschen eine gute Fahrt.
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richtig cooler Song von Queen, Crazy Little Thing Called Love, in der ARD nach 0.47 Uhr inzwischen. Und ich habe heute mit dem ganz, ganz mir lieben Menschen so ein paar Dinge erörtert über das Leben und über frühere Zeiten. Ich bin ja noch so ein DDR-Kind, ne? Ich habe ja noch alles so erlebt von den ganz, ganz alten Sachen und freue mich immer, wenn der junge Knabe nachfragt, wie es denn früher so war, ne? Gibt's ja fast nicht mehr, dass nochmal nachgefragt wird. Und manchmal fällt einem das selber dann schwer zu sagen, wie war es denn wirklich früher, wenn man dann wirklich in der Stille bleiben will und in dem, wie es wirklich war. Ich empfehle an dieser Stelle, deswegen, nicht nur für den jungen Mann, der das jetzt hören soll, sondern auch für alle anderen, die sich ein bisschen mit Geschichte beschäftigen wollen, gibt eine schöne Serie Weißensee als Folgenmarathon oder auch das Leben der anderen. Zwei starke Produktionen, da kriegt man ein bisschen Einblick in die Geschichte und das, wie es wirklich war, vor vielen.

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1: Um 1 Uhr mit Olaf Knapp. Zwischen Union und SPD dauert die Debatte über die geplante Pflegereform an. Kanzler Merz, Finanzminister Klingbeil und Gesundheitsminister Lindemann beraten über Änderungen, die die SPD eingefordert hat. Eigentlich soll das Kabinett die Pflegereform morgen auf den Weg bringen. Aus der Nachrichtenredaktion Tabea Schöpe.
2: Kürzen, wegstreichen oder sparen. Dafür allein soll die Pflegereform nicht stehen, sagen die Sozialdemokraten. Sie befürchten, dass die Kosten künftig vor allem bei den Pflegebedürftigen und bei ihren Familien landen. Deshalb wollen sie zum Beispiel den Eigenanteil für einen Platz im Pflegeheim deckeln und Privatversicherte sollen sich laut SPD stärker an den Kosten beteiligen. Die Idee hält das CDU-geführte Gesundheitsministerium aber für rechtlich bedenklich. Und überhaupt, sagt Lindemann, der Entwurf ist eher eine erste Hilfe, um die Beiträge stabil zu halten.
1: Die Europäische Union schätzt die Hitzeschäden für die Landwirtschaft in diesem Jahr auf bis zu 17 Milliarden Euro. Das genaue Ausmaß der Folgen von Hitze, Dürre und Bränden werde sich zeigen, wenn die Ernte eingefahren sei, sagte Agrarkommissar Hansen nach einem Ministertreffen in Brüssel. In Deutschland ist die Getreideernte in diesem Jahr um 7% zurückgegangen. Nach Demonstrationen für die Rechte von Mieterinnen und Mietern in Spanien darf eine 87-Jährige in ihre zwangsgeräumte Wohnung zurück. Die Anwältin der Frau teilte mit, dass eine Einigung erzielt worden sei. Die Miete darf künftig laut einem Medienbericht nur maximal 30% des Bruttoeinkommens der Rentnerin betragen. Die schwerbehinderte Frau war vergangene Woche auf einer Trage aus ihrer Wohnung in Madrid geholt worden. Sie hatte dort 70 Jahre lang gelebt. Der Vorgang hatte große Proteste Zehntausender Spanier ausgelöst. Sie forderten einen besseren Schutz vor Zwangsräumungen und grundsätzliche Änderungen im Mietrecht. Die spanische Regierung hat Reformen versprochen und will heute ein Dekret beschließen. In Russland sind die Vermögenswerte des deutschen Handelskonzerns Metro unter staatliche Verwaltung gestellt worden. Das geht aus einem Dekret von Präsident Putin hervor. Nach dem Beginn des russischen Angriffskriegs in der Ukraine war der Metro-Konzern im Land geblieben, anders als viele andere westliche Unternehmen. Das Wetter in Deutschland: nachts im Nordwesten bewölkt mit Schauern, im Südosten gering bewölkt oder klar. Örtlich Nebel. 17 Grad im Ruhrgebiet bis vereinzelt 3 Grad im Bayerischen Wald. Am Tage im Nordwesten viele Wolken, sonst nach Nebel heiter bis wolkig. Nach Südosten hin sonnig. 19 Grad auf Fehmarn bis 30 Grad an der Obermosel. Und am Mittwoch heiter bis sonnig bei 18 bis maximal 30 Grad. Es ist gleich 1.03 Uhr.
3: Dankeschön an die Kollegen von den Nachrichten und wir machen sofort weiter mit dem Blick auf die Straßen in Deutschland. Hier ist der Verkehrsservice in der ARD-Hitnacht. A1 Lübeck-Hamburg. Die Norderelbbrücke ist in beiden Richtungen wegen eines Schwertransportes noch bis ca. 5 Uhr morgens mehrfach kurzzeitig gesperrt. A7 Kassel Richtung Hannover zwischen Kreuz Kassel-Mitte und Kassel-Nord nach einem Unfall fahrbahn aktuell gesperrt. A29 Oldenburg Richtung Wilhelmshaven zwischen Oldenburg, Ohmstede und Kreuz Oldenburg-Nord. Nachtbaustelle bis Freitag, immer in der Zeit zwischen 19 und 5 Uhr morgens. A40 Duisburg-Essen zwischen Kreuz Duisburg und Kreuz Kaiserberg. Bauarbeiten in beiden Richtungen. Bis zum 5. Oktober ist die Fahrbahn dort gesperrt. A42 Dortmund-Kamp-Lindfahrt zwischen Herne-Baukau und Herne-Krange. Wegen Bauarbeiten in beiden Richtungen. Bis in die Morgenstunden Fahrbahn gesperrt. A52 Mönchengladbach Richtung Düsseldorf zwischen Kreuz Nersen und Kreuz Karst bis Donnerstag früh wegen Bauarbeiten Fahrbahn gesperrt. Und nach einer Meldung von der A81 Singen Richtung Stuttgart zwischen Rottweil und Oberndorf wegen einer Baustelle bis 4 Uhr früh Fahrbahn gesperrt. Verkehr wird in Rottweil abgeleitet. A81 Singen-Schaffhausen zwischen Hilzingen und Gottmaringen in beiden Richtungen. Wartungsarbeiten im Halsbergtunnel. Fahrbahn bis 6 Uhr gesperrt. Umleitung ist eingerichtet. A565 Meckenheim-Bonn. Da ist die Fahrbahn zwischen Bonn-Poppelsdorf und Bonn-Endenich wegen Bauarbeiten noch in beiden Richtungen bis 6 Uhr gesperrt. Soweit unser Blick auf die Straßen. Das waren die Verkehrsmeldungen. Wir wünschen eine gute Fahrt.
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Musik von Cher in der ARD Hitnacht. Hallo Ronny, ganz liebe Grüße aus Bischofshofen im Salzburger Land. Vielen Dank an das ganze Team des MDR für die Hitnacht, die tolle Musik. Das sind die ganz großen Marathonsieger, welche viele Jahre schon sich um das Wohl der Zuhörer kümmern. Das freut mich sehr, das zu lesen. Und als gebürtiger Dresdner habe ich zum Beispiel auch die Anfänger von Ihnen miterleben dürfen. Das finde ich ja klasse. Das gefällt mir. Internet sei Dank. Ich kann nur meinen alten Heimatsender ganz, ganz herzlich grüßen und somit auch hier hören. Der Holger. Na Mensch, Holger, Dankeschön. Viele Grüße ins Salzburger Land. Jetzt mit Musik von der Lighthouse Family und danach Musik von der Revolverheld. Natürlich in unserer ARD-Hitnacht. Ich freue mich, dass Sie am Radio sind.

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1: 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Musik von Revolverheld, 1:23 Uhr. Unser Radiomarathon geht weiter hier in der ARD Hitnacht. Dankeschön für Ihre vielen, vielen Zuschriften. Und ja, der Moderator versucht auch immer pünktlich zu antworten. Und sei es nur ein Smiley oder ein kleiner Satz neben der ganzen Musikrecherche, die ich hier mache und den ganzen Reglern, die ich bedienen darf und soll und auch das gerne mache, ist es mir wichtig, Ihre Nachrichten zu beantworten. Und somit auch ganz, ganz lieben Dank, Manja, für Ihre lieben Zeilen hier zu uns ins Studio unter ard-hitnacht@mdr.de. Können Sie mir gerne schreiben, wenn Sie was auf dem Herzen haben bezüglich Ihres Lebensmarathons oder auch sportlich, in der Liebe, in der Freundschaft, in der Arbeit. So manche Marathon, den Sie geschafft haben und möchten darüber erzählen, bei mir sind Sie genau an der richtigen Stelle.

0: Musik aus den 80ern von Laura Branigan. Self-Control hier bei uns in der ARD-Hitnacht. Inzwischen 1:30 Uhr. Wir haben einen Fahrer auf der A52 Düsseldorf, Mönchengladbach, kein Fahrschwacher mehr unterwegs. Das klingt schon mal ganz gut. Wir schauen weiter auf die A1 Lübeck-Hamburg. Die Norderelbbrücke ist in beiden Richtungen wegen eines Schwertransporters bis ca. 5 Uhr noch mehrfach kurzzeitig gesperrt. A7 Kassel Richtung Hannover zwischen Kreuz Kassel Mitte und Kassel Nord. Unfall, Fahrbahn gesperrt. A29 Oldenburg Richtung Wilhelmshaven zwischen Oldenburg, Ohmstede und Kreuz Oldenburg Nord. Nachtbaustelle. Das Ganze bis Freitag, immer in der Zeit zwischen 19 und 5 Uhr. A40 Duisburg-Essen zwischen Kreuz Duisburg und Kreuz Kaiserberg. Bauarbeiten in beiden Richtungen. Noch bis 5. Oktober Fahrbahn gesperrt. A42 Dortmund-Kamp-Lindfahrt zwischen Herne-Baukau und Herne-Krange. Wegen Bauarbeiten in beiden Richtungen bis in die Morgenstunden Fahrbahn noch gesperrt. A52 Mönchengladbach Richtung Düsseldorf zwischen Kreuz Neersen und Kreuz Karst. Bis Donnerstag früh wegen Bauarbeiten Fahrbahn gesperrt. A81 Singen Richtung Stuttgart zwischen Rottweil und Oberndorf. Wegen einer Baustelle bis früh 4 Uhr noch die Fahrbahn gesperrt. Der Verkehr wird aber in Rottweil abgeleitet. A81 Singen Schaffhausen. Da ist die Fahrbahn zwischen Helsingen und Gottmaringen in beiden Richtungen wegen Wartungsarbeiten im Halsbergtunnel bis 6 Uhr gesperrt. Und noch eine Meldung von der A565 Meckenheim-Bonn zwischen Bonn-Poppelsdorf und Bonn-Endenich. Bauarbeiten in beiden Richtungen, Fahrbahn noch bis 6 Uhr gesperrt. Das waren unsere Verkehrsmeldungen. Wir wünschen eine gute Fahrt.
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0: Weiter geht's in unserem Hit-Marathon in der ARD-Hitnacht. Ja, und ich bin weiterhin am Mikrofon für Sie und freue mich auf Ihre Zuschriften. Mein Name ist Ronny Krabmann, meine Adresse ard-hitnacht.mdr.de. Hauen Sie in die Tasten, ich freue mich auf Ihre Geschichte zum Thema Marathon.

inzwischen 1.40 Uhr, 10 Minuten nach halb zwei. Und so manch einer, der gestern im Marathon mitgelaufen ist in Berlin und auch andere Marathons in Deutschland, der hat sich hier bei uns schon gemeldet. So zum Beispiel der Martin. Hallo Ronny, nun ist es halt so, dass die Zeit die Gegenwart in Erinnerung verwandelt. Am 30.09.1990 war ich Teilnehmer des Berlin-Marathons und habe dabei nach 3 Stunden 30 auch das Ziel erreicht. Es war eine andere Zeit. Der erste Berlin-Marathon durchs Brandenburger Tor. Was für eine Erinnerung. Ja, da kann ich nur sagen, schön und Erinnerung bleiben. Und danke, dass Sie diese Geschichte mit uns geteilt haben, lieber Martin, in unserer Marathon-Hitnacht. Wo es heute so ganz speziell um den Marathon des Lebens geht, in der Liebe, im Job oder im Sport. Und Ihre Geschichten sind weiterhin gefragt. Sie können mir weiterhin gerne schreiben.

Christopher Cross. All right, in der ARD-Hitnacht. 1.55 Uhr, gleich in 5 Minuten, 2 Uhr. Dann schauen wir auf das, was in der Welt los ist und auch auf die Straßen. Danach geht's weiter hier mit unserem Hitmarathon in der ARD-Hitnacht.

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1: Um 2 Uhr mit Olaf Knapp. Zwischen Union und SPD dauert die Debatte über die geplante Pflegereform an. Kanzler Merz, Finanzminister Klingbeil und Gesundheitsminister Linnemann beraten über Änderungen, die die SPD eingefordert hat. Eigentlich soll das Kabinett die Pflegereform morgen auf den Weg bringen. Aus der Nachrichtenredaktion Tabea Schöpe.
2: Kürzen, wegstreichen oder sparen. Dafür allein soll die Pflegereform nicht stehen, sagen die Sozialdemokraten. Sie befürchten, dass die Kosten künftig vor allem bei den Pflegebedürftigen und bei ihren Familien landen. Deshalb wollen sie zum Beispiel den Eigenanteil für einen Platz im Pflegeheim deckeln und Privatversicherte sollen sich laut SPD stärker an den Kosten beteiligen. Die Idee hält das CDU-geführte Gesundheitsministerium aber für rechtlich bedenklich. Und überhaupt, sagt Linnemann, der Entwurf ist eher eine erste Hilfe, um die Beiträge stabil zu halten.
1: Nach seinem Rücktritt als Unionsfraktionschef im Juli räumt Jens Spahn jetzt seinen Sitz im Haushaltsausschuss. Er hatte den Posten erst Anfang des Monats übernommen. In den vergangenen Tagen gab es Kritik an ihm. Spahn hatte an einer Sitzung nicht teilgenommen. Später stellte sich dann heraus, dass er mit seiner Familie auf Sardinien war. Die spanische Regierung will heute ein Dekret zum Wohnungsmarkt vorlegen. Auslöser war die Zwangsräumung einer Wohnung, in der eine 87-jährige Frau 70 Jahre lang gewohnt hatte. Nach großen Protesten und Verhandlungen mit den Eigentümern darf sie jetzt in die Wohnung zurückkehren. Aus Madrid Hans-Günther Kellner.
3: Über Detailfragen wie die Höhe der künftigen Miete oder warum eine solche Einigung nicht vor der Zwangsräumung möglich war, machte die Anwältin keine Angaben. Die zentralen Forderungen der Organisation Mieterinnengewerkschaft für das von der Regierung angekündigte Dekret sind weiterhin keine Wohnungsräumungen mehr, wenn den Betroffenen keine alternative Wohnung angeboten werden kann. Mietverträge müssen künftig unbefristet sein. Bislang befristete Mietverträge sollen sich künftig automatisch verlängern. Die Mieten sollten zudem eingefroren oder zumindest an die Entwicklung der Einkommen angepasst werden.
1: In Frankreich haben mehrere Gewerkschaften für heute zu einem landesweiten Streik aufgerufen. Sie wollen gegen den Sparkurs der Regierung demonstrieren und fordern eine bessere Bezahlung und mehr Personal im öffentlichen Dienst sowie bei Feuerwehr und Polizei. Übermorgen beginnt im französischen Parlament die Haushaltsdebatte. Das Wetter in Deutschland. Nachts im Nordwesten bewölkt mit Schauern. Im Südosten gering bewölkt oder klar. 17 Grad im Ruhrgebiet bis 3 Grad im Bayerischen Wald. Am Tage im Nordwesten viele Wolken, sonst nach Nebel heiter bis wolkig. 19 Grad auf Fehmarn bis 30 Grad